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1: Im Studio ist Theresa Eder. Es ist 3 Uhr. Die Rechtspopulistin Marine Le Pen will trotz ihrer Verurteilung bei der französischen Präsidentschaftswahl im April antreten. Um den Wahlkampf ohne Fußfessel zu führen, will sie die Entscheidung des Berufungsgerichts anfechten, berichtet in Paris Cornelia Primosch.
2: Marine Le Pen will als unbescholtene Präsidentschaftskandidatin in den Wahlkampfring steigen. Wenige Stunden nach ihrer zweitinstanzlich bestätigten Verurteilung wegen Veruntreuung von EU-Steuermillionen kündigt sie an, dagegen und gegen die elektronische Fußfessel zu berufen. Heute wurde vor Gericht die Ämtersperre deutlich reduziert, die Bedingung, um überhaupt für ein politisches Amt kandidieren zu dürfen.
3: Je veux aller au bout.
2: Sie werde alle Instanzen ausschöpfen, um ihre Unschuld zu verteidigen, sagt Le Pen nach dem Urteil. Noch ist unklar, ob dies zeitlich möglich ist. Die Wahlen in Frankreich finden im nächsten April statt. Umfragen sehen die Rechtspopulistin klar voran.
1: Unerwartete Zusatzkosten, Probleme bei der Rückgabe und Streitereien über angebliche Versicherungsschäden, Beschwerden über Mietautos im Urlaub nehmen zu. Gerhard Janser, oft wird viel mehr verrechnet als zuvor vereinbart.
4: Der Kratzer ist klein, die Rechnung aber hoch. Gerade bei vermeintlichen Billigangeboten im Internet passiert das immer wieder. Das Problem, die Online-Portale vermitteln nur, den Schaden am Mietwagen muss man aber vor Ort klären. Daher immer alles mit Fotos und Videos dokumentieren, dazu rät Maria Semrath vom Europäischen Verbraucherzentrum.
5: Wenn man ein Auto bucht, ist es am besten, dass derjenige, der bucht, der Kreditkarteninhaber ist, aber auch der Hauptfahrer. Auf alle Fälle alles dokumentieren, vorher und nachher. Und was wir auf alle Fälle raten, ist, zu hohe Rechnungen zu beanspruchen.
4: Das Mietauto am besten zurückgeben, wenn der Autoverleih noch geöffnet ist. Überteuerte Rechnungen im Nachhinein zu beanspruchen, sei meist wesentlich schwieriger.
1: Und die irische Rockband U2 bringt erstmals seit 9 Jahren wieder ein Studioalbum mit 9 Songs heraus. Das die erste Single Street of Dreams und das dazugehörige Musikvideo hat die Band gestern veröffentlicht. Den Titel und das Erscheinungsdatum des neuen Albums hat die Band noch nicht verraten. Das Album soll allerdings noch dieses Jahr veröffentlicht werden. Jetzt zum Wetter mit Thomas Wostal.
6: Im Süden von Österreich ist es heute weitgehend trocken und oft auch sonnig und wahrscheinlich auch in Vorarlberg. Im Norden und im Osten von Österreich, da kann es hingegen bis Mittag ein wenig regnen. Am Nachmittag zeigt sich dann zeitweise die Sonne. Am Nachmittag sind Schauer dann besonders vom Tiroler Unterland über das Salzkammergut bis zum Mostviertel möglich. Sehr unterschiedlich die Höchsttemperaturen heute. Je nach Sonne liegen sie zwischen nur 20 Grad im Salzkammergut und bis zu 30 stellenweise in Kärnten und der südlichen Steiermark. Am Donnerstag überwiegend sonnig und etwas wärmer.
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1: Im Studio ist Theresa Eder. Es ist 4 Uhr. Im Bildungsministerium in Wien steigt heute ein Hitzeschutzgipfel. Dabei sollen Maßnahmen diskutiert werden, um den Schulunterricht auch bei Hitze möglich zu machen. Stefan Kappacher berichtet.
2: Viele Expertinnen und Experten sitzen da heute mit am Tisch. Ein Showgipfel soll es nicht werden. Gewerkschafter Paul Kimberger warnt auch davor.
3: Ich erwarte mir konkrete Ergebnisse. Wir werden langfristig klimafitte Schulen brauchen, weil uns die Wissenschaft ja sagt, dass solche Hitzeperioden deutlich häufiger auftreten werden.
2: Diese Fragen sind zu klären. Macht es Sinn, die Sommerferien vorzuverlegen? Welche Maßnahmen machen die Schulgebäude hitzeresistenter? Und soll es wie in anderen Ländern eine hitzefreie Regelung geben? Kimberger sagt ja und auch flexiblere Möglichkeiten für Unterricht an Hitzetagen. Kurzfristig müssten die Schulen technisch und baulich aufgerüstet werden.
3: Dazu gehören Klimageräte, Ventilatoren, mehr Begrünung.
2: In früheren Ferien sieht Kimberger keine Lösung.
1: In Australien hat ein landesweiter Netzwerkausfall die vergangenen 5 Stunden für Chaos gesorgt. Besonders kritisch, auch die nationale Notrufnummer war zeitweise nicht erreichbar. Millionen Menschen haben keine Telefon- und Internetverbindung gehabt. Auch Zahlungssysteme und der Zugverkehr waren betroffen. Energydrinks, Kaffee oder koffeinhaltige Pulver gehören für viele Jugendliche zum Alltag. Zu viel Koffein kann aber zum Problem werden. Kinderkardiologen aus Graz haben untersucht, welche Folgen ein hoher Koffeinkonsum für das Herz haben kann. Anke Mandl berichtet.
4: Herzrasen oder Herzrhythmusstörungen, das sind Symptome, die auftreten können. Grazer Kinderkardiologen haben dazu Studien und Fallberichte ausgewertet. Gefährdet sind vor allem Jugendliche, die bereits eine Veranlagung für Herzrhythmusstörungen haben oder eine sehr hohe Menge Koffein konsumieren, sagt Stefan Kurat-Koller von der Kinderkardiologie der MedUni Graz.
5: Die Kinder, Jugendlichen, die wirklich schwere Probleme gehabt haben, haben mehrere Gramm Koffein zu sich genommen. Standard-Kaffeetasse Filterkaffee hat ungefähr 100 Milligramm. Also da müsste man schon ordentlich viel konsumieren.
4: Die Empfehlung, unter 12 Jahren möglichst kein Koffein. Aus den USA gibt es für Kinder die Orientierung, nicht mehr als 100 Milligramm pro Tag aufzunehmen. Das ist in etwa eine Tasse Filterkaffee. Zum Vergleich, eine Dose Energy Drink enthält um die 80 Milligramm Koffein.
1: Jetzt zum Wetter mit Thomas Wostal.
6: Am freundlichsten wird der heutige Mittwoch im Süden von Österreich und wahrscheinlich auch in Vorarlberg und zwar weitgehend trocken und oft auch sonnig. Im Norden und im Osten, da kann es bis in den Vormittag hinein ein wenig regnen. Am Nachmittag zeigt sich hier zeitweise die Sonne. Am Nachmittag sind Schauer dann besonders im Gebiet vom Mostviertel über das Salzkammergut bis zum Tiroler Unterland möglich. Die Höchsttemperaturen heute je nach Sonne zwischen nur 20 Grad im Mariazellerland und bis zu 30 in Kärnten und in der südlichen Steiermark.
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0: Ganz entspannt geht so in den Mittwochmorgen. 8. Juli ist es. 5 Uhr ab ins Nachrichtenstudio jetzt. Zu Daniel Pichler.
1: Guten Morgen.
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1: Die Gasexplosion in Floridsdorf. Der Anwalt des Hauseigentümers spricht über die Hintergründe. Trotz Verurteilung, Marine Le Pen will bei den französischen Präsidentschaftswahlen antreten. Und das windige Wiener Wetter wird heute nur warm und unbeständig. Nach der verheerenden Gasexplosion in Floridsdorf spricht nun der Anwalt des Hauseigentümers über die Hintergründe des Familienstreits. Der 93-jährige Stiefvater des Eigentümers steht im Verdacht, das Haus absichtlich in die Luft gejagt zu haben. Lukas Lattinger.
3: Der 93-jährige Hausbewohner soll die Leitungen im Bereich des Gaszählers abgeschraubt haben. Das zeigt der Polizeibericht. Grund dafür soll der Rechtsstreit mit seinem Stiefsohn gewesen sein. Dessen Anwalt Johannes Stefan Schriefel spricht von einem sehr schwierigen Verhältnis und Streitigkeiten wegen fehlendem Blitzschutz und kaputten Stromleitungen.
4: Er hat ihn dann aufgefordert, das zu sanieren. Er hat das nie gemacht und sah sich dann gezwungen, letztes Jahr eine Klage einzubringen auf Erlöschen des Wohnrechts beziehungsweise auf Wiederherstellung eines ordnungsgemäßen Zustandes.
3: Am Mittwoch werden sie sich vor Gericht begegnet. Der 93-Jährige liegt nach wie vor in künstlichem Tiefschlaf. Insgesamt sind 8 Personen bei der heftigen Explosion verletzt worden. Die Sachschäden seien durch die Versicherungen fürs Erste wohl gedeckt, so der Anwalt.
1: Im Bildungsministerium steigt heute ein Hitzeschutzgipfel für die Schulen. Es soll über Maßnahmen diskutiert werden, dass Schulunterricht auch bei Hitze möglich und vor allem erträglich ist. Die Gewerkschaft erwartet sich von dem Gipfel heute konkrete Vorschläge für die Praxis. Die USA haben den Iran in der Nacht erneut angegriffen. Außerdem sind die Sanktionen gegen iranisches Öl wieder in Kraft gesetzt worden. Die Amerikaner sprechen von einer Reaktion, nachdem der Iran Tanker in der Straße von Hormuz attackiert haben soll. Der Iran verurteilt das Vorgehen der USA als schweren Verstoß gegen das Rahmenabkommen zur Beendigung des Krieges. Die Rechtspopulistin Marine Le Pen will auch bei der nächsten französischen Präsidentschaftswahl antreten und das, obwohl sie gestern in zweiter Instanz wegen Veruntreuung von EU-Geldern verurteilt worden ist. Le Pen will sich davon nicht aufhalten lassen, Cornelia Primosch.
5: Marine Le Pen will es zum vierten Mal wissen und diesmal in den Élysée-Palast einziehen.
6: Je suis candidate à l'élection présidentielle.
5: Sie sei Kandidatin für den Präsidentschaftswahlkampf und werde ihn ohne Fußfessel führen, denn die Rechtspopulistin kündigt Berufung gegen ihre neuerliche Verurteilung wegen Veruntreuung von EU-Millionen an. Sie will ihre Unschuld durchfechten.
6: Nous sommes innocents.
5: Das nun zuständige Kassationsgericht will bis Jänner seine Entscheidung fällen. Sollte Le Pen dann eine Fußfessel tragen müssen, darf ihr politischer Ziehsohn Jordan Bardella übernehmen. Beide haben laut Umfragen beste Chancen, in die entscheidende Präsidentenstichwahl einzuziehen.
1: Und wir sind beim Wiener Wetter und Bernie Weisinger.
0: Dankeschön, Daniel. Ja, da sind wir schon relativ mild im Moment bei 21 bis 23 Grad, aber es tröpfelt, zumindest in Teilen der Stadt. Und der heutige Mittwoch wird von Wolken dominiert. Wahrscheinlich zieht auch der ein oder andere Regenschauer durch. Am Nachmittag lockert es allmählich mehr und mehr auf. Und immer öfter kommt die Sonne raus. Der Wind aus West bis Nordwest legt rasch wieder zu. Teilweise kräftig mit Böen bis zu 50 km/h. Ein bisschen frischer als gestern, knapp 26 Grad heute. Morgen am Donnerstag scheint dann die meiste Zeit des Tages die Sonne. Wolken tauchen, wenn überhaupt, dann nur vorübergehend im Regen im Wienerwald auf. Immer noch wird sehr lebhafter Nordwestwind und es wird wieder wärmer. Temperatur steigt auf bis zu 28 Grad. Radio Wien mit der besten Verkehrsinformation der Stadt. 4 Minuten nach 5, Störungen und Staus gibt es noch keine, aber es gibt ein paar Sommerbaustellen, die für Probleme sorgen. Zum Beispiel auf der Floridsdorfer Brücke ist wegen Bauarbeiten in beiden Richtungen nur ein Fahrstreifen frei. Statt auswärts sind die Zufahrten zur A22 gesperrt. Das Ganze dauert bis ca. Mitte August. Auf der linken Windseile ist dann bei der Schönbrunner Brücke wegen Bauarbeiten ein Fahrstreifen gesperrt. Dauert bis zum Schulbeginn, 4. September. 9. Bezirk, der Kreuzungsbereich Nussdorfer Straße, Währinger Straße, Spitalgasse, ist wegen Gleisbauarbeiten ebenfalls bis Anfang September gesperrt. Den Bereich da am besten großräumig umfahren. Und im 14. Bezirk ist die Guldenbrücke wegen Bauarbeiten gesperrt. Ausweichen geht's da über die St. Veiter Brücke bzw. über die Baumgartenbrücke. Und was wir jetzt dann gleich angehen, nach Bruno Mars und dem Electric Light Orchestra sind die perfekten Urlaubsfotos. Und zwar haben wir da Tipps von Manfred Baumann für Sie. Und ich habe es mir schon angehört, glauben Sie mal, es ist ganz einfach, aber es wird Ihren Urlaub und die Erinnerungen daran um ein Eckerl verbessern. Zuerst gibt es einfach gute Musik.
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0: Guten Morgen, um 12 Minuten nach 5. Urlaub steht vor der Tür, wahrscheinlich auch bei Ihnen. Und Sie halten die Erinnerungen daran am besten fest mit, eh klar, Urlaubsfotos. Inzwischen gelingen die mit dem Smartphone ja eh auch schon ganz gut. Aber wie man noch ein bisschen bessere Fotos machen kann, dass Sie, wenn Sie dann die Urlaubsfotos herzeigen in der Arbeit, für ein richtiges Wow bei den Kolleginnen und Kollegen sorgen, das weiß Starfotograf Manfred Baumann. Zuerst, lieber Manfred, geht's einmal darum, wie können wir das Foto denn vielleicht noch eine Spur interessanter machen, als es eh schon ist.
1: Was auch mit dem Handy ganz gut funktioniert, ist, dass man einen Vordergrund und einen Hintergrund in einem Bild hat. Also sprich, wenn ich jetzt etwas fotografiere wie den Eiffelturm, dass man nicht nur den Eiffelturm da stehen hat, sondern dass ich davor etwas habe. Sei es eine Ente, also dieses Auto, die französische, passt ja ganz gut zum Eiffelturm, oder einfach nur ein Fahrrad, wo ein Baguette drinnen steckt. Damit bekommt das Bild automatisch eine Tiefe, ein bisschen wie 3D. Mhm. Und ist bei Weitem schöner, als wie wenn ich nur jetzt einfach den Eiffelturm fotografiere.
0: Schon mal sehr logisch. Tipp Nummer 2, lieber Manfred, da geht es ums Thema Licht, worauf wir wahrscheinlich Hobbyfotografen gar nicht so oft achten würden. Aber bei einem sonnigen Urlaubstag sollte man ein bisschen aufpassen.
1: Wenn man eine Sonne hat und es ist blauer Himmel, dann stellt man sich so, dass die Sonne entweder frontal in das Gesicht der zu fotografierenden Person scheint, was natürlich immer sehr schwierig ist, weil dann die Damen meistens oder die Herren meistens die Augen sehr klein machen. Oder man dreht sich um 180 Grad, sprich, dass die Sonne von hinten kommt. Dann hat die Person, die fotografiert wird, so ein schönes Gegenlicht. Dann muss die Sonne etwas tiefstehender sein. Oder man sucht sich eben einen Sonnenschirm, stellt sich drunter, dann wird das Licht sehr schön weich. Und das ist eigentlich auch das schönere Licht. Also das unterstreicht einen auch wesentlich mehr. Und daher sollte man auch, wenn man an einem schönen Tag am Strand ist, vielleicht doch den Sonnenschirm nehmen. Der muss ja nicht fotografiert werden. Aber die Person ist ganz schön weich ausgeleuchtet.
0: Das sind schon mal sehr, sehr gute Tipps. Und um kurz nach 7 gibt es dann weitere Tipps. Eins kann man schon mal merken, Sonnenschirm braucht man. Freund und Helfer, nicht nur gegen Sonnenbrand. Guten Morgen, Wien. Einfach gute Musik mit Supertramp.

Pointer Sisters, das ist einfach gute Musik für Sie zum Aufstehen und gleichzeitig zum ersten Kaffee dazu. Bis zu Mittag gibt es heute viele, viele Wolken, danach lockert es ein bisschen auf. Mehr zum Wetter, die Radio Wien Schlagzeilen und der aktuelle Wiener Frühverkehr, die gibt es gleich nach Sweet Fox on the Run. Guten Morgen Wien.

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3: Es ist jetzt ganz genau 5:30, 5.30 Uhr. Die Radio Wien Schlagzeilen heute am Mittwoch, dem 8. Juli, hat jetzt Daniel Pichler für Sie.
4: Guten Morgen. Im Bildungsministerium bei uns in Wien findet heute der Hitzeschutzgipfel für die Schulen statt. Es geht darum, wie künftig auch an Hitzetagen Unterricht stattfinden kann und das in einem erträglichen Rahmen. Die Gewerkschaft erhofft sich heute konkrete Vorschläge, wie die Schulen klimafit gemacht werden können. Vor der Gasexplosion in Floridsdorf dürfte der Familienstreit zwischen Stiefvater und Stiefsohn eskaliert sein. Der Anwalt des Stiefsohns spricht davon, dass der 93-jährige Stiefvater dringend notwendige Sanierungen nicht erledigt haben soll. Dem Stiefsohn hat das Haus gehört, dass der Stiefvater möglicherweise absichtlich in die Luft gejagt hat. Und bei der Fußball-Weltmeisterschaft hat es Argentinien mit einem Kraftakt ins Viertelfinale geschafft. Man war schon 2 Tore zurück und hat Ägypten doch noch mit 3:2 geschlagen. Auch die Schweiz ist im Viertelfinale. Man hat gegen Kolumbien im Elfmeterschießen gewonnen. Das Wiener Wetter, Benni Meisinger.
3: Dankeschön, Daniel. Ja, da gibt es Regentropfen in vielen Teilen der Stadt, zum Beispiel bei der Jubiläumswarte in Stammersdorf oder auch in Donaufeld. Das Ganze bei 19 bis 22 Grad aktuell. Ja, bis über Mittag hinein dominieren die Wolken. Wahrscheinlich gibt es auch den ein oder anderen Regenschauer. Am Nachmittag lockert es allmählich immer mehr auf. Es kommt rasch die Sonne durch. Der Wind aus West bis Nordwest legt wieder zu und wird wieder kräftig. Und es ist spürbar frischer als gestern. Temperatur heute maximal 26 Grad. Morgen scheint meist die Sonne, wenn überhaupt nur ein paar Wolken Richtung Wienerwald. Immer noch weht lebhafter Nordwestwind bei knapp 28 Grad. 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Um 5.31 Uhr habe ich Andrea Rosenberger schon einen Kaffee gemacht. Guten Morgen.
2: Schönen guten Morgen und danke, Bernie. Sehr ausgezeichnet.
3: Gerne.
2: Und ausgezeichnet momentan auch noch der Blick auf unsere Straßen. Da kommen Sie noch sehr, sehr gut voran. Gute Fahrt.
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Guten Morgen, Wien. Um 5 Minuten nach 6. Chor singen ist schön. So, jetzt warten Sie mal, wie das wirklich klingt dann. Achtung. Und. Wow. Ja, das macht schon sehr viel Sinn. Und wenn Sie das auch einmal probieren wollen, dann haben wir gleich nach Rod Stewart eine Möglichkeit gefunden, wie Sie das bei uns in Wien gratis ausprobieren können. Jetzt sehen wir gleich mehr.

0: Mosi?
1: Ja?
0: Ich bin am Überlegen, ob wir nicht sowas probieren einmal sollten.
1: Du willst Chor singen?
0: Naja, wollen. Wir könnten es einmal probieren. Ob es gut klingt, ist was anderes.
1: Vielleicht schmeißen sie uns nicht raus.
0: Ja, das wäre eine Idee. Für alle, die es gern vielleicht erstens besser könnten als wir und zweitens probieren wollen, am 16. Juli in der Otterkringer Brauerei gibt es dazu eine ganz besondere Veranstaltung.
1: Ja, da gibt es nämlich die Voice-Chur-Jam, Karin Koltne von Voice. Und was erwartet da die Besucher alles genau?
2: In der Voice-Choir-Jam finden alle Singbegeisterten den perfekten Ort, um zusammen ohne regelmäßige Commitment zu singen und Musik zu machen. Also egal wie singerfahren jemand ist oder ob jemand überhaupt schon jemals im Chor gesungen hat, bei unseren offenen Singabenden hat man eigentlich die perfekte Gelegenheit, um mal ganz locker und in super netter Atmosphäre Songs gemeinsam mehrstimmig zu singen. Und das Schöne an den Abenden ist, dass man eben als gesellige Umrahmung auch davor und danach noch zusammen plaudern oder auf einen Umtrunk gehen kann, weil wir das eben in der Otterkringer Brauerei immer stattfinden lassen.
0: Na gut, auf einen Umtrunk könnten wir auch gehen. Die Voice Choir Jam dauert 90 Minuten lang.
2: Und dabei erarbeite ich als Chorleiterin vom Klavier aus jeweils mit den Teilnehmenden einen super beliebten und bekannten Song, in diesem Fall eben Summer of 69. Und wir bringen ausgedruckte Texte für alle mit und sorgen mit unserer Live-Band auch so richtig für Stimmung. Also ja, wir sind zu dritt mit Klavier, Bass, Drums. Und zur Belohnung hat sich eingebürgert, dass es auch immer so eine Draufgabe gibt. Also einen Song, den wir einfach nur zum Spaß mit der Band singen, ohne Probe, nach dem Motto volle Kanone drauf los. Und das ist immer super, super lustig. Der Titel bleibt aber eine Überraschung.
1: Klingt auf jeden Fall nach wirklich viel Spaß. Und da sind auch wirklich alle herzlich willkommen. Vom Kleinkind bis zu Senioren, von Anfängerinnen und Anfängern wie von uns zum Beispiel, bis zu Singprofis.
0: Die Voice Choir Jam am 16. Juli von 19 bis 20.30 Uhr beim Otterkringer Bierfest. Bei Schlechtwetter kann natürlich auch in der Brauerei gesungen werden und getrunken.
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0: Guten Morgen, Wien, 5 Uhr und 45 Minuten. Meine Frisur hat einen Riesenvorteil. Wenn ich jetzt rausgehen tätert, ja, könnten mir nicht meine Haare lockig werden. Bei allen anderen schon. Es regnet nämlich in den größten Teilen der Stadt. Zwischen 19 und 21 Grad hat es. Der Regen soll sich aber bald einmal verzupfen und am Nachmittag wird es durchaus sonnig. Bei kräftigem Nordwest- bis Westwind, Böen bis zu 50 km/h schaffen wir heute knapp 26 Grad. Auf den Straßen noch ruhig.
1: Da schaut es wirklich noch entspannt aus. Da kommen Sie gut voran. Gute Fahrt.

0: Ui, da wird schon getanzt worden sein, jetzt um 5.49 Uhr.
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0: Also, Sie können ruhig ein bisschen weiter tanzen. Zum Beispiel in einem Freibad, heute am Nachmittag zumindest. Wir kümmern uns jetzt im Sommer um die Bäder in Wien. Und zwar heute zum Beispiel, auf den Tag genau, vor 100 Jahren ist das Amalienbad in Favoriten eröffnet worden. Damals das größte und modernste Bad Mitteleuropas und das hatte einiges zu bieten.
2: Ja, und Grund genug, dass wir uns heuer im Sommer mit den Wiener Bädern und der damaligen Zeit ein bisschen beschäftigen. Und zwar gemeinsam mit Lili Bauer, Kuratorin der Ausstellung auch für Nichtschwimmer im Waschsalon Karl-Marx-Hof.
0: Heute starten wir aber natürlich mit dem Amalienbad, einem echten Luxusbad für die damalige Zeit. Caroline Boktor berichtet.
3: Also wir feiern heuer 100 Jahre Amalienbad. Im Sommer 1926 ist das wirklich luxuriöse, prunkvolle Bad eröffnet worden. Wenn Sie ein paar Zahlen und Daten und Fakten für uns haben, Lili Bauer, das war ein wirklich sensationelles Bad für die damalige Zeit.
4: Es war der größte Luxus, den man sich vorstellen kann, und es war auch bewusst in diesem Arbeiterbezirk Favoriten errichtet, um eben auch den Arbeiterinnen und Arbeitern dort auch die Möglichkeit für einen kulturellen Aufstieg zu geben. Ja, es gibt ja auch so einen schönen Spruch, der auf den Parteigründer Viktor Adler zurückgeht, das Recht der Arbeiter auf Schönheit, und das hat man ihnen dort hingestellt. Ja, und dieses Amalienbad hatte also unglaublich viel Material wurde dort angeliefert. Schlussendlich gab es dann 70 verschiedene Wannen, 250 Brausen, 65 Klosetts, 60 Ottomanen für die Kurabteilungen, 110 Stockerl, 900 Spiegel, 600 Badevorleger. Also da wurde wirklich en gros bestellt. Die wunderschönen Keramikfliesen, die in Auftrag gegeben wurden, haben uns insgesamt 35.000 Quadratmeter keramischer Belag wurde dahergestellt, und die Verarbeitung dieser Keramik hat 170.000 Arbeitsstunden in Anspruch genommen. Also man hat den Arbeiterinnen und Arbeitern dort wirklich einen Palast hingestellt.
3: Das Material war ja auch wirklich traumhaft, und wenn man so die alten Bilder anschaut, es war wirklich luxuriös.
4: Ja, es sollte ja auch, wie gesagt, den Arbeiterinnen und Arbeitern einen kulturellen Aufstieg ermöglichen. Es geht ja nicht nur darum, nur Reinigung, sondern man sollte auch etwas Schönes haben, ja, etwas, was sich die Arbeiterinnen und Arbeitern auch erkämpft haben. Und darum nennt man es auch nach einer Arbeiterin und nicht nach einer Erzherzogin oder sonst irgendeiner Habsburgerin.
2: Ja, genau, benannt ist das Bad nämlich nach Amalie Pölze, einer Wiener Gemeinderätin.
0: Ja, und mehr über die Wiener Bäder der Ersten Republik erfahren Sie auch in der Ausstellung auch für Nichtschwimmer im Waschsalon im Karl-Marx-Hof.
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Guten Morgen, Wien. Um 6:06. Um Punkt 6 gibt es wieder das Radio Wien Stadtjournal mit Daniel Pichler. Davor noch Simply Red, Fairground. Und das sind die Gypsy Kings. Bambaleo, einen feinen Mittwochmorgen. Ein bisschen verregnet ist er im Moment.

0: wunderschönen guten Morgen am Mittwoch, dem 8. Juli. Es ist 6 Uhr, ab ins Nachrichtenstudio zu Daniel Pichler.
1: Guten Morgen.
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1: Hitzeschutzgipfel für die Schulen. Wie kann künftig auch an Hitzetagen erträglich unterrichtet werden? Auch nach dem Großbrand einer Müllhalde neben der Tangente, ein Pfand für Akkus wird wohl nicht so schnell kommen. Und das windige Wiener Wetter wird heute nur warm und unbeständig. Heute steigt bei uns in Wien im Bildungsministerium der Hitzeschutzgipfel für die Schulen. Es geht darum, wie künftig auch an Hitzetagen Unterricht möglich und vor allem erträglich ist. Von Klimaanlagen über hitzefrei bis zu früheren Ferien liegt alles auf dem Tisch, um den viele Fachleute versammelt sind. Stefan Kappacher.
3: Viele Expertinnen und Experten sitzen da heute mit am Tisch. Ein Showgipfel soll es nicht werden. Gewerkschafter Paul Kimberger warnt auch davor.
4: Ich erwarte mir konkrete Ergebnisse. Wir werden langfristig klimafitte Schulen brauchen, weil uns die Wissenschaft ja sagt, dass solche Hitzeperioden deutlich häufiger auftreten werden.
3: Diese Fragen sind zu klären. Macht es Sinn, die Sommerferien vorzuverlegen? Welche Maßnahmen machen die Schulgebäude hitzeresistenter? Und soll es wie in anderen Ländern eine hitzefreie Regelung geben? Kimberger sagt ja und auch flexiblere Möglichkeiten für Unterricht an Hitzetagen. Kurzfristig müssten die Schulen technisch und baulich aufgerüstet werden.
4: Dazu gehören Klimageräte, Ventilatoren, mehr Begrünung.
3: In früheren Ferien sieht Kimberger keine Lösung.
1: Überraschender Rücktritt am Abend bei der ÖVP. Nico Marchetti geht als Generalsekretär. Er bleibt aber Parlamentarier und Bildungssprecher seiner Partei. Nachfolgen als Parteimanager soll ihm dem Vernehmen nach Markus Gstöttner, ein Gefolgsmann von Sebastian Kurz. Gstöttner ist seit Jänner Sonderbeauftragter für die Reformpartnerschaft mit Ländern und Gemeinden. Ein Familienstreit wird als Motiv für die verheerende Gasexplosion in Floridsdorf immer wahrscheinlicher. Der Anwalt des Hauseigentümers spricht von einer gerichtlichen Auseinandersetzung mit dem Hausbewohner. Der 93-jährige Hausbewohner soll demnach dringende Sanierungen nicht erledigt haben. Er soll am Wochenende ja das Haus absichtlich in die Luft gejagt haben. Das Haus gehört dem Stiefsohn des 93-jährigen Mannes. Ebenfalls am Wochenende hat ein Großbrand in einer Müllhalle für Aufregung und eine Sperre der Tangente gesorgt. Es verdichten sich nun die Hinweise, dass ein Lithium-Akku das Feuer ausgelöst haben könnte. Immer lauter werden deswegen wieder einmal die Rufe nach einem Pfand auf Akkus, damit sie richtig entsorgt werden. Lisa Veitz.
5: Lithium-Akkus stecken heute in unzähligen Alltagsgegenständen, vom Handy über die elektrische Zahnbürste bis zum Akkuschrauber. Werden sie falsch entsorgt, können sie Brände verursachen. Nach dem Feuer in der Donaustadt fordert die Entsorgungsbranche deshalb ein Anreiz- oder Pfandsystem. Umweltminister Norbert Totschnig von der ÖVP hält eine rein österreichische Lösung allerdings für schwierig.
6: Wir werden gemeinsam mit der Branche überlegen, was wir tun können. Es ist einmal so, dass wir einfach aufgrund des Online-Handels sehr viel Produkte aus Drittländern bekommen. Hier brauchen wir eine europäische Initiative.
5: Lithium-Akkus gehören nicht in den Rest- oder Sperrmüll, sondern müssen bei Sammelstellen oder im Handel abgegeben werden.
1: Nichts für schwache Nerven sind die letzten beiden Achtelfinale bei der Fußball-Weltmeisterschaft gewesen. Die Schweiz ist erst im Elfmeterschießen gegen Kolumbien weitergekommen. Davor hat Argentinien in einem wahren Drama Ägypten mit 3:2 geschlagen, Wolfgang Eichinger.
7: Ja, Titelverteidiger Argentinien ist praktisch schon im Flugzeug nach Hause gesessen. Ägypten hat bis zur 80. Minute 2:0 verdient geführt. Die Sensation zum Greifen nahe. Nur dann schlägt Argentinien eiskalt zu. Anschlusstreffer Romero, Ausgleich durch Messi mit seinem 8. Treffer bei dieser Weltmeisterschaft und in der 92. Minute der Siegestreffer zum 3:2 von Fernandes. Nach dem Schlusspfiff Riesenerleichterung bei Lionel Messi, der wie schon gegen Österreich auch gegen Ägypten einen Elfmeter vergeben hat.
8: Ja, ich glaube, es war für alle eine große Erleichterung, wenn man bedenkt, wie das Spiel verlaufen ist. Einen 0:2 Rückstand aufzuholen ist nicht gerade einfach. Aber wie immer gibt diese Mannschaft niemals auf und kämpft bis zur allerletzten Minute weiter.
7: Im Viertelfinale trifft Argentinien auf die Schweiz. Die Schweiz besiegt Kolumbien mit 4:3 nach Elfmeterschießen. Spielstand nach 120 Minuten, torlos 0:0.
1: Und wir sind beim Wiener Wetter und Benny Weisinger.
0: Dankeschön, Daniel. 18 bis 21 Grad und Regentropfen in der Innenstadt. Dann haben wir Regentropfen auch in Mariabrunn und in Stammersdorf und auch bei der Jubiläumswarte. Aber es wird nicht mehr wahnsinnig viel regnen. Am Mittag, bis über Mittag hinein dominieren zwar noch die Wolken, es kann ab und zu noch ein bisschen tröpfeln. Am Nachmittag lockert es aber schon wieder auf und es kommt die Sonne durch bei kräftigem Nordwestwind und ein paar Grad weniger als gestern. Bis zu 26 Grad der Tageshöchstwert heute. Morgen scheint dann meist die Sonne, wenn auch nur vorübergehend ein paar Wolken auftauchen. Im Wienerwald gibt es sehr lebhaften Westwind und es wird wieder ein bisschen wärmer bei bis zu 28 Grad. Radio Wien mit der besten Verkehrsinformation der Stadt. 5 Minuten nach 6, Sandra Rosenberger, wie schauen wir aus?
9: Es gibt erste Verzögerungen und zwar auf der Tangente Richtung Graz zwischen Hirstetten und der Praterbrücke und auch schon am Döblinger Gürtel vor einer Baustelle.
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0: Es ist so schön, oder? Wenn man im Garten sitzt oder am Balkon, am Wochenende, Grillerei anreißt und auf einmal geht's los.
9: Ja, von links, von rechts, von oben, von unten. Ja, die Wespen sind am Werk. Aber sie haben irgendwie einen schlechteren Ruf, als man eigentlich meinen möchte. Ja, und die Bienen sind sowieso wichtig. Das Besondere an diesem Jahr ist für Bienen und Wespen, das werden wir noch hören in dieser Stunde.
0: Ganz genau. Und wenn man uns mit den Biene-Meier-Charakteren vergleichen sollte, dann ist sie ganz klar meine Biene Meier, Andrea Rosenberger.
9: Guten Morgen.
0: Dann gibt es den Schlausten im Team, das ist der Flip des Radio Wien Teams, Daniel Pichler.
16: Ich bin entzückt, guten Morgen.
0: Und was bin ich?
9: Der faule Willi.
0: Falsch, der mürrische Kurt.
9: Nein, guten du bist der faule Willi.
0: 6 Minuten nach 6.

0: Guten Morgen Wien, David Lee Roth mit den California Girls. Festhalten heute die Stiere und die Krebsen.
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0: Wieder, Sie machen heute eine nette Zufallsbekanntschaft. Die Chancen, die sich daraus ergeben, sollten Sie keinesfalls unterschätzen. 90%.
2: Stier, wundern Sie sich nicht über Ihre derzeitige Hochform. Nutzen Sie diese, dann hält der Aufwärtstrend noch länger an. 100%.
0: Zwillinge, Ihre Spendierfreudigkeit könnte Sie heute einiges Geld kosten. Achten Sie bitte gut auf Ihre Finanzen. 50%.
2: Krebs, Sie fühlen sich zu Höchstleistungen angespannt und können Ihren Kontrahenten zeigen, was in Ihnen steckt. 100%.
0: Löwe, es macht Ihnen Spaß, im Mittelpunkt zu stehen. Passen Sie aber auf, dass Sie nicht über Ihre Verhältnisse leben. 70%.
2: Jungfrau, eine unangenehme Aufgabe will mit Umsicht erledigt werden. Machen Sie sich am besten gleich ans Werk. 60%.
0: Waage, nutzen Sie Gelegenheiten, um Ihre eisernen Reserven aufzustocken. Sie werden sie vielleicht schon bald gut brauchen können. 90%.
2: Skorpion, eine Neuinvestition besprechen Sie am besten zuvor mit einer Expertin oder einem Fachmann. Wägen Sie Vor- und Nachteile ab, bevor Sie sich entscheiden. 80%.
0: Schütze, gehen Sie auf Distanz. Vor allem aus heiklen Verhandlungen sollten Sie sich heute heraushalten. Sie könnten leicht missverstanden werden. 50%.
2: Steinbock, vergessen Sie vor lauter Arbeit nicht auf das Gefühlsleben. Ihre Liebsten würden sich über etwas mehr Aufmerksamkeit freuen. 60%.
0: Wassermann, bitte nicht trödeln. Erledigen Sie alles Schriftliche sofort und schieben Sie auch ein wichtiges Gespräch nicht auf die lange Bank. 70%.
2: Und die Fische, Ihr Partner oder eine Freundin steckt in einem Stimmungstief. Sie können gut ablenken und so wieder für Optimismus sorgen. 80%.

0: Schönen guten Morgen, wir mit Janet Jackson. Um 6.14 Uhr, es ist eine Minute vor 6:45 Uhr. Der Regen wird jetzt langsam ein bisschen weniger. Im Moment haben wir 18 bis 21 Grad, bis zu 26 werden es heute. Bis zum Mittag gibt es noch Wolken und ab und zu ein paar Regentropfen am Nachmittag. Mehr Sonnenschein und kräftigen Nordwestwind auf den Straßen. Die beste Verkehrsinformation der Stadt. Rosi, die Tangente, ein Problem?
1: Da gibt es schon Verzögerungen im Frühverkehr Richtung Graz zwischen Hirstetten und der Praterbrücke. Und Verzögerungen gibt es auch am Döblinger Gürtel vor einer Baustelle.

0: 26 Minuten. Rosi, hast du einen grünen Daumen oder so wie ich eher den braunen?
1: Nein, grünen Daumen würde ich jetzt nicht behaupten.
0: Es ist gar nicht so einfach, wenn man jetzt irgendwie im Sommer auf Urlaub fährt, wie man das dann mit den Pflanzen macht. Letzte Woche hat man noch nicht genug essen können. Diese Woche ist es zumindest mit dem Wetter ein bisschen besser. Aber was machen wir, wenn wir auf Urlaub sind, zwei Wochen?
1: Ja, Gärtner Franz Gabesam hat ein paar Tipps für uns. Für Garten und auch Balkon starten wir mal am besten mit dem Garten.
2: Die Wurzeln, die Pflanzen wie Obstbäume, Sträucher, Rosen, Stauden, die kommen zwei Wochen ohne Gießen auch aus. Also da haben wir nicht das Problem, dass wir da ständig gießen müssen, wenn die mal zwei Wochen kein Wasser bekommen. Auch kein Problem, genauso ist für den Rasen, wenn der wirklich braun wird. Er wird wieder grün, wenn genügend Wasser da ist. Wir müssen nicht ständig bewässern.
1: Ja, das klingt ja schon mal ganz gut, aber die Blumen im Balkonkistall oder in den Töpfen auf der Terrasse, noch dazu, wenn sie dann unterm Dach stehen, brauchen dann aber schon Wasser. Vorbeugend gießen geht aber leider irgendwie nicht.
2: Wenn man fortfährt, bitte nicht die Übertöpfe und Untersetzer anfüllen, bis geht nicht mehr. Normal schön feucht angießen, aber nicht übergießen. Viele Leute glauben, da fülle ich den Übertopf voll mit Wasser, da kommt die Pflanze eine Woche aus. Das ist ein vollkommener Druckschluss. Die beginnt dann das Wurzelsystem ins Faulen und das war's schon.
1: Ja, die beste Bewässerungsanlage in diesem Fall ist eine zuverlässige Nachbarin oder Nachbar oder Freunde auch, die zum Gießen vielleicht einmal kurz vorbeischauen.
0: Es gibt aber natürlich auch technische Systeme mit Schläuchen oder selbstgebauten Tonschalen und PET-Flaschen, die ganz gut funktionieren. Und jetzt kommt's, und das finde ich ganz großartig. Gärtnermeister Franz Gabesam hat noch einen skurrilen Tipp, wie wir einen Wasserspeicher uns selbst bauen können. Es hat mit Babywindeln zu tun.
2: Man nimmt eine ungebrauchte Windel her, schneidet sie auf und da ist ein weißes, pulverartiges Granulat drinnen. Das nimmt man von zwei, drei Windeln und vermengt dieses Granulat dann mit Wasser. Das wird dann so eine weiße Masse, die sehr viel Wasser aufnimmt. Das mischt man dort.
0: Einen Wasserspeicher uns selbst bauen können, es hat mit Babywindeln zu tun.
2: Man nimmt eine ungebrauchte Windel her, schneidet sie auf und da ist ein weißes, pulverartiges Granulat drinnen. Das nimmt man von zwei, drei Windeln und vermengt dieses Granulat dann mit Wasser. Das wird dann so eine weiße Masse, die sehr viel Wasser aufnimmt. Das mischt man dann 1:1 mit Erde.

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Und in circa 300 Minuten gibt es den aktuellen Radio Wien Frühsport mit Christoph Ott und den letzten vierten Finalisten bei der Fußball-Weltmeisterschaft. Gleich nach den Bee Gees.

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1: 6.30 Uhr, halb sieben. Jetzt gibt es die Radio Wien Schlagzeilen am Mittwoch, dem 8. Juli. Für Sie von Daniel Pichler.
2: Guten Morgen. Ein Familienstreit wird bei der Gasexplosion in Floridsdorf als Motiv immer wahrscheinlicher. Der 93-jährige Hausbewohner ist in einem gerichtlichen Clinch mit seinem Stiefsohn gewesen, dem das Haus gehört hat. Laut Anwalt des Stiefsohns hat der 93-jährige das Haus nicht saniert. Das Haus ist ja möglicherweise absichtlich in die Luft gejagt worden. Bei der ÖVP hat Generalsekretär Nico Marchetti am Abend überraschend seinen Rücktritt angekündigt. Er geht Ende Juli. Sein Nachfolger als ÖVP-Parteimanager könnte Markus Gstöttner werden. Er gilt als Volksmann von Sebastian Kurz. Und im Bildungsministerium treffen sich heute Fachleute, Gewerkschaft und die Politik. Bei einem Hitzeschutzgipfel soll beraten werden, wie der Unterricht auch an Hitzetagen erträglich durchgeführt werden kann. Möglicherweise bekommen die Schülerinnen und Schüler künftig aber auch ganz einfach hitzefrei. Der Sport, Fußball-WM, Christoph.
3: Mit Argentinien und der Schweiz stehen die letzten WM-Viertelfinalisten fest. Einen schönen guten Morgen. Argentinien dreht einen 0:2 Rückstand gegen Ägypten innerhalb von 13 Minuten durch Tore von Romero, Messi und Fernandes. Damit kommt es für den Titelverteidiger im Viertelfinale nun zum Duell mit der Schweiz, die sich nach einem torlosen Unentschieden im Elfmeterschießen gegen Kolumbien durchsetzt. Bei der U19-Europameisterschaft in Bosnien und Herzegowina ist für die ÖFB-Frauen im Halbfinale Endstation. Die Österreicherinnen müssen sich Deutschland im Halbfinale in der Verlängerung mit 0:1 geschlagen geben. Beim Tennis-Rasenklassiker in Wimbledon steht Novak Djokovic zum 8. Mal in Folge im Semifinale. Der Serbe setzt sich in einem über 5 Stunden langen Marathon-Match gegen den Kanadier Felix Auger-Aliassime in 5 Sätzen durch und trifft nun im Halbfinale auf Jannik Sinner. Der Südtiroler besiegt den deutschen Jan Lennart Struff in 3 Sätzen. Und heute startet die 75. Tour of Austria. Los geht die Jubiläumsradrundfahrt heute mit der ersten Etappe von Graz nach Gamlitz. Insgesamt geht es für die Athleten dann über 5 Etappen und ungefähr 850 Kilometer bis zum Zieleinlauf am Sonntag in Wien. Das war's vom Sport. Weiter geht's mit dem Wienwetter und Bernie Weisinger.
1: Dankeschön, Christoph. 18 bis 21 Grad. Der Regen hört jetzt langsam auf, beziehungsweise in den größten Teilen der Stadt schon am Vorbeiziehen. Bis Mittag überwiegend trotzdem die Wolken. Es gibt dann noch den ein oder anderen Regentropfen. Am Nachmittag kommt dann immer öfter die Sonne durch. Der Nordwestwind wird wieder kräftig und wir kriegen bis zu 26 Grad. Morgen scheint dann meist die Zeit des Tages die Sonne. Es tauchen Wolken nur vorübergehend im Wienerwald auf. Wieder lebhafter Nordwestwind und eine Spur wärmer als heute bei bis zu 28 Grad.
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1: Und mit der besten Verkehrsinformation der Stadt um 6.33 Uhr und Andrea Rosenberger schauen wir auf die Tangente.
6: Und zwar in Fahrtrichtung Graz brauchen Sie schon 10 Minuten länger im Frühverkehr zwischen Hirstetten und der Praterbrücke. Und Verzögerungen gibt es auch am Döblinger Gürtel vor einer Baustelle.
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1: Und mega guter Musik, das ist Chris Rea, The Road to Hell.

0: 6 Uhr und 40 Minuten, 5 Minuten vor 6:45. Wir wecken wieder ein bisschen Kindheitserinnerungen. Ja, und wenn man mit Experten spricht, dann dürfte es für Biene Maier und Konsorten heuer ein sehr gutes Jahr werden, ein sehr gutes Bienenjahr. Und wir erwarten zudem einen extrem starken Wespensommer, vorausgesetzt die nächsten Wochen bleiben noch warm und trocken.
1: Ja, für Allergikerinnen und Allergiker bedeutet das besondere Vorsicht. Ob es jetzt aber wirklich so ein starkes Bienen- und Wespenjahr wird, liegt jetzt eben vor allem am Wetter. Radio-Wien-Reporter Hatschi Bankhofer hat sich da mit dem Insektenexperten Martin Lödl zusammengesprochen.
2: Ob es wirklich ein starkes Wespenjahr wird, das wird sich in Wahrheit erst entscheiden. Das kommt wie so oft aufs Wetter an. Bei den Wespen ist es aber anders als bei uns Menschen. Da ist das heiße Wetter nicht trägemachend und müdmachend wie bei uns, sondern die werden, wenn es heiß ist, besonders aktiv.
3: Bei den Wespen ist es so, dass es vor allem davon abhängt, ob sie am Anfang des Jahres im Frühling gute Stöcke bilden können, ob da das Wetter gut ist.
2: Wespen profitieren total von warmen und trockenen Bedingungen, sagt der Experte.
3: Die Aktivität ist nur viel höher, wenn es heiß ist. Jedenfalls für die Natur ist beides irrelevant. Die Natur kann in beide Richtungen, starkes Wespenjahr, ja oder nein, ganz gut damit umgehen. Allergiker müssen aufpassen, die sollten auf jeden Fall ihre Notfallsets dabei haben. Und wenn einen eine Wespe umschwirrt, dann bitte nicht nervös werden. Sie schaut nur nach, ob es was Neues gibt. Leichte Abwehrbewegungen und es ist kein Problem mehr, sie wird wegfliegen.
2: Auch für die Bienen hat das Jahr vielversprechend begonnen und die Winterverluste waren vor allem sehr gering, weil der Winter ja nicht sehr hart war. Und das warme Wetter ist auch hier wieder gut. Die üppige Pflanzenblüte sorgt für ein reichhaltiges Nahrungsangebot für die Bienen.
3: Bei der Frage, ob es heuer ein starkes Bienen- und Wespenjahr wird, muss man zuerst einmal unterscheiden. Die Honigbienen sind ja Haustiere, keine Wildbienen. Denen geht es an sich gut, wenn das Wetter gut ist und wenn nicht gerade irgendeine besondere Erkrankung der Stöcke vorhanden ist, Parasitenbefall.
2: Über das heiße Wetter freuen sich Wespen und Bienen besonders. Ob wir uns dann freuen, das steht noch in den Sternen. Hatschi Bankhofer, Radio Wien.

0: das ist Radio Wien für Ihren Mittwochmorgen, 6 Uhr und 46 Minuten, eine Minute nach dreiviertel sieben. Es wird ein durchwachsener Tag, in der Früh am Vormittag noch ein paar Wolken, unter anderem auch ein kurzer Regenschauer noch, am Nachmittag Sonnenschein bei bis zu 26 Grad. Außer Haus gehen Sie aktuell bei 19 bis 21 Grad. Und liebe Rosi, bei der besten Verkehrsinformation der Stadt schauen wir auf die Tangente.
1: Da brauchen Sie 10 bis 15 Minuten länger Richtung Graz zwischen Hirstetten und dem Knoten Prater. Und Stau gibt es auch am Döblinger Gürtel vor der Baustelle.

0: Blondie, Heart of Glass um 10 vor 7. Merken wir, liebe Rosi, eines, wenn man so ein bisschen in der Stadt spazieren geht, hört man eigentlich fast kein österreichisches Wort mehr, einzig und allein deswegen, weil so viele Touristen bei uns sind.
1: Ja, Wien ist natürlich besonders auch jetzt in den Ferien ein Magnet für Menschen aus aller Welt. Und Tarek Jahi war auch in der Innenstadt und hat für uns nachgefragt, wie den Besucherinnen und Besuchern eigentlich unsere Stadt so gefällt.
2: Der Magnifique Wien.
3: Sehr gut, bislang.
4: Was haben Sie sich schon alles angeschaut?
5: Oh, wir sind einmal gestern schon quer rum, alles erstmal Überblick verschaffen. Ja.
6: Und Belvedere.
7: Schön wohnen, auf die heurigen Wein trinken gehen, ein bisschen durch die Altstadt hier schlendern.
8: Ja, wunderbar, schön. Ich war noch nicht lange da, aber was wir bis jetzt gesehen haben, gefällt uns gut. Jetzt gehen wir zur Hofburg runter und dann lassen wir uns noch ein bisschen treiben und dann gehen wir in die Café Vollpension und heute Abend gehen wir ins Rooftop Cocktails trinken.
4: Was ist dein Lieblings-Wiener Essen?
9: Schnitzel natürlich.
4: Was isst du gerne nach dem Schnitzel?
9: Ein Bier.
4: Und wie gefallen dir die Wienerinnen und Wiener?
10: Die Wienerinnen gefallen mir gut, die Wiener nicht so. Wien ist super, wir sind gerade angekommen. Das Radio Wien ist sowieso, das höre ich jeden
0: Tag.
4: Schon die schönste Stadt, oder?
0: Ja, ja.
11: Wien.
0: Ja. Das ist allerdings richtig, die schönste Stadt Zimmer. Und die Rosi und ich haben uns jetzt noch ein kleines Goodie für alle deutsch sprechenden Touristinnen und Touristen überlegt. Rosi, jetzt wissen wir alle schön Brunnen und
1: alles. Ja, es gibt
0: alles.
1: So viele Fixpunkte.
0: Aber wenn Sie mal wohin gehen wollen, wo es wirklich schön ist und wo vielleicht kein einziger Tourist ist, mein Tipp wäre ein Spaziergang am Machfeldkanal. Rose?
1: Und wenn man Stadt und Leute gleichermaßen kennenlernen will, würde ich sagen, in allen Bezirken unsere Schutzhäuser.
0: Stimmt.
1: Da gibt es so cooles Essen, leibende
0: Leute,
1: gute Aussicht.
0: Die schönste Stadt der Welt ist bereit für Sie mit Survivor Burning Heart und das ist Michael Bolton. Love is a wonderful thing. 8 vor 7.

Michael Bolton mit einer sensationellen Nummer Love is a Wonderful Thing. Vollkommen recht hat er. Und in knapp 4 Minuten gibt es Radio Wien Stadtjournal mit Daniel Picher. Da gibt es Neuigkeiten zur verheerenden Gasexplosion von Samstag auf Sonntag in der Nacht in Floridsdorf. Da ist jetzt ein Motiv bekannt. Alle Details dazu im Radio Wien Stadtjournal in 4 Minuten bei uns auf Radio Wien. Guten Morgen.

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10: Guten Morgen.
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10: Ein Familienstreit wird als Motiv für die Gasexplosion in Floridsdorf immer wahrscheinlicher. Rochade bei der ÖVP, Nico Marchetti geht überraschend als Generalsekretär und das windige Wiener Wetter wird heute nur mehr warm und unbeständig. Die verheerende Gasexplosion am Wochenende in Floridsdorf. Ein Familienstreit als Motiv wird da immer wahrscheinlicher. Nun spricht nämlich der Anwalt des Mannes, dem das zerstörte Haus eigentlich gehört. Sein Stiefvater hat in dem Haus gewohnt und hat es möglicherweise absichtlich in die Luft gejagt. Lukas Lattinger.
12: Der 93-jährige Hausbewohner soll die Leitungen im Bereich des Gaszählers abgeschraubt haben. Das zeigt der Polizeibericht. Grund dafür soll der Rechtsstreit mit seinem Stiefsohn gewesen sein. Dessen Anwalt Johannes Stefan Schriefel spricht von einem sehr schwierigen Verhältnis und Streitigkeiten wegen fehlendem Blitzschutz und kaputten Stromleitungen.
13: Er hat ihn dann aufgefordert, das zu sanieren. Er hat das nie gemacht und sah sich dann gezwungen, letztes Jahr eine Klage einzubringen auf Erlöschen des Wohnrechts beziehungsweise auf Wiederherstellung eines ordnungsgemäßen Zustandes.
12: Am Mittwoch wären sie sich vor Gericht begegnet. Der 93-Jährige liegt nach wie vor in künstlichem Tiefschlaf. Insgesamt sind 8 Personen bei der heftigen Explosion verletzt worden. Die Sachschäden seien durch die Versicherungen fürs Erste wohl gedeckt, so der Anwalt.
10: Im Bildungsministerium am Minoritenplatz steigt heute der angekündigte Hitzeschutzgipfel. Fachleute beraten die Gewerkschaft und die Politik. Es geht darum, wie auch an Hitzetagen künftig in den Schulen unter erträglichen Umständen unterrichtet werden kann. Die Gewerkschaft erwartet sich von dem Gipfel konkrete Ergebnisse. Überraschender Rücktritt an der Spitze der ÖVP. Nico Marchetti geht als Generalsekretär. Er wird Ende Juli zurücktreten. Marchetti bleibt aber Parlamentarier und der Bildungssprecher der ÖVP. Nur Parteimanager möchte er jedenfalls nicht mehr sein, Stefan Kappacher.
14: Nico Marchetti geht als Generalsekretär. Er will nicht mehr der Mann fürs Grobe sein. In einem Instagram-Post schreibt er, die feine Klinge liege ihm mehr als der Bihänder. Zuletzt ist Marchetti innerhalb der ÖVP unter Druck geraten. Im Vorfeld der ORF-Generaldirektorswahl hat er ungeschickt agiert, den letztlich gewählten Clemens Pick vereinnahmt und ihm damit geschadet. Neuer Generalsekretär der ÖVP soll dem Vernehmen nach Markus Gstöttner werden. Gstöttner war ein Vertrauter von Sebastian Kurz. Im Jänner hat Kanzler und ÖVP-Chef Christian Stocker den gelernten Unternehmensberater Gstöttner als Sonderbeauftragten für die Reformpartnerschaft mit Ländern und Gemeinden vorgestellt. Jetzt soll er die Partei managen und so die Hoffnung auch für bessere Umfragewerte der ÖVP sorgen.
10: In Wien hat das Drogenanalysezentrum Jackit einen neuen Standort eröffnet. Die Filiale befindet sich im Meidlinger U4 Center. Es gibt nämlich immer mehr Bedarf an Beratung zum Thema Drogen. Bernd Maczedolnik.
15: Die Eröffnung des zweiten Standorts von Jackit kommt nicht von ungefähr. Der europäische Drogenmarkt zeigt sich laut dem neuesten Bericht der EU zunehmend komplex und riskant. Vor diesem Hintergrund möchte die Stadt Wien mit einer niederschwelligen und modernen Drogenpolitik reagieren. Das neue Zentrum bietet die Möglichkeit, Substanzen anonym und sicher analysieren zu lassen. Das Ziel, Risiken erkennen und minimieren, bevor es zu spät ist. Auch die Beratung kommt nicht zu kurz, von der sicheren Anwendung der Substanzen bis hin zu weiteren Hilfsangeboten. Vor allem junge Menschen sollen hier einfach und ohne Hemmschwelle Unterstützung finden. Die Hoffnung ist, dass der bewusste Umgang mit Risiken zu klügeren Entscheidungen führt und letztlich die Gesundheit schützt.
10: Und bei der Fußball-Weltmeisterschaft kennen wir das letzte Viertelfinale. Argentinien wird dagegen die Schweiz spielen. Die Schweizer haben im Elfmeterschießen Kolumbien geschlagen. Argentinien hat zuvor Ägypten aus dem Bewerb gekickt mit einem packenden 3:2, nachdem die Ägypter schon mit 2 Toren Vorsprung geführt haben. Wir sind sind beim Wiener Wetter und deine Weisen.
9: Dankeschön, lieber Daniel. Wir haben zwischen 19 und 21 Grad, der Regen hat jetzt aufgehört und es gibt jetzt am Vormittag Wolken und vielleicht noch ein paar Regentropfen, aber grundsätzlich soll es schon trocken bleiben. Am Nachmittag lockert es dann immer mehr und mehr auf und es kommt die Sonne durch. Bei kräftigem Westwind gibt es bis zu 26 Grad heute. Morgen am Donnerstag scheint die meiste Zeit des Tages die Sonne, aber auch da wieder sehr lebhafter Nordwestwind und es wird wieder eine Spur wärmer bei bis zu 28 Grad. 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Andrea Rosenberger, 5 Minuten nach 7. Und da schauen wir wieder auf die Tangente.
6: Da dauert es aktuell eine Viertelstunde länger Richtung Graz zwischen Hirschstetten und dem Knoten Prater. Es gibt auch Verzögerungen bei der Zufahrt von der A22 und Stau gibt es auch am Döblinger Gürtel vor einer Baustelle.
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9: Das kennt irgendwie, glaube ich, jeder von uns. Man macht im Urlaub ein Bild, auf das man wahnsinnig stolz ist und kommt dann drauf, dass es auch noch gut geworden ist. Ich habe auch so ein Zufallsprodukt. Meine kleine Tochter, also damals gar nicht mehr so klein, sie war, glaube ich, 11 oder 12, und mein Sohn Hand in Hand in Kaorle am Strand. Oh Mann. Und ich habe es einfach fotografiert, ohne groß zu schauen. Und wie ich mir das Foto dann nachher angeschaut habe, bin ich draufgekommen, dass die schauen sich an, richtig verliebt, so wie Schwester und Bruder halt. Und genau in der Mitte von ihren beiden Köpfen war ein Vollmond zu sehen. Es ist wirklich das perfekte Urlaubsfoto.
6: Ja, und wie Sie die perfekten Urlaubsfotos hinbekommen, das hören Sie noch in dieser Stunde bei uns.
9: Und Ihr Guten Morgen, Windtim, ist fast ein bisschen zu schön, um abgelichtet zu werden. Aber wenn, dann wäre sie ein wunderschöner Sonnenuntergang. Andrea Rosenberger.
6: Guten Morgen.
9: Er wäre wohl das kraftvolle Foto eines reißenden Wasserfalls. Daniel Pichler.
10: Guten Morgen.
9: Und ich wäre sowas wie süße Foto aus Australien. Ein Quokka.
6: Ein Quokka.
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Es ist 7:09. Falls Sie vielleicht einen kleinen Konzerttipp brauchen, 15. Dezember in Graz, allerdings in der Stadthalle, wird der Mann spielen. Brian Adams und hier bei uns auf Radio Wien 7:10 mit Run to You.

0: Schönen guten Morgen, Wien. Mit Bryan Adams, es ist 13 Minuten nach 7. Ja, er ist lila, er duftet herrlich. Und seit Jahrhunderten ist er für seine beruhigende Wirkung bekannt. Der Lavendel. Und am Rand von Wien, glaubt man gar nicht, im 22. Bezirk wird derzeit auf 5000 Quadratmeter die violette duftende Pflanze geerntet.
1: Gerade Wien-Reporterin Heidi Heinzel hat den wunderschönen Lavendelfeldern einen Besuch abgestattet.
2: Wir stehen hier jetzt vor einem riesigen Lavendelfeld am Rand von Wien im 22. Bezirk. Wo man hinschaut, ist es lila und es riecht auch angenehm nach Lavendel. Neben mir ist jetzt Nathalie Niedermeier, die das Feld hier bewirtschaftet. Welche Lavendelsorte baut ihr hier denn überhaupt an?
3: Wir bauen den Lavandula angustifolia an, den haben wir 2018 gesetzt und man nennt ihn auch den echten Lavendel. Das ist der, der bekannt dafür ist, für seine heilende Wirkung.
2: Ihr habt schon mit der Ernte begonnen, mit der Lavendelernte. Wie läuft es bisher? Welche Schritte gibt es da bei der Ernte?
3: Also wir haben mittlerweile schon für Sträuße und Blüten geerntet. Das ist immer etwas früher, wo die Lavendelblüten noch geschlossen sind. Die Sträuße werden dann aufgehängt am Dachboden bei unserem Hof, wo sie auch getrocknet werden.
2: Macht sie noch andere Produkte auch aus dem geernteten Lavendel?
3: Die große Ernte, die steht kurz bevor. Wir ernten dann das gesamte Lavendelfeld für unser ätherisches Öl und für unser Lavendelwasser.
2: Jetzt hast du gesagt, die Ernte läuft oder steht kurz bevor. Welche Schritte gibt es denn jetzt bei der Ernte genau?
3: Wir müssen einen Tag planen, der mit Sonnenschein am besten ist. Und wir brauchen einige Leute, weil wir ernten per Hand. Und die Lavendelblüten werden dann getrocknet bei unserem Hof und dann zu einem Partnerbetrieb nach Oberösterreich gebracht.
2: Das ist ja ziemlich viel Lavendel. Was ist da für euch die größte Herausforderung bei der Ernte?
3: Die Ernte an sich ist auch ein sehr anstrengender Tag, weil wir eben bei großer Hitze ernten. Würde ich aber sagen, der kleinste Teil im ganzen Jahr. Die größte Arbeit hier ist auf jeden Fall, dass wir die Beikräuter entfernen. Also da wachsen natürlich auch viele Pflanzen, die wir nicht dann im Erntegut haben wollen. Und die müssen wir regelmäßig in vielen Arbeitsstunden auch per Hand entfernen.
2: Und wie viel Kilogramm Lavendel bleibt dann am Ende übrig, wenn ihr fertig seid mit der Ernte?
3: In einem guten Jahr, wenn der Lavendel dann auch getrocknet ist, dann sind es ca. 700 Kilo.
2: Also ihr habt noch einiges vor euch.
3: Ja, genau.
0: Wie die starke Hitzewelle den Lavendel beeinflusst hat, welche positiven Wirkungen er hat und welche Lavendeltipps es für Sie zu Hause gibt, das hören Sie dann gleich bei uns, denn Heidi Heinzel bleibt noch am Lavendelfeld und meldet sich um kurz nach 8 noch einmal.
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0: 18 nach 7, einen schönen guten Morgen. Es hat 21 Grad in der Innenstadt, bis zu 26 werden es heute. Bis zum Mittag überwiegen die Wolken, danach gibt es mehr Sonnenschein und kräftigen Westwind. Auf den Straßen, liebe Rosi, ist die Tangente das Problem.
1: Da brauchen Sie eine Viertelstunde länger Richtung Graz zwischen Hirschstetten und dem Knoten Prater. Es gibt auch kurze Verzögerungen bei der Zufahrt von der A22 und Stau gibt es auch am Döblinger Gürtel vor der Baustelle.

0: Rio, Rio. 8:08. Chor kann zum Beispiel so klingen. Achtung. So, Moment. 3, 2, 1 und alle. Oh ja. So kann Chor klingen. Und für alle, die es gerne mal probieren würden, am 16. Juli in der Otterkringer Brauerei gibt es eine ganz besondere Veranstaltung.
1: Ja, die Voice Choir Jam, Karen Courtney von Voice. Was erwartet die Besucher da genau?
2: In der Voice Choir Jam finden alle Singbegeisterten den perfekten Ort, um zusammen ohne regelmäßige Commitments zu singen und Musik zu machen. Also egal wie singerfahren jemand ist oder ob jemand überhaupt schon jemals im Chor gesungen hat, bei unseren offenen Singabenden hat man eigentlich die perfekte Gelegenheit, um mal ganz locker und in super netter Atmosphäre Songs gemeinsam mehrstimmig zu singen. Alle Singbegeisterten den perfekten Ort, um zusammen ohne regelmäßige Commitments zu singen und Musik zu machen. Also egal wie singerfahren jemand ist oder ob jemand überhaupt schon jemals im Chor gesungen hat, bei unseren offenen Singabenden hat man eigentlich die perfekte Gelegenheit, um mal ganz locker und in super netter Atmosphäre Songs gemeinsam mehrstimmig zu singen. Und das Schöne an

0: erarbeite ich als Chorleiterin vom Klavier aus, jeweils mit den Teilnehmenden einen super beliebten und bekannten Song, in diesem Fall eben Summer of 69. Und wir bringen ausgedruckte Texte für alle mit und sorgen mit unserer Live-Band auch so richtig für Stimmung. Also ja, wir sind zu dritt mit Klavier, Bass, Drums. Und zur Belohnung hat sich's eingebürgert, dass es auch immer so eine Draufgabe gibt, also einen Song, den wir einfach nur zum Spaß mit der Band singen, ohne Probe, nach dem Motto volle Kanone drauf los, und das ist immer super, super lustig. Der Titel bleibt aber eine Überraschung.
1: Klingt auf jeden Fall nach ganz viel Spaß. Yes. Und es sind auch wirklich alle herzlich willkommen, vom Kleinkind bis zu Senioren, von Anfängerinnen und Anfängern bis zu den Singprofis.
2: Die Voice Choir Jam am 16. Juli von 19 bis 20.30 Uhr beim Otterkringer Bierfest. Bei Schlechtwetter kann natürlich dann auch in der Brauerei gesungen werden. Alle Infos gibt es am Radio Wien Service Point bei der Claudia. 89.9 95.3. Es ist 7.24 Uhr.
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7:27. Was für ein Match gestern in Wimbledon. Novak Djokovic gegen Felix Auger-Aliassime. Das Ergebnis gibt's gleich im Radio Wien Frühsport mit Christoph Otz nach Dusty Springfield.

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6: Guten Morgen. Am Minoritenplatz im Bildungsministerium steigt heute der angekündigte Hitzeschutzgipfel für die Schulen. Fachleute, Gewerkschaft und Politik werden beraten, wie künftig an Hitzetagen unter erträglichen Umständen unterrichtet werden kann. Im Raum steht allerdings auch, dass die Schülerinnen und Schüler möglicherweise hitzefrei bekommen. Ein Familienstreit wird als Motiv für die Gasexplosion in Floridsdorf immer wahrscheinlicher. Der Anwalt des Hauseigentümers bestätigt einen Gerichtsstreit zwischen Stiefvater und Stiefsohn. Der 93-jährige Stiefvater hat möglicherweise absichtlich das Haus in die Luft gejagt, das eben seinem Stiefsohn gehört. Und voraussichtlich nicht so schnell wird ein Pfand auf Lithium-Akkus kommen. Der zuständige Minister Norbert Totschnig von der ÖVP hält ein Pfandsystem nur für möglich, wenn es eine europäische Lösung gibt. Vermutlich hat ja ein falsch entsorgter Akku den Großbrand in der Müllhalde neben der Tangente ausgelöst. Der Sport, Christoph Ott.
7: Mit Argentinien und der Schweiz stehen die letzten WM-Viertelfinalisten fest. Einen schönen guten Morgen. Argentinien dreht einen 0:2-Rückstand gegen Ägypten innerhalb von 13 Minuten durch Tore von Romero, Messi und Fernandes. Damit kommt es für den Titelverteidiger im Viertelfinale nun zum Duell mit der Schweiz, die sich nach einem torlosen Unentschieden im Elfmeterschießen gegen Kolumbien durchsetzt. Bei der U19-Europameisterschaft in Bosnien und Herzegowina ist für die ÖFB-Frauen im Halbfinale Endstation. Die Österreicherinnen müssen sich Deutschland im Halbfinale in der Verlängerung mit 0:1 geschlagen geben. Beim Tennis-Rasenklassiker in Wimbledon steht Novak Djokovic zum 8. Mal in Folge im Semifinale. Der Serbe setzt sich in einem über 5 Stunden langen Marathon-Match gegen den Kanadier Felix Auger-Aliassime in 5 Sätzen durch und trifft nun im Halbfinale auf Jannik Sinner. Der Südtiroler besiegt den deutschen Jan Lennart Struff in 3 Sätzen. Und heute startet die 75. Tour of Austria. Los geht die Jubiläumsradrundfahrt heute mit der ersten Etappe von Graz nach Gamlitz. Insgesamt geht es für die Athleten dann über 5 Etappen und ungefähr 850 Kilometer bis zum Zieleinlauf am Sonntag in Wien. Das war's vom Sport. Weiter geht's mit dem Wien-Wetter und Bernie Weisinger.
5: Dankeschön, Christoph. 19 bis 22 Grad und bis zu 26 werden es heute. Bis Mittag überwiegen noch die Wolken, kann auch noch der ein oder andere Regentropfen vom Himmel kommen. Am Nachmittag lockert es immer mehr auf und es kommt die Sonne durch bei kräftigem Westwind. Morgen am Donnerstag scheint ebenfalls sehr, sehr viel und sehr, sehr oft die Sonne. Nur vorübergehend tauchen ein paar Wolken auf im Wienerwald. Es wird immer noch lebhafter Nordwestwind und wir erwarten bis zu 28 Grad.
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5: Damit kommen wir zur besten Verkehrsinformation der Stadt. 3 Minuten nach 7:30 Uhr, Andrea Rosenberger. Wir schauen wieder auf die Tangente.
9: Da gibt es nämlich Stau und zwar Richtung Graz zwischen Hirstetten und dem Knoten Prater. Hier brauchen Sie 20 Minuten länger. Verzögerungen gibt es auch bei der Zufahrt von der A22. Stau gibt es auch am Döblinger Gürtel zurück bis zur Heiligenstädterlände vor einer Baustelle. Und Verzögerungen gibt es derzeit auch auf der Grünbergstraße stadteinwärts.
5: Das perfekte Urlaubfoto. Wie Sie das machen, das erfahren Sie bei uns. Nach Gloria Gaynor und den New Radicals. You get what you give.
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0: Wunderschönen guten Morgen, 7.41 Uhr mit Gloria Gaynor auf Radio Wien. Handys machen ja inzwischen schon ganz, ganz gute Fotos, die durchaus oft mit professionellen Kameras mithalten können. Aber egal, ob es der Städtetrip in London ist oder der Strand von Bivione oder am Pool im eigenen Garten, bei uns gibt es heute Tipps vom Experten, wie Sie Ihre Urlaubserinnerungen beim Fotografieren mit dem Handy noch eine Spur besser festhalten können.
1: Ja, Tipps fürs richtige Licht beim Fotografieren, die haben wir ja zum Beispiel schon bekommen von Starfotograf Manfred Baumann. Und jetzt geht es um die Frage der Perspektive.
2: Hier ist es ganz wichtig, dass man nicht immer alles unbedingt in der Mitte haben muss. Also die meisten machen den Fehler, sie kommen jetzt zum Eiffelturm, gehen die Metro hoch, sind in den Eiffelturm, zack, drücken ab und er ist genau in der Mitte. Man fotografiert eine Person, man ist genau in der Mitte. Man kann die Bildsprache schon interessanter machen, man kann die Person ein bisschen mehr an die Seite setzen, man kann sich so ein bisschen einteilen, das Bild in drei Dritteln zum Beispiel, dass man noch ein bisschen vorne, oben, links was hat, wie in einem Film. Je mehr drinnen ist, umso spannender ist das Foto.
0: Ja, bei vielen auch immer noch ein Thema Selfies. Da bietet sich natürlich ein Selfie-Stick als Hilfsmittel an, funktioniert aber auch ohne.
2: Dass derjenige, der den längsten Handy hat, außen steht, wenn man zu zweit oder zu dritt ist, damit man nicht den Unterarm in jedem Bild sieht, dass man von dem, was man im Hintergrund drauf hat, natürlich auch weit weg ist. Je näher man ist, umso schwieriger wird es. Und auch hier das Licht natürlich beachten, welches Licht auch immer suchen. Welches Licht heißt, dass man in einem Schatten steht oder es ist bewölkt, dann ist es so oder so weich.
1: Und ganz wichtig, noch ein Tipp zum Schluss, nämlich sich Zeit lassen.
2: Wenn man natürlich etwas Neues sieht, ist man sofort überrascht und man beginnt sofort aus der Perspektive, wo man es sieht, zu fotografieren oder dort zu stehen, wo alle stehen. Ich finde es noch wesentlich interessanter, wenn man sich einmal zuerst Gedanken macht, sich in Ruhe die Sehenswürdigkeit anschaut, den Urlaubsort und dann wählt, von wo man fotografieren kann, wo vielleicht andere nicht fotografieren. Weil wenn ich genau eins zu eins das mache, was schon andere tun oder was eh schon auf der Postkarte drauf ist, auf der Ansichtskarte, kann ich ja gleich die Karte kaufen. Man geht ein bisschen mehr zur Seite, man lässt ein bisschen mehr Inhalt drinnen oder man schneidet auch einmal was an. Es soll nicht immer perfekt sein. Ein Foto kann ruhig ein bisschen eine Seele haben.

0: Guten Morgen Wien, Erasure, a little respect auf Radio Wien. 7 Uhr und 46 Minuten, 20 bis 22 Grad aktuell, bis zu 26 kriegt. Und es wird jetzt dann immer freundlicher im Laufe des Tages. Es gibt jetzt noch ein paar Wolken, am Nachmittag lockert es aber immer mehr auf bei kräftigem Westwind, eben bis zu 26 Grad. Und auf den Straßen, Rosi, gibt es die Tangente als Problemort.
1: Da dauert es aktuell eine Viertelstunde länger Richtung Graz zwischen Hirstetten und dem Knoten Prater. Verzögerungen auch bei der Zufahrt von der A22 am Döblinger Gürtel. Hier gibt es Stau zurück bis zur Heiligen Städterlände vor einer Baustelle und Verzögerungen derzeit auch auf der Grünbergstraße stadteinwärts.
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0: Guten Morgen Wien, es ist 7 Uhr und 50 Minuten.
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0: Ja, und zwar heute auf den Tag genau vor 100 Jahren ist das Amalienbad in Favoriten eröffnet worden. Damals das größte und modernste Bad Mitteleuropas. Das hat da damals schon einiges zu bieten gehabt.
2: Ja, und deshalb starten wir natürlich heute unsere Bäderserie auch mit dem Amalienbad, einem echten Luxusbad für die damalige Zeit. Caroline Bogter berichtet.
3: Also wir feiern heuer 100 Jahre Amalienbad. Im Sommer 1926 ist das wirklich luxuriöse, prunkvolle Bad eröffnet worden. Wenn Sie ein paar Zahlen und Daten und Fakten für uns haben, Lili Bauer, das war ein wirklich sensationelles Bad für die damalige Zeit.
4: Es war der größte Luxus, den man sich vorstellen kann, und es war auch bewusst in diesem Arbeiterbezirk Favoriten errichtet, um eben auch den Arbeiterinnen und Arbeitern dort auch die Möglichkeit für einen kulturellen Aufstieg zu geben. Ja, es gibt ja auch so einen schönen Spruch, der auf den Parteigründer Viktor Adler zurückgeht, das Recht der Arbeiter auf Schönheit, und das hat man ihnen dort hingestellt. Ja, und dieses Amalienbad hatte also unglaublich viel Material, wurde dort angeliefert. Schlussendlich gab es dann 70 verschiedene Wannen, 250 Brausen, 65 Klosetts, 60 Ottomanen für die Kurabteilungen, 110 Stockerl, 900 Spiegel, 600 Badevorleger. Also da wurde wirklich en gros bestellt. Die wunderschönen Keramikfliesen, die in Auftrag gegeben wurden, haben uns insgesamt 35.000 Quadratmeter keramischer Belag wurde da hergestellt, und die Verarbeitung dieser Keramik hat 170.000 Arbeitsstunden in Anspruch genommen. Also man hat den Arbeiterinnen und Arbeitern dort wirklich einen Palast hingestellt.
2: Das Material war ja auch wirklich traumhaft, und wenn man so die alten Bilder anschaut, es war wirklich luxuriös.
4: Ja, es sollte ja auch, wie gesagt, den Arbeiterinnen und Arbeitern einen kulturellen Aufstieg ermöglichen. Es geht ja nicht nur darum, nur Reinigung, sondern man sollte auch etwas Schönes haben, ja. Etwas, was sich die Arbeiterinnen und Arbeitern auch erkämpft haben. Und darum nennt man es auch nach einer Arbeiterin und nicht nach einer Erzherzogin oder sonst irgendeiner Habsburgerin.
2: Genau, benannt ist das Bad nämlich nach Amalie Pölzer, einer Wiener Gemeinderätin.
0: Und mehr über die Wiener Bäder der Ersten Republik erfahren Sie auch in der Ausstellung Auch für Nichtschwimmer im Waschsalon im Karl-Marx-Hof.
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8: Guten Morgen.
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8: Hitzeschutzgipfel für die Schulen. Wie kann künftig auch an Hitzetagen erträglich unterrichtet werden? Auch nach dem Großbrand einer Müllhalle neben der Tangente. Ein Pfand für Akkus wird wohl nicht so schnell kommen. Und das windige Wiener Wetter wird heute nur mehr warm und unbeständig. Heute steigt am Minoritenplatz im Bildungsministerium der Hitzeschutzgipfel für die Schulen. Es geht darum, wie künftig auch an Hitzetagen Unterricht möglich und erträglich ist. Von Klimaanlagen über hitzefrei bis hin zu früheren Ferien liegt alles auf dem Tisch, um den viele Fachleute versammelt sind. Stefan Kappacher.
10: Viele Expertinnen und Experten sitzen da heute mit am Tisch. Ein Showgipfel soll es nicht werden. Gewerkschafter Paul Kimberger warnt auch davor.
11: Ich erwarte mir konkrete Ergebnisse. Wir werden langfristig klimafitte Schulen brauchen, weil uns die Wissenschaft ja sagt, dass solche Hitzeperioden deutlich häufiger auftreten werden.
10: Diese Fragen sind zu klären. Macht es Sinn, die Sommerferien vorzuverlegen? Welche Maßnahmen machen die Schulgebäude hitzeresistenter? Und soll es wie in anderen Ländern eine hitzefreie Regelung geben? Kimberger sagt ja und auch flexiblere Möglichkeiten für Unterricht an Hitzetagen. Kurzfristig müssten die Schulen technisch und baulich aufgerüstet werden.
11: Dazu gehören Klimageräte, Ventilatoren, mehr Begrünung.
10: In früheren Ferien sieht Kimberger keine Lösung.
8: Überraschender Rücktritt am Abend bei der ÖVP. Nico Marchetti geht als Generalsekretär. Er bleibt aber Parlamentarier und Bildungssprecher seiner Partei. Nachfolgen als Parteimanager soll ihm dem Vernehmen nach Markus Gstöttner, ein Gefolgsmann von Sebastian Kurz. Gstöttner ist seit Jänner Sonderbeauftragter für die Reformpartnerschaft mit Ländern und Gemeinden. Ein Familienstreit wird als Motiv für die verheerende Gasexplosion in Floridsdorf immer wahrscheinlicher. Der Anwalt des Hauseigentümers spricht von einer gerichtlichen Auseinandersetzung mit dem Hausbewohner. Der 93-jährige Hausbewohner soll demnach dringende Sanierungen nicht erledigt haben. Er soll ja am Wochenende das Haus absichtlich in die Luft gejagt haben. Das Haus gehört eben dem Stiefsohn des 93-jährigen Mannes. Ebenfalls am Wochenende hat ein Großbrand in einer Müllhalle für Aufregung und auch eine Sperre der Tangente gesorgt. Es verdichten sich nun die Hinweise, dass ein Lithium-Akku das Feuer ausgelöst haben könnte. Immer lauter werden deswegen wieder einmal die Rufe nach einem Pfand auf diese Akkus, damit sie eben richtig entsorgt werden. Lisa Feitz.
12: Lithium-Akkus stecken heute in unzähligen Alltagsgegenständen, vom Handy über die elektrische Zahnbürste bis zum Akkuschrauber. Werden sie falsch entsorgt, können sie Brände verursachen. Nach dem Feuer in der Donaustadt fordert die Entsorgungsbranche deshalb ein Anreiz- oder Pfandsystem. Umweltminister Norbert Totschnig von der ÖVP hält eine rein österreichische Lösung allerdings für schwierig.
13: Wir werden gemeinsam mit der Branche überlegen, was wir tun können. Es ist einmal so, dass wir einfach aufgrund des Online-Handels sehr viel Produkte aus Drittländern bekommen. Hier brauchen wir eine europäische Initiative.
12: Lithium-Akkus gehören nicht in den Rest- oder Sperrmüll, sondern müssen bei Sammelstellen oder im Handel abgegeben werden.
8: Bei der Fußball-Weltmeisterschaft stehen nun alle Viertelfinalisten fest. Die Schweiz setzt sich im Elfmeterschießen am Abend gegen Kolumbien durch und Titelverteidiger Argentinien gewinnt spät aber doch gegen Ägypten. Christoph Ott.
14: Die Albi Celeste, wie die Argentinier auch genannt werden, brauchen gerade einmal 13 Minuten, um einen 0-2-Rückstand in einen 3-2-Sieg zu drehen. Nachdem Lionel Messi erneut einen Elfmeter vergeben hat, bereitet der argentinische Kapitän ein Tor vor und erzielt mit seinem 8. Tor bei dieser WM den Ausgleich. Zum Glück haben wir eine Mannschaft, die einmal mehr Charakter gezeigt hat und wie gesagt, wir haben nie aufgegeben und es immer weiter versucht. Gott sei Dank haben wir es wieder einmal geschafft. Für den Siegestreffer sorgt dann Fernandes in der Nachspielzeit per Kopf. Ägypten war knapp dran an der Sensation und im ersten WM-Viertelfinale. Teamchef Hassan zeigt sich nach dem Spiel unzufrieden mit der Schiedsrichterleistung und meint, Argentinien wurde bevorzugt. Wir haben alles richtig gemacht und sind durch äußere Umstände behindert worden, sagt Hassan. Für Argentinien kommt es im Viertelfinale nun zum Duell mit der Schweiz, die Kolumbien im Elfmeterschießen bezwingt.
8: Und wir sind beim Wiener Wetter und Bernie Weisinger.
7: Dankeschön, Daniel. Ja, 20 bis 22 Grad und jetzt gibt es wieder ein paar Regentropfen. In Donaufeld am Vormittag kann es ab und zu noch ein bisschen tröpfeln. Da überwiegen noch die Wolken. Am Nachmittag lockert es dann immer mehr auf und es kommt rasch die Sonne durch. Bei kräftigem West- bis Nordwestwind gibt es heute bis zu 26 Grad. Morgen am Donnerstag dann viel mehr Sonnenschein. Es gibt nur vorübergehend ein paar Wolken und es wird wieder eine Spur wärmer als heute, bis zu 28 Grad. Radio Wien mit der besten Verkehrsinformation der Stadt. 8:05. Rosi, wir schauen auf die Tangente.
15: Da dauert es nach wie vor eine Viertelstunde länger Richtung Graz zwischen hier Städten und dem Knoten Prater. Verzögerungen gibt es auch nach wie vor bei der Zufahrt von der A22. Am Döblinger Gürtel gibt es Stau bis zur Heiligenstädterlände zurück vor einer Baustelle. Und Stau gibt es momentan auch auf der Grünbergstraße stadteinwärts.
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7: Ja, es gibt, glaube ich, nur zwei Sorten Menschen. Die einen lieben ihn, die anderen eben nicht. Den Lavendel. Ich liebe ihn. Sein Geruch macht mich einfach immer wirklich glücklich und vor allem sehr schläfrig. Ach. Das ist jetzt zum Aufstehen vielleicht nicht optimal.
15: Ja, mit mehr Kaffee bewaffnet ist Radio Wien Reporterin Heidi Heinzel bei der Lavendelernte dabei. Und zwar bei uns in der Stadt im 22. Bezirk.
7: Einschläfern wird sich das Radio Wien Guten Morgen Wien-Team definitiv nicht. Nachrichten-Supermann Daniel Pichler.
8: Guten Morgen.
7: Verkehrsexpertin Andrea Rosen.
15: Guten Morgen.
7: Ich bin Bernie Weisinger. Guten Morgen, Wien.
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Guten Morgen Wien, es ist 10 Minuten nach 8. Wir haben für Sie einfach gute Musik. Das war Michael Jackson und dann kommt einer der größten Österreicher, den es je gegeben hat, musikalisch. Falco, kann es Liebe sein?

0: Der Falke auf Radio Wien, 8 Uhr und 13 Minuten. Ja, wir haben schon drüber geredet. Lila ist er, duftet herrlich und er ist beruhigend. Der Lavendel.
1: Ja, und der wird auch bei uns am Stadtrand angebaut und geerntet. Radio Wien-Reporterin Heidi Heinzel meldet sich direkt vom Lavendelfeld.
2: Am Lavendelfeld im 22. Bezirk steht die Ernte kurz bevor und es schaut hier wirklich toll aus. Alles lila, quasi ein lilanes Lavendelmeer und es riecht auch super. Neben mir ist jetzt Nathalie Niedermeier, die das Feld hier bewirtschaftet. Was ist denn heuer für ein Lavendeljahr? Was ist bisher euer Resümee?
3: Unser Lavendel hat sich dieses Jahr sehr gut entwickelt. Wir haben den richtigen Schnittzeitpunkt im Frühjahr erwischt und jetzt durch die große Hitze verblüht er doch recht schnell. Also auch unser Lavendel hat gelitten durch die Hitzewelle diesen Juni. Aber es scheint eine gute Ernte zu werden.
2: Das heißt, die Hitze beeinträchtigt den Lavendel schon stark, oder wie ist das?
3: Also generell ist der Lavendel eine sehr gut geeignete Pflanze für große Hitze. Jedoch verblüht die Pflanze dann noch schneller, wenn es so heiß ist.
2: Du hast vorher schon gesagt, Lavendel hat eine positive, entspannte Wirkung. Welche anderen Wirkungen hat Lavendel denn noch?
3: Ja, also unser ätherisches Lavendelöl kann man sehr vielseitig einsetzen. Es ist eben entspannend. Man kann einen Tropfen zum Beispiel hinter die Ohren oder an die Handgelenke geben, um einen guten Schlaf zu bekommen. Oder auch einen kleinen Tropfen auf einen Gelsenstich gegen den Juckreiz.
2: Welche Lavendeltipps hast du denn, wenn man jetzt Lavendel im Garten hat? Also quasi für den eigenen Garten. Was muss man machen, damit es gelingt?
3: Also ein Lavendel braucht auf jeden Fall einen guten sonnigen Standort und ganz wichtig ist immer der Rückschnitt. Also jedes Jahr sollte mindestens einmal die Pflanze ein gutes Drittel oder sogar noch mehr zurückgeschnitten werden, dann gelingt es ganz sicher.
2: Und die Ernte steht diese Woche ja bevor, ihr seid jetzt kurz vor der Ernte. Wann weiß man eigentlich, wann der richtige Zeitpunkt ist, um zu ernten?
3: Ja, das sind viele Faktoren, also unter anderem auch eben ein sonniger Tag, am besten 2-3 Tage ohne Regen. Und ja, es müssen auch genügend Menschen anwesend sein, die uns helfen können, dass wir das in einem Tag schaffen.
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0: mit den Weather Girls auf Radio Wien um 8 Uhr und 19 Minuten. Kurzer Blick aufs Wiener Wetter. Bis zum Mittag noch ein paar Wolken und vielleicht noch der ein oder andere Regentropfen am Nachmittag. Mehr Sonnenschein, kräftiger Westwind, bis zu 26 Grad. Aktuell sind wir bei knapp 22 Grad angekommen. Liebe Rosi, wir schauen wieder auf die Tangente.
1: Da brauchen Sie länger Richtung Graz zwischen Hillstetten und dem Knoten Prater. Auch noch Verzögerungen bei der Zufahrt von der A22. Am Döblinger Gürtel gibt Stau bis zur Heiligenstädter Lände zurück und Verzögerungen derzeit auch auf der Grünbergstraße stadteinwärts.
0: Und wenn Sie jetzt wissen wollen, wie das perfekteste Urlaubsfoto aller Zeiten gelingt, dann bleiben Sie uns dran. Gleich nach Cure, Friday I'm in Love, gibt Manfred Baumann Tipps zum perfekten Foto.

0: Guten Morgen Wien, 8.22 Uhr. Vielleicht geht es ja diese Woche für Sie mit dem Auto oder dem Flieger auf Urlaub und dann will man natürlich die schönste Zeit des Jahres auch in dem ein oder anderen wirklich coolen Urlaubsfoto festhalten, wo man dann das auch sehr zeigen kann in der Arbeit und sagen kann, wow, schau mal, wie schön es da war. Damit die noch ein bisschen besser werden mit dem Smartphone, gibt es heute ein paar Tipps von uns.
1: Ja, und die hat nämlich Starfotograf Manfred Baumann. Wie können wir zum Beispiel ein Foto interessanter machen?
2: Was auch mit dem Handy ganz gut funktioniert, ist, dass man einen Vordergrund und einen Hintergrund in einem Bild hat. Also sprich, wenn ich jetzt etwas fotografiere wie den Eiffelturm, dass man nicht nur den Eiffelturm da stehen hat, sondern dass ich davor etwas habe. Sei es eine Ente, also dieses Auto, die französische, passt ja ganz gut zum Eiffelturm, oder einfach nur ein Fahrrad, wo ein Baguette drinnen steckt. Damit bekommt das Bild automatisch eine Tiefe, ein bisschen wie 3D und ist bei Weitem schöner, als wenn ich nur jetzt einfach den Eiffelturm fotografiere.
0: Ja, bei Tipp Nummer 2 geht es ums Thema Licht, worauf wir an einem sonnigen Urlaubstag aufpassen sollten.
2: Wenn man eine Sonne hat und es ist blauer Himmel, dann stellt man sich so, dass die Sonne entweder frontal in das Gesicht der zu fotografierenden Person scheint, was halt drinnen steckt. Damit bekommt das Bild automatisch eine Tiefe, ein bisschen wie 3D und ist bei Weitem schöner, als wenn ich nur jetzt einfach den Eiffelturm fotografiere.
0: Ja, bei Tipp Nummer 2 geht es ums Thema Licht, worauf wir an einem sonnigen Urlaubstag aufpassen sollten.
2: Wenn man eine Sonne hat und es ist blauer Himmel, dann stellt man sich so, dass die Sonne entweder frontal in das Gesicht der zu fotografierenden Person scheint, was natürlich immer sehr

tiefstehender sein, oder man sucht sich eben einen Sonnenschirm, stellt sich drunter, dann wird das Licht sehr schön weich und das ist eigentlich auch das schönere Licht. Also das unterstreicht einen auch wesentlich mehr und daher sollte man auch, wenn man an einem schönen Tag am Strand ist, vielleicht doch den Sonnenschirm nehmen. Der muss ja nicht fotografiert werden, aber die Person ist ganz schön weich ausgeleuchtet.

wunderschönen guten Morgen mit Jimmy Cliff auf Radio Wien. Und in genau 3 Minuten gibt's wieder die Radio Wien Schlagzeilen mit Daniel Pichler. Davor noch Riccardo Cocciante, Sinzerita.

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2: Es ist 8.30 Uhr, halb neun, jetzt die Radio Wien Schlagzeilen. Am Mittwoch, dem 8. Juli, gibt es jetzt für Sie von Daniel Pichler.
3: Guten Morgen. Die gegenseitigen Angriffe im Nahen Osten sind wieder aufgeflammt. Die USA haben in der Nacht Ziele im Iran beschossen. Man bezeichnet das als Reaktion darauf, dass der Iran Tanker in der Straße von Hormuz attackiert haben soll. Der Iran wiederum dürfte Raketen auf Bahrain und Kuwait abgefeuert haben. Am Nachmittag steigt am Minoritenplatz im Bildungsministerium der Hitzeschutzgipfel für die Schulen. Beraten wird darüber, wie auch an Hitzetagen erträglich unterrichtet werden kann. Möglicherweise ist auch eine Lösung, dass die Schülerinnen und Schüler einfach hitzefrei bekommen. Und bei der Gasexplosion in Floridsdorf wird ein Familienstreit als Motiv immer wahrscheinlicher. Zwischen Stiefvater und Stiefsohn hat es einen gerichtlichen Streit gegeben, bestätigt der Anwalt des Stiefsohns. Ihm gehört ja das zerstörte Haus. Der Stiefvater hat es möglicherweise absichtlich in die Luft gejagt. Das Wiener Wetter jetzt, Bernie Weisinger.
2: Dankeschön, Daniel. Da haben wir zwischen 21 und 23 Grad und es gibt wieder ein paar Regentropfen in der Stadt. Das kann jetzt bis am Nachmittag rein immer mal wieder sein. Es überwiegen die Wolken und es kann eben ab und zu ein bisschen tröpfeln. Am Nachmittag wird es dann sonniger bei kräftigem Nordwestwind. Böen um Spitzen um die 50 km/h. Kriegt es heute 26 Grad, morgen dann 28 Grad und überwiegend Sonnenschein.
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2: Das ist die Verkehrsinformation der Stadt. 2 Minuten nach 8:30 Uhr. Andrea Rosenberger, da gibt es eine gefährlichere Situation.
4: Ja, bitte Vorsicht auf der Tangente Richtung Graz. Bei Inzersdorf geht nämlich eine Person am Pannenstreifen. Bitte reduzieren Sie hier rechtzeitig Ihr Tempo. Dichten Frühverkehr gibt es auch noch auf der Tangente in Fahrtrichtung Graz, und zwar zwischen Hirstetten und dem Knoten Prater. Hier gibt es auch noch Verzögerungen bei der Zufahrt von der A22. Am Döblinger Gürtel gibt es Stau bis zur Heiligenstädter Lände zurück und Verzögerungen derzeit auch noch auf der Grünbergstraße stadteinwärts.
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wunderschönen guten Morgen mit Stevie Wonder um 8.37 Uhr. Normalerweise kann man sich die Gäste beim Grillen aussuchen, aber nicht alle. Und wie das Jahr dieses Jahr für die Wespen und die Bienen wird, das hören wir uns gleich an. Nach Madonna.

0: True Blue. 8:41, 8:45. Ich mag ja Gäste beim Grillen. Allerdings nicht alle. Die brauche ich unbedingt nicht so wirklich, aber trotzdem kommen sie. Denn Experten sprechen von einem wahnsinnig guten Bienenjahr und erwarten zudem einen sehr starken Wespensommer. Vorausgesetzt, die nächsten Wochen bleiben warm und trocken.
1: Ja, für Allergikerinnen und Allergiker bedeutet das jetzt besondere Vorsicht. Radio-Wien-Reporter Hatschi Bankhofer hat mit dem Insektenexperten Martin Lödl gesprochen.
2: Ob es wirklich ein starkes Wespenjahr wird, das wird sich in Wahrheit erst entscheiden. Das kommt wie so oft aufs Wetter an. Bei den Wespen ist es aber anders als bei uns Menschen. Da ist das heiße Wetter nicht trägemachend und müdmachend wie bei uns, sondern die werden, wenn es heiß ist, besonders aktiv.
3: Bei den Wespen ist es so, dass es vor allem davon abhängt, ob sie am Anfang des Jahres im Frühling gute Stöcke bilden können, ob da das Wetter gut ist.
2: Wespen profitieren total von warmen und trockenen Bedingungen, sagt der Experte.
3: Die Aktivität ist nur viel höher, wenn es heiß ist. Jedenfalls für die Natur ist beides irrelevant. Die Natur kann in beide Richtungen, starkes Wespenjahr, ja oder nein, ganz gut damit umgehen. Allergiker müssen aufpassen, die sollten auf jeden Fall ihre Notfallsets dabei haben. Und wenn einen eine Wespe umschwirrt, dann bitte nicht nervös werden. Sie schaut nur nach, ob es was Neues gibt. Leichte Abwehrbewegungen und es ist kein Problem mehr. Sie wird wegfliegen.
2: Auch für die Bienen hat das Jahr vielversprechend begonnen und die Winterverluste waren vor allem sehr gering, weil der Winter ja nicht sehr hart war. Und das warme Wetter ist auch hier wieder gut. Die üppige Pflanzenblüte sorgt für ein reichhaltiges Nahrungsangebot für die Bienen.
3: Bei der Frage, ob es heuer ein starkes Bienen- und Wespenjahr wird, muss man zuerst einmal unterscheiden. Die Honigbienen sind ja Haustiere, keine Wildbienen. Denen geht es an sich gut, wenn das Wetter gut ist und wenn nicht gerade irgendeine besondere Erkrankung der Stöcke vorhanden ist, Parasitenbefall.
2: Über das heiße Wetter freuen sich Wespen und Bienen besonders. Ob wir uns dann freuen, das steht noch in den Sternen. Hatschi Bankhofer, Radio Wien.

0: Einen wunderschönen guten Morgen. Eine Minute nach 8:45 Uhr. 8:46 Uhr gibt es noch ein paar Regentropfen jetzt in der Stadt. Bis zum Mittag überwiegen die Wolken. Am Nachmittag gibt es mehr Sonnenschein bei kräftigem Nordwestwind und Tageshöchstwerten von 26 Grad. Im Moment bei knapp 23 Grad angekommen und mit der besten Verkehrsinformation der Stadt, Rosi, schauen wir nochmal auf die Tangente.
1: Ja, bitte Vorsicht, hier nach wie vor Richtung Graz. Bei Inzersdorf geht noch eine Person am Pannenstreifen. Bitte reduzieren Sie hier rechtzeitig Ihr Tempo. Wir bleiben auch noch auf der Tangente. Es gibt nämlich auch noch dichten Frühverkehr Richtung Graz zwischen hier Städten und dem Knoten Prater. Verzögerungen auch noch bei der Zufahrt von der A22. Stau gibt es am Döblinger Gürtel und zwar zurück bis zur Heiligenstädterlände. Und Verzögerungen gibt es auch noch auf der Grünbergstraße stadteinwärts.
0: 8:47 Uhr, gleich die Frage zum Tag.

0: da ist es auch schon 8:50. Für die Rosi und für mich heißt das jetzt gleich Kaffeepause. Mhm. Aber davor gibt es noch was Wichtiges zu verkünden.
1: Ja.
0: Einen wunderschönen guten Morgen einer Verstärkung im Radio Wien ModeratorInnen-Team. Jeremy Fernandes, hi.
2: Einen schönen guten Morgen,
1: Bernie.
2: Hallo, Andreas.
0: Servus. Wie geht's dir?
2: Ja, ich müsste lügen, wenn ich sage, ich bin nicht nervös. Mir geht's gut, aber ich... Der Puls ist auch ein bisschen hoch.
0: Du wirst ab sofort das Radio Wien ModeratorInnen-Team verstärken.
2: So
0: Musik passt da bis jetzt?
2: Alles ja, einfach gute Musik. Ja. Wunderbar.
0: Und jetzt geht's dann gleich los mit einem der wichtigsten Momente am ganzen Tag.
3: Oh ja.
0: Ja.
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0: Weil da wollen wir immer von Ihnen ein bisschen was wissen. Ja? Da halten wir uns meistens ein bisschen bedeckt. Wir haben ja heute schon berichtet, dass Amalienbad in Favoriten feiert seinen 100. Geburtstag. Und rund um dieses Thema stellen wir heute auch die Frage zum Tag.
1: Ja, zur Geschichte unserer Stadt gehören ja auch die sogenannten Tröpferlbäder, die Ende des 19. Jahrhunderts eröffnet worden sind. Es handelt sich dabei um öffentliche Brausebäder, in denen sich eben Menschen gegen ein geringes Entgelt oder sogar kostenfrei haben duschen können.
2: Ein österreichisches Musikerduo hat diesen Wiener Volksbädern mit dem Lied Im Tröpferlbad 1957 ein humorvolles musikalisches Denkmal gesetzt.
0: Und jetzt natürlich ganz einfach die Frage zum Tag, wie heißt denn oder wie hieß denn dieses Musikerduo?
1: Ja, wenn Sie das gewinnen, anrufen und gewinnen, und zwar ein Radio Wien Überraschungspaket 89 9 953. Die Auflösung gibt es dann zum ersten Mal bei unserem lieben Jeremy um kurz nach 9.
0: Wir drücken dir die Daumen, alles Gute.
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7: Der Mittwochvormittag auf Radio Wien, 9 Uhr im Nachrichtenstudio für Sie, Daniel Pichler.
8: Angenehmen Vormittag.
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8: Brüchiger Waffenstillstand, wieder gegenseitige Angriffe im Nahen Osten. Nach der Gasexplosion in Floridsdorf wird ein Familienstreit als Motiv immer wahrscheinlicher. Und das windige Wiener Wetter ist heute nur mehr warm und unbeständig. Im Nahen Osten sind die Kämpfe zwischen den USA und dem Iran wieder aufgeflammt. Die USA haben mit Bomben 80 Ziele im Iran angegriffen, nachdem mehrere Tanker in der Straße von Hormuz vermutlich von iranischen Drohnen attackiert worden sind. Wie Stefan Gehrer berichtet, wird im Iran außerdem weiterhin um den getöteten Ayatollah Ali Khamenei getrauert.
10: Die Trauerkundgebungen für den getöteten iranischen Führer Khamenei sind in vollem Gange und wieder eskalieren die Feindseligkeiten zwischen den USA und dem Iran. Grund dafür sind Drohnen, vermutlich iranischer Herkunft, die mehrere Tanker in der Straße von Hormuz treffen. Besonders schlimm erwischt es den katarischen Flüssiggastanker Al-Rekayat. Er wird schwer beschädigt. Die Reaktion der USA lässt nicht lange auf sich warten. Das US-Militär bombardiert 80 Ziele im Iran, darunter Luftabwehrsysteme und mehr als 60 Boote der Revolutionsgarden. Der Iran wiederum antwortet offenbar mit Raketen auf US-Ziele in der Region. In Bahrain heulen heute früh die Sirenen.
8: Am Minoritenplatz im Bildungsministerium steigt am Nachmittag ein sogenannter Hitzeschutzgipfel. Es geht um kühlere Klassen an Hitzetagen und wie erträglicher Unterricht möglich ist. Es könnte aber auch eine zukünftige Lösung sein, dass die Schülerinnen und Schüler ganz einfach hitzefrei bekommen. Nach der verheerenden Gasexplosion in Floridsdorf wird ein Familienstreit als Motiv immer wahrscheinlicher. Der Anwalt des Hauseigentümers bestätigt einen Gerichtsstreit zwischen seinem Mandanten und dem 93-jährigen Stiefvater. Der Stiefvater steht im Verdacht, das Haus absichtlich in die Luft gejagt zu haben, Lukas Lattinger.
11: Der 93-jährige Hausbewohner soll die Leitungen im Bereich des Gaszählers abgeschraubt haben. Das zeigt der Polizeibericht. Grund dafür soll der Rechtsstreit mit seinem Stiefsohn gewesen sein. Dessen Anwalt Johannes Stefan Schriefel spricht von einem sehr schwierigen Verhältnis und Streitigkeiten wegen fehlendem Blitzschutz und kaputten Stromleitungen.
12: Er hat ihn dann aufgefordert, das zu sanieren. Er hat das nie gemacht und sah sich dann gezwungen, letztes Jahr eine Klage einzubringen auf Erlöschung des Wohnrechts bzw. auf Wiederherstellung eines ordnungsgemäßen Zustandes.
11: Am Mittwoch werden sie sich vor Gericht begegnet. Der 93-Jährige liegt nach wie vor in künstlichem Tiefschlaf. Insgesamt sind 8 Personen bei der heftigen Explosion verletzt worden. Die Sachschäden seien durch die Versicherungen fürs Erste wohl gedeckt, so der Anwalt.
8: Und große Teile von Australien sind heute früh zeitweise lahmgelegt worden. Ein Mobilfunkausfall hat Zugverbindungen und den Flugverkehr beeinträchtigt. Auch das bargeldlose Zahlen hat nicht mehr funktioniert. Und besonders schlimm, auch der Notruf war teilweise nicht erreichbar. Die Ursache soll ein Fehler im Mobilfunknetz gewesen sein. Ein Hackerangriff wird ausgeschlossen. Das Wiener Wetter jetzt, Jeremy Fernandes.
7: Ein paar Regentropfen können jetzt am Vormittag noch dabei sein. Bis Mittag überwiegen die Wolken. Ab dem Nachmittag lockert es immer mehr auf und es kommt wieder die Sonne durch. Der Wind aus West bis Nordwest, der legt rasch wieder zu und es ist spürbar frischer als gestern bei maximal 26 Grad. Morgen Donnerstag scheint meist die Sonne. Nur vorübergehend tauchen ein paar Wolken auf, vor allem in Richtung Wienerwald. Immer noch weht sehr lebhafter Nordwestwind. Es wird wieder wärmer. Die Temperatur, die steigt morgen. Auf bis zu 28 Grad. 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
4: Und da gibt es aktuell noch Stau auf der Tangente Richtung Graz zwischen Hürstetten und dem Knoten Prater. Auch noch Verzögerungen bei der Zufahrt von der A22. Stau am Döblinger Gürtel zurück bis zur Heiligenstädterlände. Auf der unteren Donaustraße dauert es etwas länger und auch auf der Prinzergenstraße stadteinwärts.
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7: Und mit einfach guter Musik. Jawohl, schönen Mittwochvormittag wünsche ich Ihnen. Jetzt mit Sir Elton John. Das ist Radio Wien am Mittwoch, dem 8. Juli. Schön, dass Sie da sind.

0: So lässt es besser reinschalten in diesen heutigen Mittwoch. Einen schönen guten Morgen. Auch guten Morgen, Bernie und Andrea.
1: Hallo.
0: Schön, dass ihr noch da geblieben
1: seid. Läuft noch alles. Alles super.
2: Ja, hervorragend.
0: Ja, jetzt fehlt einfach nur noch
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1: Ist ja ganz einfach heute, oder?
2: Ja, ich finde auch. Also das wissen sicher viele. Und da haben wir nämlich heute auch schon berichtet über das Amalienbad, den Favoriten. Das feiert ja seinen 100. Geburtstag und rund um dieses Thema stellen wir eben auch die Frage zum Tag.
1: Ja, zur Geschichte der Stadt gehören die sogenannten Tröpfelbäder. Am Ende des 19. Jahrhunderts sind die eröffnet worden. Es handelt sich um die öffentlichen Brausebäder, wo man sich gegen ein geringes Entgelt sogar kostenfrei duschen konnte.
0: Ja, und ein österreichisches Musikerduo, das hat diesen Wiener Volksbädern mit dem Lied Im Tröpfelbad 1957 ein humorvolles musikalisches Denkmal gesetzt. Und unsere Frage zum Tag lautet jetzt, wie heißt denn dieses Musikerduo? Guten Morgen, Katharina aus dem 12. Wiener Gemeindebezirk.
1: Hallo, hallo.
4: Hallo, guten Morgen.
2: Morgen, Katharina.
0: Ja, der 12. Bezirk ist ja gar nicht so weit weg vom Amalienbad, den Favoriten zum Beispiel. liebe Katharina, wie heißt denn dieses Musikerduo?
4: Ja, die heißen Pirren und Knapp.
1: Oh, hervorragend. Sehr gut, sehr gut, sehr gut. Aber Sie klingen jetzt gar nicht so alt. Also wieso kennen Sie das so gut?
4: Ja, ich bin 33. Ich bin mit dem Lied
1: aufgewachsen. Was?
4: Also meine Familie ist sehr musikalisch und wir haben halt immer schon Lieder gesungen, auch von alten Interpreten. Und
2: so. Das ist halt einfach
4: so
2: Kult,
4: der
2: muss man sagen.
1: Singen Sie es einmal.
0: Vielleicht können wir es alle gemeinsam singen.
5: 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Das sind nicht dabei, weil das ist schon.
1: Erfolg.
0: Liebe Katharina, Sie haben sich etwas Ordentliches verdient, nämlich ein Radio Wien Überraschungspaket.
1: Jawohl.
0: Herzlichen Glückwunsch.
4: Cool.
1: Viel Spaß im Tröpfelbad.
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3: Gleich ist es 21:30. Wir werfen einen Blick auf die aktuellen Temperaturen. 21 Grad in der inneren Stadt und 18 Grad sind es jetzt gerade noch in Stammersdorf. Bis etwa Mittag überwiegen die Wolken. Auch ein paar Regentropfen ziehen jetzt immer wieder durch. Am Nachmittag lockert es allmählich mehr und mehr auf und immer öfter kommt die Sonne durch. Der Wind aus West bis Nordwest, der legt rasch wieder zu. Es ist heute spürbar frischer als gestern. Die Temperatur, die erreicht 24 bis 26 Grad. Morgen Donnerstag scheint dann meist die Sonne. Nur vorübergehend tauchen ein paar Wolken auf, vor allem in Richtung Wienerwald. Immer noch weht sehr lebhafter Nordwestwind morgen und es wird wieder wärmer. Die Temperatur, die steigt auf 28 Grad. 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Und wir beginnen in Wien auf der Tangente. Ein Plus von 10 Minuten Richtung Graz zwischen Hirschstetten und dem Knoten Prater. Außerdem ein Plus von 10 Minuten am äußeren Döblinger Gürtel ab der Gürtelbrücke. Kommen wir zu den Sommerbaustellen. Auf der Floridsdorfer Brücke ist wegen Bauarbeiten in beiden Richtungen nur ein Fahrstreifen frei. Stadtauswärts sind die Zufahrten zur A22.

0: sich gesperrt. Und auf der linken Wienzeile ist bei der Schönbrunner Brücke wegen Bauarbeiten ein Fahrstreifen gesperrt. Martin, eine gute Fahrt.
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0: Phil Collins hier auf Radio Wien. Einen schönen, angenehmen Mittwochvormittag wünsche ich Ihnen. Ja, machen wir gemeinsam mal einen kurzen Ausblick auf das kommende Wochenende. Da haben wir nämlich das hier für Sie.
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Also mit STS kann man den Mittwochvormittag nur genießen, oder? Einen schönen auf jeden Fall. Ein bisschen bewölkt ist er heute, der Mittwochvormittag, aber bis auf die paar Regentropfen tun uns die Wolken nichts. Noch vor 10 Uhr für Sie, Rod Stewart, gleich nach ABBA, hier auf Radio Wien.

0: Der Mittwochvormittag hier auf Radio Wien. Gleich ist es 10 im Nachrichtenstudio für Sie, Daniel Pichler.
1: Schönen Vormittag.
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1: Die Drogenberatungsstelle Jacket baut aus, es gibt einen zweiten Standort. Vorsicht bei Billigangeboten von Mietautos im Urlaub. Und das windige Wiener Wetter ist heute nur mehr warm und unbeständig. In Wien hat das Drogenanalysezentrum Jacket einen neuen Standort eröffnet. Die Filiale befindet sich im Meidlinger U4 Center. Es gibt nämlich immer mehr Bedarf an Beratung zum Thema Drogen. Bernd Maczidolnik.
3: Die Eröffnung des zweiten Standorts von Jacket kommt nicht von ungefähr. Der europäische Drogenmarkt zeigt sich laut dem neuesten Bericht der EU zunehmend komplex und riskant. Vor diesem Hintergrund möchte die Stadt Wien mit einer niederschwelligen und modernen Drogenpolitik reagieren. Das neue Zentrum bietet die Möglichkeit, Substanzen anonym und sicher analysieren zu lassen. Das Ziel, Risiken erkennen und minimieren, bevor es zu spät ist. Auch die Beratung kommt nicht zu kurz, von der sicheren Anwendung der Substanzen bis hin zu weiteren Hilfsangeboten. Vor allem junge Menschen sollen hier einfach und ohne Hemmschwelle Unterstützung finden. Die Hoffnung ist, dass der bewusste Umgang mit Risiken zu klügeren Entscheidungen führt und letztlich die Gesundheit schützt.
1: Wieder aufgetaucht ist das 9-jährige Mädchen, das vorgestern in Floridsdorf im Einkaufszentrum Trillerpark verschwunden ist. Das Mädchen ist von der Polizei bei einem Angehörigen gefunden worden. Das Mädchen lebt seit 4 Jahren in einer Betreuungseinrichtung der Wiener Kinder- und Jugendhilfe. Die 9-jährige ist wieder dorthin zurückgebracht worden. Im Nahen Osten sind die gegenseitigen Angriffe zwischen den USA und dem Iran wieder aufgeflammt. Auslöser sollen iranische Drohnenangriffe auf Tanker in der Straße von Hormuz gewesen sein. Daraufhin haben die Amerikaner 80 iranische Ziele bombardiert. Der Iran hat seinerseits mit Raketenangriffen auf Bahrain und Kuwait geantwortet. Beschwerden über Mietautos beim Urlaub häufen sich. Es gibt zum Beispiel unerwartete Zusatzkosten, Probleme bei der Rückgabe und Streitereien über Versicherungsschäden. Oft wird da viel mehr verrechnet als zuvor vereinbart, Gerhard Janser.
4: Der Kratzer ist klein, die Rechnung aber hoch. Gerade bei vermeintlichen Billigangeboten im Internet passiert das immer wieder. Das Problem, die Online-Portale vermitteln nur. Den Schaden am Mietwagen muss man aber vor Ort klären. Daher immer alles mit Fotos und Videos dokumentieren. Dazu rät Maria Semrath vom Europäischen Verbraucherzentrum.
5: Wenn man ein Auto bucht, ist es am besten, dass derjenige, der bucht, der Kreditkarteninhaber ist, aber auch der Hauptfahrer. Auf alle Fälle alles dokumentieren, vorher und nachher. Und was wir auf alle Fälle raten, ist, zu hohe Rechnungen zu beanspruchen.
4: Das Mietauto am besten zurückgeben, wenn der Autoverleih noch geöffnet ist. Überteuerte Rechnungen im Nachhinein zu beeinspruchen, sei meist wesentlich schwieriger.
1: Weiter nun zum Wiener Wetter und Jeremy Fernandes.
0: 18 Grad sind's aktuell in Stammersdorf, 20 sind's in der inneren Stadt. Bis etwa Mittag überwiegen die Wolken, auch ein paar Regentropfen können da dabei sein. Am Nachmittag lockert es dann immer mehr und mehr auf und dann kommt öfters die Sonne durch. Auch der Wind aus West bis Nordwest, der legt rasch wieder zu und wir bekommen heute bis zu 26 Grad. Bisschen frischer. Morgen Donnerstag gibt's dann mehr Sonne für uns. Die Wolken, die tauchen nur vorübergehend auf, vor allem Richtung Wienerwald. Es wird morgen wieder wärmer bei bis zu 28 Grad. 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Und wir sind am inneren Gürtel beim Südtiroler Platz. Da brennt ein Geschäftslokal. Bitte Vorsicht, die Feuerwehr ist im Einsatz. Der Stau reicht fast bis zur Gürtelabfahrt der Tangente zurück. Hier ein Plus von 15 Minuten. 10 Minuten mehr bitte einrechnen am äußeren Döblinger Gürtel ab der Gürtelbrücke. Kommen wir zu den Sommerbaustellen. Auf der Floridsdorfer Brücke ist wegen Bauarbeiten in beiden Richtungen nur ein Fahrstreifen frei. Stadtauswärts sind die Zufahrten zur A22 gesperrt. Auf der linken Wienzeile ist bei der Schönbrunner Brücke wegen Bauarbeiten ein Fahrstreifen gesperrt. Im 9. Bezirk ist der Kreuzungsbereich Nussdorfer Straße, Wergener Straße, Spitalgasse wegen Gleisbauarbeiten bis Anfang September gesperrt. Am besten diesen Bereich großräumig umfahren. Und im 14. Bezirk die Guldenbrücke, die ist wegen Bauarbeiten gesperrt. Ausweichen ist über die St. Veiterbrücke oder die Baumgartenbrücke möglich. Und in Niederösterreich gibt es eine Sperre wegen Bauarbeiten auf der S4, der Mattersburger Schnellstraße Richtung Wiener Neustadt zwischen Bad Sauerbrunn und Wiener Neustadt Ost Richtung Mattersburg zwischen Neudörfel und Sigles. Der Verkehr wird über Neudörfel und die B53 umgeleitet. Weiterhin eine gute Fahrt.
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6: Schönen Mittwochvormittag. Ja, wir haben uns ja jetzt schon wieder eingegroovt nach dem großartigen Donaueselfest am vergangenen Wochenende. Aber es stehen die nächsten Konzert-Highlights am Programm. Was genau? Da schauen wir uns gleich gemeinsam an.
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Gleich ist es 10.15 Uhr, Diana Ross hier auf Radio Wien. Einen schönen Mittwochvormittag wünsche ich Ihnen. Wir begleiten Sie jetzt mit einer Band, die sich 1975 erstmals gegründet haben und dann sich mehrmals aufgelöst und wieder vereinigt haben, etwa in den 90ern und 2000ern und das in unterschiedlichen Besetzungen. Also gemütliche Karriere ist was anderes, finde ich. Aber ich glaube, das haben sie auch gar nicht so wirklich angestrebt, die Herrschaften von Ultravox. Jetzt für Sie mit Dancing with Tears in My Eyes.

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4: So klingt der Mittwochvormittag auf Radio Wien. Gleich ist es 10:30. Wir werfen einen Blick auf die aktuellen Temperaturen. 19 Grad sind es bei der Hohen Warte, 20 in der inneren Stadt und 21 in Schwechat. Bis etwa Mittag überwiegen die Wolken, auch ein paar Regentropfen können da dabei.

0: dabei sein. Am Nachmittag lockert es immer mehr auf und dann kommt öfters die Sonne durch. Auch der Wind aus West bis Nordwest, der legt rasch wieder zu und wir bekommen heute bis zu 26 Grad. Morgen Donnerstag gibt es dann mehr Sonne für uns. Die Wolken tauchen nur vorübergehend auf, vor allem Richtung Wienerwald. Es wird morgen wieder wärmer bei bis zu 28 Grad. 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Vorsicht am inneren Gürtel beim Südtiroler Platz. Da brennt ein Geschäftslokal. Die Feuerwehr ist im Einsatz. Der Stau reicht fast bis zur Gürtelabfahrt der Tangente zurück. 10 Minuten mehr bitte einrechnen am äußeren Döblinger Gürtel ab der Gürtelbrücke. Dann schauen wir weiter nach Niederösterreich auf die S4. Mattersburger Schnellstraße Richtung Wiener Neustadt zwischen Bad Sauerbrunn und Wiener Neustadt Ost. Da gibt es eine Sperre wegen Mäharbeiten auf der Ausweichstrecke über Neudörfel. Bitte 30 Minuten mehr einrechnen. Die Sperre ist noch bis um ca. 14.30 Uhr aufrecht. Und S4 Richtung Mattersburg zwischen Neudörfel und Siegles. Sperre wegen Bauarbeiten. Weiterhin eine gute und vor allem sichere Fahrt.
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Christina Stürmer ist das, die Sie durch den Mittwochvormittag hier begleitet. Radio Wien hier um 10.43 Uhr und Sie können ruhig mal Ihren Kalender jetzt rausnehmen und mitschreiben. Wir kommen jetzt nämlich zu den bevorstehenden Konzerten und die kredenzen uns die unterschiedlichsten Klänge. Da ist wirklich für jeden Geschmack etwas dabei, von Italo-Sound über Dance-Pop bis hin zu Soul. Alexandra Rosen und Radio Wien Musikexperte Tommy Vitera haben da ein paar Tipps für Sie.

0: Ja, wenn Sie auf die Musik einer Amy Winehouse stehen, dann sind Sie bei dieser Dame bestens aufgehoben. Zelda Weber, so ihr Name, hat nämlich mindestens genauso viel Soul im Blut.
1: Überzeugen können Sie sich davon morgen Abend, wenn die junge steirische Superstimme, die mittlerweile in Wien lebt, ihr Talent im Theater am Spittelberg unter Beweis stellt.
0: Im Spittelberg-Theater serviert Zelda Weber übrigens in Trio-Besetzung ab 19.30 Uhr auch Kostproben aus ihrem neuen und nunmehr zweiten Studioalbum Rose Thorn.
1: Und natürlich gibt's auch in dieser Woche wieder so einiges an Open-Air-Konzerten, so zum Beispiel in Eisenstadt.
0: Angeführt von Italo-Superstar Giovanotti geht am Freitag im Schlosspark Esterhazy das diesjährige Butterfly Dance Festival über die Bühne.
1: Mit dabei sind unter anderem auch die britische Dance-Pop-Sängerin Sophie Alice Baxter, US-Sänger und Gitarrist Moby und die ebenso fantastische junge österreichische Retro-Soul-Formation Sladek.
0: Das Butterfly Dance Festival in Eisenstadt startet um 14 Uhr.
1: Und auch in Wien darf erneut Open Air Feeling inhaliert werden.
0: Ja, am Samstag öffnet dann nämlich die Bühne Donaupark wieder ihre Pforten und bietet bis Ende August ein facettenreiches Programm.
1: Für den diesjährigen Auftakt sorgen die Chic Sisters. Und zwar mit Eigenkreationen, Austrohymnen und legendären internationalen Pop-Hits.
0: Nach der feierlichen Eröffnung beginnt der Konzertabend um 19 Uhr.
2: Ja, und Infos zu allen genannten Events gibt's wie immer bei meinen Kolleginnen vom Radio Wien Service Points unter 89.9 95.3.

0: Radio Wien am Mittwoch, dem 8. Juli, 11 Uhr im Nachrichtenstudio für Sie, Daniel Pichler.
1: Schönen Vormittag.
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1: Arme Schweine, die EU-Kommission plant strengere Gesetze beim Tierschutz. Die österreichische Radrundfahrt Tour of Austria startet gleich und das windige Wiener Wetter ist heute nur mehr warm und unbeständig. Die EU-Kommission stellt strengere Tierschutzgesetze in Aussicht. Im kommenden Jahr soll es den Schweinen besser gehen. 16.000 Bäuerinnen und Bauern wären in Österreich davon betroffen. Noch heuer soll ein neues Gesetz mehr Schutz für Hühner bieten, Julian Kern.
3: Langfristig sollen Legehennen nicht mehr in Käfigen gehalten werden und auch das massenhafte Töten männlicher Küken soll enden. Bei beiden Regelungen gelten in Österreich bereits strengere Gesetze als in anderen EU-Ländern, wenn auch mit Ausnahmen. Bei der Schweinehaltung könnten die neuen EU-Regeln aber die heimischen Übergangsfristen unter Druck bringen. Bauernverbände stehen den Vorschlägen skeptisch gegenüber. Sie warnen vor steigenden Kosten. Allerdings, künftig sollen für Importe dieselben Standards wie in der EU gelten. Und das wäre ein Vorteil für heimische Betriebe, die bisher mit billigeren Importen konkurrieren. Laut Kommission macht die Tierhaltung rund 40% der Wertschöpfung der EU-Landwirtschaft aus. Jährlich werden 400 Milliarden Euro umgesetzt und mehr als 7 Millionen Jobs hängen EU-weit an der Tierhaltung.
1: In der türkischen Hauptstadt Ankara geht heute der NATO-Gipfel weiter. Eigentlich hätte es heute vor allem um die Ukraine gehen sollen. Überschattet wird der Gipfel aber von dem neuerlichen Schlagabtausch zwischen den USA und dem Iran. NATO-Generalsekretär Mark Rutte hat die neuen US-Angriffe auf den Iran als absolut notwendig bezeichnet. Der Iran soll zuvor mehrere Tanker in der Straße von Hormus mit Drohnen attackiert haben. Das Wiener Drogenanalysezentrum Jackit hat einen zusätzlichen Standort. Die Filiale befindet sich jetzt im Meidlinger U4 Center. Dort kann man anonym Drogen analysieren lassen. Man wird dann über die Wirkung und die Risiken beraten. Den zusätzlichen Standort braucht es offenbar, weil der Bedarf nach dieser Beratung deutlich gestiegen ist. In rund einer Viertelstunde beginnt die 75. Österreich-Radrundfahrt Tour of Austria. Mit Radass Gregor Mühlberger hat auch ein Österreicher bei der Jubiläumsrundfahrt gute Chancen auf den Gesamtsieg. Christoph Ott.
4: Der Niederösterreicher, der seinem Teamkollegen Felix Gall im Mai noch als Edelhelfer zu Platz 2 beim Giro d'Italia verholfen hat, startet nach der Nichtnominierung für die derzeit laufende Tour de France nun bei der Tour of Austria für das österreichische Nationalteam und zählt definitiv zu den Favoriten.
5: Ich kann nur von mir aus sagen, dass ich sehr gut in Form bin. Ich freue mich richtig auf die Rundfahrt, ich freue mich auf die Etappen.
4: Insgesamt geht es für die Athleten ab heute über 5 Etappen, mehr als 800 Kilometer und 11.000 Höhenmeter von Graz bis nach Wien. Start in Graz ist heute um 11.20 Uhr, ORF1 überträgt ab 14 Uhr live. Morgen steht dann die berüchtigte Königsetappe mit der Bergankunft am Großglockner am Programm, bei der sich Gregor Mühlberger zum zweiten Mal nach 2014 zum Glocknerkönig krönen will.
1: Und wir sind beim Wiener Wetter und Jeremy Fernandes.
0: Ja, die Wolken überwiegen bis etwa Mittag, auch ein paar Regentropfen, die können noch dabei sein. Am Nachmittag lockert es aber allmählich mehr und mehr auf, immer öfter kommt die Sonne durch. Der Wind aus West bis Nordwest, der legt rasch wieder zu, wird zeitweise kräftig. Da können Böen von 40, 50 km dabei sein. Es ist auf jeden Fall spürbar frischer als gestern. Die Temperatur, die erreicht 24 bis 26 Grad heute. Morgen Donnerstag scheint dann meist die Sonne, nur vorübergehend tauchen ein paar Wolken auf. Vor allem Richtung Wienerwald. Immer noch weht ein sehr lebhafter Nordwestwind dann morgen. Es wird wieder wärmer. Die Temperatur, die steigt morgen auf 28 Grad. Radio Wien mit der besten Verkehrsinformation der Stadt und wir beginnen mit guten Nachrichten. Am inneren Gürtel beim Südtiroler Platz hat sich der Stau wegen des Feuerwehreinsatzes beim Brand eines Geschäftslokals aufgelöst. 10 Minuten mehr bitte einrechnen am äußeren Döblinger Gürtel ab der Gürtelbrücke und ein Plus von 10 Minuten auch auf der Tangente Richtung Kakran zwischen Hirschstetten und dem Knotenprater. Niederösterreich, S4, Mattersburger Schnellstraße Richtung Wiener Neustadt zwischen Bad Sauerbrunn und Wiener Neustadt Ost. Da gibt es eine Sperre wegen Mäharbeiten auf der Ausweichstrecke über Neudörfel. Ein Plus von 30 Minuten mehr. Und A1 Westautobahn Richtung Wien zwischen Haag und St. Valentin. Da ist im Baustellenbereich ein Unfall passiert. Hier ist nur ein Fahrstreifen frei. Hier gibt es bereits kurzen Stau.
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0: Und wir haben da gleich was Feines für Sie zum Gewinnen. Und zwar, wenn Sie sich eines der bevorstehenden Viertelfinalspiele der Fußball-WM in einer ganz großen Runde anschauen wollen, mit Ihren liebsten Personen, dann jetzt schon mal die Nummer zu uns ins Radio Wien-Studio einsprechen, 89.9 95.3. Wir haben da ein sehr, sehr tolles Paket zusammengeschnürt. Dazu gleich mehr. Davor starten wir mit einfach guter Musik. Nick Kershaw, gleich nach Toto.

0: 12:12 ist es. Radio Wien am Weg in Richtung Mittagszeit. Gleich mit No Mercy und mit den Beach Boys.
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0: Ja, in der Fußball-WM, da geht es jetzt Schlag auf Schlag. Die Achtelfinalspiele, die sind ja jetzt alle vorbei. Heute gibt es mal eine Spielpause. Ja. Tut auch dem Herz einmal gut. Und ab morgen stehen dann schon die Viertelfinalspiele am Programm. 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

0: Wie hat es Bill Ramsey damals schon gesagt? Ohne Krimi geht die Mimi nie ins Bett. Gestern Nacht hat es gleich zwei Krimis gegeben. Zum einen das Elferschießen, das Schweiz ins Viertelfinale gebracht hat. Und zum anderen natürlich der Dreher von Argentinien. Ich meine, von einem 0:2 zu einem 3:2. Ja, das muss man einmal hinbekommen.
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0: Ja, das tut dem Herzl ganz gut, heute mal spielfrei, aber ab morgen stehen ja schon die Viertelfinalspiele am Programm. Unter anderem natürlich Freitagabend Spanien gegen Belgien. Und das möchte sich anschauen der Mike aus der Donaustadt. Grüße Gott.
2: Hallo.
0: Hallo Mike. Und Sie möchten sich das ganz genau anschauen, weil Sie sind extra mit dem Auto stehen geblieben, um jetzt mitzumachen, habe ich gehört.
2: Das ist richtig, aber du kannst ruhig du zu mir sagen.
0: Oh, das ist sehr, sehr lieb von Ihnen. Ja, ein achter Tisch im Freiherz, Freitagabend beim Public Viewing im Campus Wien. Wissen Sie schon, wenn Sie da alle mitnehmen werden?
2: Ja, die ganze Familie, wenn es geht.
0: Das ist sehr gut. Ein Tisch für acht auf jeden Fall. Erwartet ja. Sie da. Wer wird es dann machen? Spanien oder Belgien?
2: Ich hoffe Spanien.
0: Mhm. Wird Spanien auch Weltmeister?
2: Könnte möglich sein.
0: Auf jeden Fall, Mike.
2: Österreich kann es leider nicht mehr
0: ja,
2: werden.
0: Das tut uns allen weh im Herzen. Aber Freitagabend, ein achter Tisch im Freiherz. Auf jeden Fall erwartet Sie da eine Grillplatte für alle und Willkommensgetränke für jeden. Herzlichen Glückwunsch, lieber Mike.
2: Vielen, vielen, vielen Dank.
0: Bleiben Sie mir bitte kurz in der Leitung und einen schönen Abend auf jeden Fall.
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2: Gleich ist es 11:30. Wir werfen einen Blick auf die aktuellen Temperaturen. 20 Grad sind es in der inneren Stadt, 18 Grad bei der Hohen Warte und genauso 18 in Stabenstorf aktuell. Ja. Jetzt am Vormittag haben die Wolken noch oft dominiert, aber gute Nachrichten für alle Fans von der Sonne, so wie ich einer bin. Davon werden wir am Nachmittag noch mehr bekommen. In den Nachmittagsstunden kommt nämlich die Sonne immer mehr durch. Auch der Wind legt rasch wieder zu und wir bekommen bis zu 26 Grad heute noch. Morgen Donnerstag dann ein bisschen umgekehrt, nur vorübergehend Wolken, die dann über uns auftauchen. Meist scheint die Sonne. Es wird morgen wieder wärmer bei bis zu 28 Grad. 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

0: 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Und wir sind auf der Tangente Richtung Graz. Kurz vor dem Knoten Prater blockiert ein defektes Auto den mittleren Fahrstreifen. Der Stau reicht bis Hirschstetten zurück. 15 Minuten mehr. Und 10 Minuten brauchen Sie mehr am äußeren Düblinger Gürtel ab der Gürtelbrücke. Niederösterreich, S4, Mattersburger Schnellstraße Richtung Wien, Wiener Neustadt. Zwischen Bad Sauerbrunn und Wiener Neustadt Ost, Sperre wegen Mäharbeiten auf der Ausweichstrecke über Neudörfel. Rechnen Sie bitte 20 Minuten mehr ein. Und A1, Westautobahn Richtung Salzburg zwischen Haag und St. Valentin. Da ist im Baustellenbereich ein Unfall passiert. Hier ist nur ein Fahrstreifen frei. Bereits kurzer Stau. Weiterhin eine gute Fahrt.
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0: Und mit Coldplay und Paradise. Mit einfach guter Musik hier auf Radio Wien.

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Mit einfach guter Musik begleiten wir Sie durch den heutigen Mittwoch. Achtung, gleich wird's sehr, sehr gemütlich. Dann Chris Rea und Josephine davor. Legen jetzt mal Eurythmics los mit Thorn in My Side.

0: Mit einfach guter Musik durch den Mittwoch, den 8. Juli. Es ist 11.51 Uhr. In wenig Minuten wieder das Radio Wien Stadtjournal mit Hubert Kickinger. Hallo.
1: Schönen Vormittag.
0: Hubert, heute findet ja im Bildungsministerium ein sogenannter Hitzeschutzgipfel statt.
1: Genau, da werden Lösungen gesucht, wie man etwa mit den heißen Klassenzimmern umgehen soll. Und es gibt ja derzeit auch kein Recht auf hitzefrei. Und ebenfalls besprochen wird wohl der Vorschlag aus Wien, die Ferien bei Hitze vorzuverlegen.
0: Mehr dazu gleich in wenig Minuten im Radio Wien Stadtjournal. Um 12
2: Uhr. 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
1: Radio Wien am Mittwoch, 8. Juli, 12 Uhr im Nachrichtenstudio für Sie. Hubert Kickinger, schönen Mittag.
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1: Hitzeschutzgipfel im Bildungsministerium soll Lösungen für Schulen bringen. Rechnungshof fordert Klarheit bei Schloss der Wiener Wirtschaftskammer. Das Wiener Wetter ist unbeständig und windig. Die vergangene Hitzewelle hat gezeigt, der Bildungsbereich steht vor großen Herausforderungen. Heiße Klassenzimmer oder kein Recht auf hitzefrei. Mögliche Änderungen werden heute bei einem Hitzeschutzgipfel von Bildungsminister Christoph Wiederkehr von den NEOS besprochen. Daniel Ammerhauser mit der Wiener Ausgangslage.
3: Laut Bildungsstadträtin Bettina Emmerling von den NEOS braucht es Lösungen und klare Regelungen. In Wien versuche man das bereits. Bei jedem Schulneubau und jeder Sanierung werden Hitzeschutz- und klimafitte Maßnahmen von Anfang an mitgedacht. Von Emmerling ist auch der Vorschlag zur Vorverlegung der Sommerferien gekommen. Es brauche aber auch noch andere Maßnahmen wie weniger Bürokratie, damit Schulen etwa rasch zu Ventilatoren kommen und den Einbau von Klimaanlagen an jenen Schulen, die sich als Hitzehotspots erwiesen haben. Themen, um die es heute beim Hitzegipfel mit Experten geht, ebenso wie das aus der Stadt unterstützte Thema hitzefrei. Handlungsbedarf liegen jedenfalls Untersuchungen etwa von Greenpeace nahe. Die Temperatur steigt demnach in städtischen Klassenzimmern auf über 30 Grad. Die Konzentration bei Lehrkräften, aber auch Kindern schwindet.
1: Heute ist Tag 3 im insgesamt 5-tägigen Sitzungsmarathon des Nationalrats. Und ab heute geht es ums Eingemachte, um das Budget, das die Dreierkoalition übermorgen dann endgültig beschließen will. Und hier gehen die Wahrnehmungen von Opposition und Regierungsparteien komplett auseinander, berichtet Tanja Malle aus dem Parlament.
4: FPÖ-Chef Kickl und Grünen-Chefin Gewessler zerlegten heute das von den Regierungsparteien geplante Doppelbudget.
5: Harakiri, das ist der passende Ausdruck, weil sie nämlich die Österreicher hemmungslos aussackeln.
6: Ich muss es beim Namen nennen, das ist in Zahlen gegossene Ungerechtigkeit, das ist Schutz von wenigen Superreichen auf Kosten der Mittelschicht.
4: Die Dreierkoalition verteidigte das Budget, man habe die Zukunft im Blick, kürze nicht mit dem Rasenmäher. Bundeskanzler und ÖVP-Chef Stocker, gefolgt von SPÖ-Chef Babler und NEOS-Chefin Meinl Reisinger.
7: Ich bin überzeugt, dass uns mit diesem Doppelbudget für die Jahre 27 und 28 tatsächlich ein großer Wurf gelungen ist.
8: Darum kommt ein großer Teil von jenen, die mehr leisten können. Von den Banken und den Konzernen.
9: Wir senken die Lohnnebenkosten um rund 2 Milliarden Euro.
4: Bis Freitag wird im Parlament noch über das Budget und die Begleitgesetze debattiert.
1: Nach dem gewalttätigen Übergriff gegen einen Taxifahrer in Leoben Ende Juni ist jetzt für die Ermittlungen die Staatsanwaltschaft Wien zuständig. Der Grund gegen einen der Verdächtigen ist bereits in Wien ein Verfahren anhängig. Der Taxifahrer hatte sich geweigert, 3 Burschenschafter mitzunehmen, die Nazi-Parolen skandiert haben sollen. Daraufhin sollen sie ihn attackiert haben. 1,4 Millionen Menschen arbeiten in Österreich Teilzeit, der Großteil davon Frauen. Die Arbeiterkammer kritisiert heute, dass Teilzeitkräfte für Überstunden oft nicht bezahlt werden und fordert gleiche Zuschläge wie für Vollzeitbeschäftigte. Für eine entsprechende Petition hat die AK Unterschriften gesammelt, die sie heute an die Bundesregierung übergeben hat, Michael Fröschl berichtet.
10: 36.200 Menschen haben den Forderungskatalog der Arbeiterkammer unterschrieben, eine Petition, die für mehr Fairness sorgen soll, sagt AK-Präsidentin Renate Anderl heute bei einer Pressekonferenz vor dem Bundeskanzleramt.
11: Und wir wissen, wie man Teilzeit auch fairer machen kann, nämlich den Zuschlag zahlen ab der ersten Stunde. Gleiche Zuschläge wie bei Überstunden. Das heißt, statt den 25% derzeit 50%. Recht auf eine Stundenaufstockung bei regelmäßiger Mehrarbeit.
10: Denn viele würden gern mehr arbeiten, bekommen aber etwa im Handel keinen Vollzeitjob, beklagt die AK. Die Petition mit den gut 36.000 Unterschriften hat Anderl heute an die Bundesregierung übergeben, wo sie von der SPÖ Unterstützung erwarten kann, während Wirtschaftsvertreter in der ÖVP und NEOS sich ablehnend zeigen.
1: Und der Rechnungshof hat die Finanzen der Wiener Wirtschaftskammer genau unter die Lupe genommen, insbesondere deren Engagement beim Schloss Herrnstein. Es geht um Millionenförderungen und die Forderung nach mehr Transparenz, Bernd Matschedolnik berichtet.
12: Idyllisch liegt es in den Kiefernwäldern nahe Piesting, das Schloss Herrnstein, oftmalige Filmkulisse und seit 1963 im Besitz der Wiener Wirtschaftskammer. Die hat seit 2015 über 28 Millionen Euro als Verlustabdeckung investiert. Kritisiert wird, dass die Verwaltung des Anwesens zuletzt umstrukturiert und in externe Gesellschaften ausgelagert wurde, ohne ausreichende Transparenz zu gewährleisten. Der Rechnungshof verlangt jetzt mehr Klarheit über die finanziellen Verbindungen, insbesondere durch einen Beteiligungsbericht. Man könne die wirtschaftliche Situation der Kammer nur richtig beurteilen, wenn auch Beteiligungen transparent dargestellt werden, heißt es aus dem Rechnungshof. Bis 2020 war der Betrieb von Schloss Herrnstein nicht ausgegliedert und war demgemäß in der Bilanz der Kammer direkt ablesbar.
1: Das war das Stadtjournal. Damit zum Wiener Wetter und Jeremy Fernandes.
13: Vielen Dank. In den Nachmittagsstunden ziehen zwar weiterhin immer wieder Wolken durch, ab und zu kann es regnen, aber sonnige Phasen sind auch dabei. Am Nachmittag auch der Wind wird uns weiterhin begleiten, teilweise sehr lebhaft bis kräftig. Der Wind aus Nordwest bis West und das bei bis zu 26 Grad heute. Heute Abend lockern die Wolken immer mehr auf, damit geht der Tag recht sonnig zu Ende. Die Nacht verläuft zeitweise sternenklar, die Temperatur sinkt auf 18 bis 13 Grad. Morgen Donnerstag scheint häufig die Sonne tagsüber, nur vorübergehend zeigen sich Wolkenfelder am Himmel und die Temperatur, die legt eine Spur zu und steigt morgen auf bis zu 28 Grad. Radio Wien mit der besten Verkehrsinformation der Stadt und wir sind auf der Tangente Richtung Graz. Kurz vor dem Knoten Prater ist das defekte Auto entfernt, noch reicht der Stau aber bis Hürstetten zurück. Ein Plus von 15 Minuten. Niederösterreich, S4 am Mattersburger Schnellstraße Richtung Wiener Neustadt zwischen Bad Sauerbrunn und Wiener Neustadt Ost. Da gibt es eine Sperre wegen Mehrarbeiten auf der Ausweichstrecke über Neudörfel. Noch 20 Minuten bitte mehr einrechnen. Die Sperre dauert noch bis 14.30 Uhr circa an. Und A1, Westautobahn Richtung Salzburg zwischen Haag und St. Valentin. Da ist die Unfallstelle im Baustellenbereich mittlerweile geräumt.
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13: Ja, und wir starten mit London Beat rein in die Mittagszeit. You bring on the sun. Sehr, sehr passend zu den etwas sonnigeren Phasen heute am Mittwochnachmittag. Da freue ich mich schon drauf. Schöne Mittagszeit hier auf Radio Wien.

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2: Gleich 12.30 Uhr noch machen die Temperaturen keine wahnsinnigen Luftsprünge. Nach wie vor 18 Grad in Stammersdorf, 20 sind es aktuell in der inneren Stadt. Aber wir bekommen heute noch bis zu 26 Grad. Gerade in den Nachmittagsstunden sind dann ein paar sonnige Phasen für uns dabei. Auch der Wind, der bleibt uns erhalten. Ein sehr lebhafter bis kräftiger Wind ist das heute mit Spitzen bis zu 40-50 km/h. Morgen Donnerstag wird es dann wärmer. Häufig scheint die Sonne nur vorübergehend, zeigen sich Wolkenfelder am Himmel. Schon bald frischt ein sehr lebhafter Nordwestwind auf und die Temperaturen, die legen eine Spur zu und die steigt auf bis zu 28 Grad. 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Eine Meldung für Sie auf der Tangente Richtung Graz, kurz vor dem Knoten Prater. Da ist das defekte Auto entfernt. Noch reicht der Stau aber bis Herstetten zurück. Hier ein Plus von 15 Minuten. Niederösterreich, S4 Mattersburger Schnellstraße Richtung Wiener Neustadt. Zwischen Sauerbrunn und Wiener Neustadt Ost. Sperre wegen Mehrarbeiten. Auf der Ausweichstrecke über Neudörfel ein Plus von 20 Minuten mehr. Und A1 Westautobahn Richtung Salzburg zwischen Haag und St. Valentin. Da ist die Unfallstelle im Baustellenbereich geräumt. Weiterhin eine gute Fahrt.
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0: KC and the Sunshine Band um 12.42 Uhr auf Radio Wien. Am Mittwoch, dem 8. Juli, heute auf den Tag genug, vor 100 Jahren, ist das Amalienbad in Favoriten eröffnet worden. Damals das größte und modernste Bad Mitteleuropas, ja, das einiges zu bieten hatte. Grund genug, dass wir uns heuer im Sommer mit den Wiener Bädern der damaligen Zeit beschäftigen.
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0: Und zwar machen wir das gemeinsam mit Lilli Bauer, Kuratorin der Ausstellung Auch für Nichtschwimmer im Waschsalon Karl-Marx-Hof. Heute starten wir aber natürlich mit dem Amalienbad, einem echten Luxusbad für die damalige Zeit. Caroline Bogdor berichtet.
2: Also wir feiern heuer 100 Jahre Amalienbad. Im Sommer 1926 ist das wirklich luxuriöse, prunkvolle Bad eröffnet worden. Wenn Sie ein paar Zahlen und Daten und Fakten für uns haben, Lilli Bauer, das war ein wirklich sensationelles Bad für die damalige Zeit.
3: Es war der größte Luxus, den man sich vorstellen kann, und es war auch bewusst in diesem Arbeiterbezirk Favoriten errichtet, um eben auch den Arbeiterinnen und Arbeitern dort auch die Möglichkeit für einen kulturellen Aufstieg zu geben. Ja, es gibt ja auch so einen schönen Spruch, der auf den Parteigründer Viktor Adler zurückgeht, das Recht der Arbeiter auf Schönheit, und das hat man ihnen dort hingestellt. Ja, und dieses Amalienbad hatte also unglaublich viel Material, wurde dort angeliefert. Schlussendlich gab es dann 70 verschiedene Wannen, 250 Brausen, 65 Klosetts, 60 Ottomanen für die Kurabteilungen, 110 Stockerl, 900 Spiegel, 600 Badevorleger. Also da wurde wirklich en gros bestellt. Die wunderschönen Keramikfliesen, die in Auftrag gegeben wurden, haben uns insgesamt 35.000 Quadratmeter keramischer Belag wurde da hergestellt, und die Verarbeitung dieser Keramik hat 170.000 Arbeitsstunden in Anspruch genommen. Also man hat den Arbeiterinnen und Arbeitern dort wirklich einen Palast hingestellt.
2: Das Material war ja auch wirklich traumhaft, und wenn man so die alten Bilder anschaut, es war wirklich luxuriös.
3: Ja, es sollte ja auch, wie gesagt, den Arbeiterinnen und Arbeitern einen kulturellen Aufstieg ermöglichen. Es geht ja nicht nur darum, nur Reinigung, sondern man sollte auch etwas Schönes haben, ja, etwas, was sich die Arbeiterinnen und Arbeitern auch erkämpft haben. Und darum nennt man es auch nach einer Arbeiterin und nicht nach einer Erzherzogin oder sonst irgendeiner Habsburgerin.
0: Ja, benannt ist das Bad übrigens nach Amalie Pölzer, einer Wiener Gemeinderätin. Und mehr über die Wiener Bäder der Ersten Republik erfahren Sie auch in der Ausstellung Auch für Nichtschwimmer im Waschsalon im Karl-Marx-Hof.
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0: Radio Wien am Mittwoch, dem 8. Juli, 13 Uhr im Nachrichtenstudio für Sie, Hubert Kickinger.
1: Schönen Nachmittag.
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1: Weiter Kritik an der Wirtschaftskammer nach den Rechnungshofberichten. Die Straßenbahnstation Parlament wird aufgelassen. Das Wiener Wetter ist unbeständig und windig. Die Wirtschaftskammer hat in den aktuellen Rechnungshofberichten viel Kritik abbekommen. Etwa wegen des aufgeblähten Wirtschaftskammerapparats, wegen Doppelgleisigkeiten, der hohen Rücklagen oder der ausufernden Spitzengehälter. Die Opposition im Parlament der Wirtschaftskammer sieht nun Handlungsbedarf. Volker Obermeier.
3: Zu wenig Transparenz, Mehrfachgleisigkeiten, selbst festgelegte Bezüge von Spitzenfunktionären. Gerade die Personalkosten mehr als 500 Millionen Euro pro Jahr nehmen im Bericht viel Platz ein. Sabine Jungwirth von der Grünen Wirtschaft spricht generell von einem verheerenden Zeugnis. Über die Gagen sei ebenso zu reden wie über die gesamte Struktur.
4: Wenn man an der Struktur nichts ändert, dann wird die Kammer für die Unternehmerinnen nicht leistbarer werden. Das ist in einer Situation, wo EPU und KMU jeden Euro zweimal umdrehen müssen, einfach ein verheerendes Signal.
3: Mit Blick auf die Bezüge spricht UNOS, die NEOS-Organisationen der Kammer, von einem modernen Raubrittertum auf dem Rücken der Unternehmen. Vertreter der SPÖ und der Freiheitlichen verlangen, die geplanten Reformen auf allen Ebenen in Angriff zu nehmen. Die Kammer müsse schlanker, wirksamer und günstiger werden.
1: Am Minoritenplatz im Bildungsministerium findet heute ein sogenannter Hitzeschutzgipfel statt. Es geht um kühlere Klassen an Hitzetagen und wie erträglicher Unterricht möglich gemacht werden kann. Eine Lösung könnte etwa sein, dass die Schülerinnen und Schüler hitzefrei bekommen oder dass die Ferien vorverlegt werden. Ab nächstem Montag halten Straßenbahnen nicht mehr bei der Station Parlament. Die Haltestelle wird aufgelassen. Bei den Wiener Linien verspricht man sich davon eine Zeitersparnis auf den Ringlinien, Anja Bachleitner berichtet.
5: Auf einem Abschnitt von nur etwa 400 Metern halten Straßenbahnen am Ring gleich dreimal. Zuerst beim Volkstheater, dann beim Parlament und beim Rathaus. Zu häufig finden das die Wiener Linien. Ab Mitte Juli halten deshalb die Straßenbahnlinien D1, 2 und 71 nicht mehr beim Parlament. Die Station wird aufgelassen. Die Maßnahme ist Teil des Programms Mehr Tempo für Bus und BIM. Die Wiener Linien wollen damit unnötiges Stoppen auf Öffi-Strecken eindämmen und so Fahrzeiten verkürzen. Umgesetzt wird das gerade an den Linien D und O, etwa mit verbesserten Grünphasen für die Straßenbahnen oder separaten Abbiegespuren für Autos, die so die nachkommenden Öffis nicht mehr ausbremsen.
1: Und zu Beginn des Hochsommers ist der Wasserstand vieler Flüsse niedriger als üblich, vor allem in Ostösterreich. Laut der Umweltschutzorganisation WWF lagen die Pegel im Juni an 85% der Messstellen unter dem langjährigen Monatsmittel. Das waren die Nachrichten, damit zum Wiener Wetter und Jeremy Fernandes.
0: Danke, Hubert. Heute Nachmittag ziehen immer wieder Wolken durch, ab und zu regnet es. Sonnige Phasen sind aber auch dabei. Sie werden allmählich mehr. Weiterhin bläst ein sehr lebhafter bis kräftiger Wind aus Nordwest bis West mit Spitzen um die 40-50 km/h. Die Temperatur, die erreicht heute 23 bis etwa 26 Grad. Heute Abend, heute Nacht, da lockern die Wolken mehr und mehr auf. Damit geht der Tag meist sonnig zu Ende. Die Nacht verläuft zeitweise sternenklar und die Temperatur, die sinkt in der Nacht auf morgen auf 18 bis 13 Grad. Morgen Donnerstag, kurzer Ausblick, einiges an Sonne tagsüber, es wird wärmer. Häufig scheint die Sonne, nur vorübergehend zeigen sich Wolkenfelder am Himmel. Schon bald frischt ein sehr lebhafter Nordwestwind auf und die Temperatur, die legt eine Spur zu und steigt auf bis zu 28 Grad morgen. 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Und in Wien sind uns keine Störungen gemeldet worden. Weiterhin gibt es eine Sperre in Niederösterreich, nämlich auf der S4, der Mattersburger Schnellstraße Richtung Wiener Neustadt, zwischen Bad Sauerbrunn und Wiener Neustadt Ost. Da gibt es eine Sperre wegen Mäharbeiten noch bis ca. 14.30 Uhr auf der Ausweichstrecke über Neudörfel. Rechnen sich hier 20 Minuten mehr ein.
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0: Und wie Sie es gewohnt sind, hier auf Radio Wien mit einfach guter Musik. Und wenn Sie überhaupt gern mitsingen, unbedingt dranbleiben, da haben wir gleich was für Sie. Schönen Start in den Mittwochnachmittag. Gleich mit Peter Cornelius nach Peter Allen und I Go To Rio.

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Hey Fonsi.

0: Radio Wien am Mittwoch, 13.14 Uhr. Für alle, die gerne gemeinsam singen, findet am 16. Juli in der Otterkringer Brauerei eine ganz besondere Veranstaltung statt, die Voice Choir Jam. Karin Courtney von Voice, was erwartet die Besucher da genau?
1: In der Voice Choir Jam finden alle Singbegeisterten den perfekten Ort, um zusammen ohne regelmäßige Commitments zu singen und Musik zu machen. Also egal wie singerfahren jemand ist oder ob jemand überhaupt schon jemals im Chor gesungen hat, bei unseren offenen Singabenden hat man eigentlich die perfekte Gelegenheit, um mal ganz locker und in super netter Atmosphäre Songs gemeinsam mehrstimmig zu singen. Und das Schöne an den Abenden ist, dass man eben als gesellige Umrahmung auch davor und danach noch zusammen plaudern oder auf einen Umtrunk gehen kann, weil wir das eben in der Otterkringer Brauerei immer stattfinden lassen.
0: Ja, sehr schön. Also die Choir Jam dauert 90 Minuten lang. Was passiert denn da alles in diesen 90 Minuten?
1: Und dabei erarbeite ich als Chorleiterin vom Klavier aus jeweils mit den Teilnehmenden einen super beliebten und bekannten Song, in diesem Fall eben Summer of 69. Und wir bringen ausgedruckte Texte für alle mit und sorgen mit unserer Live-Band auch so richtig für Stimmung. Also ja, wir sind zu dritt mit Klavier-Bass-Drums. Und zur Belohnung hat sich eingebürgert, dass es auch immer so eine Draufgabe gibt, also einen Song, den wir einfach nur zum Spaß mit der Band singen, ohne Probe, nach dem Motto volle Kanone drauf los, und das ist immer super, super lustig. Der Titel bleibt aber eine Überraschung.
0: Ah, klingt nach sehr, sehr viel Spaß. Alle sind herzlich willkommen, vom Kleinkind bis zu Senioren, von Anfängerinnen bis zu Singprofis, die Voice Choir Jam am 16. Juli von 19 Uhr bis 20.30 Uhr beim Otterkringer Bierfest. Bei Schlechtwetter kann in der Brauerei gesungen werden. 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

Schön, dass wir Sie ein Stück durch den Mittwochnachmittag begleiten dürfen. Radio Wien hier und ich glaube, beim nächsten großartigen Hit muss ich nicht viel sagen. Zurücklehnen, wenn Sie können und

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1: Es ist 13.30 Uhr, jetzt am Nachmittag ziehen immer wieder Wolken durch. Ab und zu können Regentropfen dabei sein. Sonnige Phasen, die sind aber auch dabei. Sie werden allmählich mehr jetzt am Nachmittag. Weiterhin bläst ein sehr lebhafter bis kräftiger Wind aus Nordwest bis West mit Spitzen um die 40-50 km/h. Die Temperatur, die erreicht 23 bis etwa 26 Grad heute am Nachmittag. Morgen Donnerstag. Einiges an Sonne, es wird wärmer, häufig scheint die Sonne nur vorübergehend, zeigen sich Wolkenfelder am Himmel. Schon bald frischt ein sehr lebhafter Nordwestwind auf und die Temperatur, die legt morgen eine Spur zu und die steigt bis auf 28 Grad. 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In Wien sind uns keine Störungen gemeldet worden, aber eine Sperre gibt es nach wie vor in Niederösterreich und zwar eine Stunde noch. Auf der S4, der Mattersburger Schnellstraße Richtung Wiener Neustadt zwischen Bad Sauerbrunn und Wiener Neustadt Ost. Da gibt es eine Sperre wegen Mäharbeiten. Auf der Ausweichstrecke über Neudörfel rechnen Sie hier bitte 20 Minuten mehr ein.

0: Er ist lila, duftet herrlich und ist seit Jahrhunderten für seine beruhigende Wirkung bekannt. Der Lavendel. Am Rand von Wien im 22. Bezirk wird derzeit auf 5000 Quadratmetern die violette Pflanze geerntet. Radio Wien-Reporterin Heidi Heinzel hat den Lavendelfeldern einen Besuch abgestattet.
1: Wir stehen hier jetzt vor einem riesigen Lavendelfeld am Rand von Wien im 22. Bezirk. Wo man hinschaut, ist es lila und es riecht auch angenehm nach Lavendel. Neben mir ist jetzt Nathalie Niedermeier, die das Feld hier bewirtschaftet. Welche Lavendelsorte baut ihr hier denn überhaupt an?
2: Wir bauen den Lavandula angustifolia an, den haben wir 2018 gesetzt und man nennt ihn auch den echten Lavendel. Das ist der, der bekannt dafür ist, für seine heilende Wirkung.
1: Ihr habt schon mit der Ernte begonnen, mit der Lavendelernte. Wie läuft es bisher? Welche Schritte gibt es da bei der Ernte?
2: Also wir haben mittlerweile schon für Sträuße und Blüten geerntet. Das ist immer etwas früher, wo die Lavendelblüten noch geschlossen sind. Die Sträuße werden dann aufgehängt am Dachboden bei unserem Hof, wo sie auch getrocknet werden.
1: Macht sie noch andere Produkte auch aus dem geernteten Lavendel?
2: Die große Ernte, die steht kurz bevor. Wir ernten dann das gesamte Lavendelfeld für unser ätherisches Öl und für unser Lavendelwasser.
1: Jetzt hast du gesagt, die Ernte läuft oder steht kurz bevor. Welche Schritte gibt es denn jetzt bei der Ernte genau?
2: Wir müssen einen Tag planen, der mit Sonnenschein am besten ist. Und wir brauchen einige Leute, weil wir ernten per Hand. Und die Lavendelblüten werden dann getrocknet bei unserem Hof und dann zu einem Partnerbetrieb nach Oberösterreich gebracht.
1: Das ist ja ziemlich viel Lavendel. Was ist da für euch die größte Herausforderung bei der Ernte?
2: Die Ernte an sich ist auch ein sehr anstrengender Tag, weil wir eben bei großer Hitze ernten. Würde ich aber sagen, der kleinste Teil im ganzen Jahr. Die größte Arbeit hier ist auf jeden Fall, dass wir die Beikräuter entfernen. Also da wachsen natürlich auch viele Pflanzen, die wir nicht dann im Erntegut haben wollen. Und die müssen wir regelmäßig in vielen Arbeitsstunden auch per Hand entfernen.
1: Und wie viel Kilogramm Lavendel bleibt dann am Ende übrig, wenn ihr fertig seid mit der Ernte?
2: In einem guten Jahr, wenn der Lavendel dann auch getrocknet ist, dann sind es ca. 700 Kilo.
1: Also ihr habt noch einiges vor euch.
2: Ja, genau.
0: Na bumm, 700 Kilo Lavendel, da ist einiges zu tun. Auf jeden Fall Hut ab, Respekt.

0: Durch den Mittwochnachmittag mit Radio Wien. Es ist 14 Uhr im Nachrichtenstudio Hubert Kickinger.
1: Schönen Nachmittag.
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1: Trump bezeichnet Waffenruhe mit dem Iran für beendet. Wiener erhält 450.000 Euro zur Erforschung von ME/CFS. Das Wiener Wetter ist unbeständig und windig. Der Konflikt zwischen den USA und dem Iran ist erneut eskaliert und US-Präsident Trump sagt jetzt, die Waffenruhe ist damit zu Ende. Das alles überschattet den NATO-Gipfel in der Türkei, wo auch wieder Trumps Anspruch auf Grönland für Diskussionen sorgt. Aus Ankara berichtet Rosa Leyen.
3: Als hätte sie es geahnt, sagt die dänische Ministerpräsidentin Mette Frederiksen, bevor Donald Trump noch auftritt, Grönland stehe nicht zum Verkauf.
4: Greenland belongs to the people of Greenland.
3: Grönland gehört den Menschen in Grönland. Dasselbe gilt für Island und all die Verbündeten um uns herum. Was wir jetzt brauchen, ist Einigkeit. Und dann geht es vor allem um den Iran, um die nächtlichen US-amerikanischen Angriffe und darum, ob das bedeutet, dass die Waffenruhe nun zu Ende ist.
5: To me, I think it's over. I don't want to deal with them anymore. They're scum. They're sick people.
3: Für mich ist es vorbei. Ich will mich nicht mehr mit ihnen befassen. Sie sind Abschaum. Am NATO-Gipfel in Ankara geht es also doch mehr um den Iran als geplant.
1: Und nicht nur mit dem Iran, auch mit Spanien will Trump nichts mehr zu tun haben. Beim NATO-Gipfel hat er Spanien als schrecklichen NATO-Partner bezeichnet, weil es den Iran-Krieg ablehnt. Trump fordert einen sofortigen Handelsstopp mit Spanien, was aber als unrealistisch gilt. Damit nach Österreich. Der neue Generalsekretär der ÖVP heißt Markus Gstöttner. Der einstige Vertraute von Ex-Bundeskanzler Sebastian Kurz folgt Nico Marchetti, der gestern überraschend zurückgetreten ist. Gstöttner wird die Funktion ab 1. August antreten. Und seit der Corona-Pandemie hat die Multisystemerkrankung ME/CFS neue Bekanntheit erlangt. Schätzungsweise 73.000 Menschen in Österreich sind betroffen. Nun hat der Wiener Epidemiologe Matthias Wieltscher einen Förderpreis von 450.000 Euro erhalten. Damit soll er herausfinden, wie das Zusammenspiel bestimmter Gene das Risiko für ME/CFS bestimmt. Daniel Ammerhauser.
6: Bei allen verläuft die Krankheit anders. Symptome können extreme Ermüdung, aber auch Schmerzen oder Schlafstörungen sein. Das könnte an biologischen Mechanismen liegen, die hinter der Erkrankung stecken. Diese und welche genetischen Mechanismen im Körper dazu führen, dass ME/CFS überhaupt ausbricht, will Matthias Wieltscher erforschen. Es soll sozusagen die zugrunde liegende genetische Blackbox geknackt werden. Dazu sollen unter anderem die genetischen Daten von Patientengruppen analysiert werden. Wenn man verstehe, welche genetischen Muster zu welchen Krankheitsverläufen führen, könnte man Licht ins Dunkel der Blackbox bringen. Dann könnte man gezielte Therapien entwickeln. Der Preis ist gemeinsam mit dem Fonds zur Förderung der wissenschaftlichen Forschung und der We&Me-Stiftung der Familie Ströck vergeben worden.
1: Wir kommen zum Wiener Wetter. Jeremy Fernandes.
0: Vielen, vielen Dank. Immer wieder ziehen jetzt am Nachmittag Wolken durch und ab und zu regnet es. Aber sonnige Phasen sind auch dabei. Sie werden allmählich mehr. Immerhin geht es jetzt schon etwas rauf mit den Temperaturen. 23 Grad in Mariabrunn, genauso 23 Grad jetzt aktuell in der inneren Stadt. Weiterhin bläst ein sehr lebhafter bis kräftiger Wind aus Nordwest bis West mit Spitzen um die 40, 50 km/h. Die Temperaturen, die erreichen etwa 26 Grad heute. Morgen Donnerstag wird es dann besser. Häufig scheint dann morgen tagsüber die Sonne. Nur vorübergehend zeigen sich Wolkenfelder am Himmel und die Temperatur, die legt eine Spur zu und steigt auf bis zu 28 Grad. 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Und da habe ich eine Meldung gerade reinbekommen. Bitte Vorsicht, aufpassen auf der A1 Westautobahn Richtung Salzburg bei Amstetten Ost. Da liegen Holzteile auf der Überholspur. Bitte vorsichtig fahren. Ansonsten sind uns keine weiteren Störungen gemeldet worden. Weiterhin eine gute Fahrt.
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0: Glen Campbell mit Sunflower. Das ist der Mittwochnachmittag auf Radio Wien. Es ist 15 Uhr im Nachrichtenstudio für Sie, Hubert Kickinger.
1: Schönen Nachmittag.
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3: Die Wiener Arbeiterkammer will mehr Rechte für Teilzeitbeschäftigte. Der Alpenverein warnt jetzt in den Ferien vor Bettwanzen. Das Wiener Wetter ist unbeständig und windig. 1,4 Millionen Menschen arbeiten in Österreich Teilzeit, der Großteil davon Frauen. Die Wiener Arbeiterkammer kritisiert heute, dass Teilzeitkräfte für Überstunden oft nicht bezahlt werden und fordert gleiche Zuschläge wie für Vollzeitbeschäftigte. Für eine entsprechende Petition hat die AK Unterschriften gesammelt, die sie heute an die Bundesregierung übergeben hat. Michael Fröschl berichtet.
4: 36.200 Menschen haben den Forderungskatalog der Arbeiterkammer unterschrieben, eine Petition, die für mehr Fairness sorgen soll, sagt AK-Präsidentin Renate Anderl heute bei einer Pressekonferenz vor dem Bundeskanzleramt.
5: Und wir wissen, wie man Teilzeit auch fairer machen kann, nämlich den Zuschlag zahlen ab der ersten Stunde. Gleiche Zuschläge wie bei Überstunden, das heißt statt den 25% derzeit 50%. Recht auf eine Stundenaufstockung bei regelmäßiger Mehrarbeit.
4: Denn viele würden gern mehr arbeiten, bekommen aber etwa im Handel keinen Vollzeitjob, beklagt die AK. Die Petition mit den gut 36.000 Unterschriften hat Anderl heute an die Bundesregierung übergeben, wo sie von der SPÖ Unterstützung erwarten kann, während Wirtschaftsvertreter in der ÖVP und NEOS sich ablehnend zeigen.
3: Die derzeitigen Zugangsbeschränkungen zu Untersuchungsausschüssen im Parlament sind verfassungswidrig. Der Zugang darf nicht wie bisher nur auf Journalisten beschränkt werden, sondern müsse auch etwa NGOs erteilt werden. Das teilte der Verfassungsgerichtshof heute mit. Ein 21 Jahre alter Mann soll in der Nacht auf Montag in der Donaustadt eine 16-Jährige sexuell missbraucht haben. Er hatte die Jugendliche zuvor am Schwedenplatz angesprochen. Dort hatte sie auf den Nachtbus gewartet. Ihr Handy-Akku war leer. Der Syrer bot ihr an, sie mit dem Auto nach Hause zu bringen und missbrauchte sie auf der Fahrt. Er wurde ausgeforscht und festgenommen. Und mit den Ferien beginnt die Reisezeit und die nutzen auch Schädlinge wie Bettwanzen, um sich ein neues Zuhause zu suchen. Der Alpenverein startet jetzt eine Aufklärungsoffensive, damit sich die Bettwanze nicht ausbreitet. Thomas Haschberger mit den Details.
6: Es ist egal, ob Luxushotel, Ferienwohnung oder Alphütte, die Bettwanze kommt häufiger vor, als viele vermuten. Und das größte Problem? Die Bettwanze wandert mit, zum Beispiel im Gewand, im Schlafsack oder im Rucksack. Der Alpenverein will die Ausbreitung mit einfachen Mitteln verringern. In einigen Hütten dürfen gar keine Hüttenschlafsäcke verwendet werden. Außerdem sollte man die Augen offen halten. Bettwanzen hinterlassen Kotspuren, also kleine schwarze Punkte, zum Beispiel unter der Matratze oder am Lattenrost. Ihre Bisse jucken und sie übertragen keine Krankheiten. Trotzdem sind sie lästig. Für die Bekämpfung ist in der Regel ein Kammerjäger notwendig.
3: Das waren die Nachrichten. Damit zum Wiener Wetter und Lela Matavian.
0: Und da messen wir 22 bis 24 Grad. Heute Nachmittag ziehen immer wieder Wolken durch. Ab und zu regnet es noch. Sonnige Phasen sind aber auch dabei. Die werden allmählich auch mehr. Weiterhin bläst sehr lebhafter bis kräftiger Wind aus Nordwest bis West mit Spitzen um 40-50 km/h. Und mit maximal 26 Grad haben wir dann den Höchstwert erreicht. Morgen am Donnerstag haben wir auch einiges an Sonne. Es wird schon wieder wärmer. Häufig scheint die Sonne. Nur vorübergehend zeigen sich Wolken Felder am Himmel. Schon bald frischt sehr lebhafter Nordwestwind auf und die Temperatur, die legt eine Spur zu, steigt auf bis zu 28 Grad. Gleich 15.04 Uhr, Radio Wien mit der besten Verkehrsinformation der Stadt. Und da brauchen Sie 20 Minuten länger auf der Tangente Richtung Kagran vom Lahrbergtunnel bis zum Handelskei. Stau wegen Bauarbeiten gibt es auf der Floridsdorfer Brücke stadtauswärts. Hier brauchen Sie 15 Minuten länger. Und auch auf der Grünbergstraße stadteinwärts. Hier dauert es 20 Minuten mehr vor einer Baustelle bei der Schönbrunner Brücke. Ich wünsche gute und vor allem sichere Fahrt.
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0: Und einfach gute Musik, so wie sie es von uns gewöhnt sind. China ist denn gleich bei uns und hier ist Rick Astley. Das sind die 80er.
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0: Schönen Mittwoch wünsche ich.

0: Paul McCartney und Stevie Wonder für ihren Mittwochnachmittag auf Radio Wien. Das Amalienbad im 10. Bezirk feiert 100. Geburtstag. Ja, dazu gab es auch heute in Guten Morgen Wien, beziehungsweise kurz nach 9 unsere Frage zum Tag.
1: Da haben wir nämlich heute auch schon berichtet über das Amalienbad in Favoriten. Das feiert ja seinen 100. Geburtstag und rund um dieses Thema stellen wir eben auch die Frage zum Tag.
2: Zur Geschichte der Stadt gehören die sogenannten Tröpfelbäder. Am Ende des 19. Jahrhunderts sind die eröffnet worden. Es handelt sich um die öffentlichen Brausebäder, wo man sich gegen ein geringes Entgelt sogar kostenfrei duschen konnte.
3: Ja, und ein österreichisches Musikerduo, das hat diesen Wiener Volksbädern mit dem Lied im Tröpfelbad 1957 ein humorvolles musikalisches Denkmal gesetzt. Und unsere Frage zum Tag lautet jetzt, wie heißt denn dieses Musikerduo? Katharina aus dem 12. Wiener Gemeindebezirk?
4: Ja, die heißen Pirren und Knapp.
2: Oh, Hervorragend. Sehr gut, sehr gut, sehr gut.
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0: Flashdance, What a Feeling! Geht durch diesen Mittwochnachmittag hier bei uns auch gerade wegen bei der Fußball-WM. Wird es immer spannender. Die Viertelfinalspiele beginnen morgen Abend. Frankreich gegen Marokko ab 22 Uhr. 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
2: Schönen Mittwochnachmittag mit Radio Wien. Wir schauen auf das Wetter. Sehr angenehm, 23, 24 Grad messen wir. Es ziehen immer wieder Wolken durch, ab und zu regnet es. Sonnige Phasen sind aber auch mit dabei und die werden allmählich mehr. Weiterhin bläst sehr lebhafter bis kräftiger Wind aus Nordwest bis West mit Spitzen um 40, 50 km/h. Das alles bei einem Höchstwert von 26 Grad. Morgen Donnerstag haben wir auch einiges an Sonne und es wird auch schon wieder wärmer. Es scheint häufig die Sonne, nur vorübergehend zeigen sich Wolkenfelder am Himmel. Schon bald frischt sehr lebhafter Nordwestwind auf und die Temperatur legt eine Spur zu, steigt auf bis zu 28 Grad. Unser Blick auf die Straßen mit der besten Verkehrsinformation der Stadt. Eine halbe Stunde länger brauchen Sie auf der Tangente Richtung Kagran, vom Labeck-Tunnel bis zum Handelskai. Stau wegen Bauarbeiten gibt es derzeit auf der Floridsdorfer Brücke stadtauswärts. Hier verlieren Sie 15 Minuten. Am inneren Währinger Gürtel ab dem AKH und Stau gibt es auch auf der Grünbergstraße stadteinwärts. Hier brauchen Sie 20 Minuten länger. Und Niederösterreich A1 Westautobahn Richtung Wien. Kurz nach Losdorf gibt es Behinderungen nach einem Unfall. Gerade Wien-Hörer melden Stau und eine halbe Stunde Zeitverlust. Und noch S1 Wiener Außenring-Schnellstraße Richtung Korneuburg. Bei der Angerner Straße ist wegen Bauarbeiten die linke Fahrspur gesperrt. 10 Minuten Zeitverlust.
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1: Minisex mit Du kleiner Spion.

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0: ist einfach gute Musik. The Police hören Sie bei uns. Every Breath You Take. Schönen Mittwochnachmittag. Mit der Fußball-WM und Public Viewing im Salettl morgen Abend. Viertelfinalspiel Frankreich gegen Marokko. Mit dabei ist auch der Thomas aus dem 13. Bezirk. Schönen Nachmittag, Thomas.
1: Hallo, schönen Nachmittag. Ich freue mich sehr.
0: Ja, das wird schön morgen, gell? Also mit Gastro-Gutschein und so, Burger, Bier ist alles dabei. Wen werden Sie mitnehmen?
1: Einen guten Freund, der auch ganz fußballnarisch ist wie ich.
0: Mhm.
1: Wir haben auch schon auf der Donauinsel das Achtelfinale gesehen und jetzt noch besser beim Viertelfinale.
0: Sehr gut. Wie viele Spiele haben Sie sich eigentlich angeschaut? Alle oder die meisten?
1: Ein Freund hat fast alle geschaut, auch in der Nacht. So extrem bin ich nicht.
0: Wirklich?
1: Aber.
0: Und wie geht's dem so heute?
1: Ja, der hat schon Augenringe.
0: Also. Ja, das glaube ich auch. Und Sie?
1: Ich nicht empfehlen.
0: Ja? Bei Ihnen ist nicht so schlimm.
1: Nein, so. Aber so 20, 30 werden es schon gewesen sein. Also, es waren ja sehr viele.
0: Ja, das kann man wohl sagen. Also gut durchgehalten bis jetzt. Und jetzt könnte man eigentlich schon sagen, wer meinen Sie wird jetzt Weltmeister?
1: Ja, Frankreich hat eh gute Chancen. Also mit Mbappé ist ja möglich. Schauen wir mal. Das ist ja spannend. Es sind ja viele Überraschungen schon gewesen.
0: Gell? Also ich fand das schon extrem spannend, was da alles los war.
1: Gestern nach Argentinien war es sehr knapp. Ja?
0: Gell? Also das war ja ein Krimi gestern. Unglaublich.
1: Absolut.
0: Unglaublich. Fantastisch. Also morgen Frankreich, Marokko. Thomas, das wird der nächste Spaß, ne?
1: Ja, ich freue mich. Vielen Dank.
0: Dann wünschen wir viel Spaß und noch einen schönen Abend dann. Gell? Alles
1: Danke.
0: Liebe. Baba. Tschüss.

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1: Der Mittwochnachmittag, es ist gleich 16 Uhr im Nachrichtenstudio für Sie, Robert Kickler.
2: Schönen Nachmittag.
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4: Die Grünen wollen die Abwahl von Nationalratspräsident Rosenkranz. Die Drogenberatungsstelle CheckIt baut aus. Es gibt einen zweiten Standort in Wien. Das Wiener Wetter ist wechselhaft und windig. Die Diskussion um eine Abwahlmöglichkeit des Nationalratspräsidenten geht weiter. Grünen-Chefin Leonore Gewessler fordert heute eine Gesetzesänderung in diese Richtung. Bundeskanzler Christian Stocker, ÖVP, stellt sich dagegen. Peter Stacher berichtet.
5: Die Grünen wollen sich nun aktiv um die Möglichkeit bemühen, den Nationalratspräsidenten absetzen zu können. Der Großteil der Abgeordneten hätte kein Vertrauen mehr in den amtierenden Präsidenten aus den Reihen der FPÖ, meint Grünen-Chefin Leonore Gewessler.
6: Deswegen werden die Grünen auch in den kommenden Wochen auf die anderen Nationalratsclubs zugehen, insbesondere auf jene, die mit der Amtsführung von Walter Rosenkranz auch unzufrieden sind. Wir werden Vorschläge unterbreiten.
5: Das sei Sache des Parlaments, sagt Bundeskanzler Christian Stocker von der ÖVP. Er hätte aber eine klare Meinung dazu.
7: Ich glaube nicht, dass die Abwahl des Präsidenten das Mittel der Wahl sein sollte, weil am Einzelfall Entscheidungen immer schlecht ausgerichtet sind.
5: Die FPÖ selbst stellte vor 4 Jahren bereits einen Antrag auf Abwahl des Nationalratspräsidenten. Die Grünen waren damals dagegen.
4: Die für Oktober geplante Einführung des elektronischen Eltern-Kind-Passes verschiebt sich um ein weiteres Jahr. Grund sind technische Probleme bei der österreichweiten Umstellung des gelben Büchleins auf die digitale Variante. Ein früherer Start in einzelnen Bundesländern als Pilotregionen sei aber möglich, heißt es. In Wien hat das Drogenanalysezentrum CheckIt einen neuen Standort eröffnet. Die Filiale befindet sich im Meidlinger U4 Center. Es gibt nämlich immer mehr Bedarf an Beratung zum Thema Drogen. Bernd Matschadolnik.
8: Die Eröffnung des zweiten Standorts von CheckIt kommt nicht von ungefähr. Der europäische Drogenmarkt zeigt sich laut dem neuesten Bericht der EU zunehmend komplex und riskant. Vor diesem Hintergrund möchte die Stadt Wien mit einer niederschwelligen und modernen Drogenpolitik reagieren. Das neue Zentrum bietet die Möglichkeit, Substanzen anonym und sicher analysieren zu lassen. Das Ziel, Risiken erkennen und minimieren, bevor es zu spät ist. Auch die Beratung kommt nicht zu kurz, von der sicheren Anwendung der Substanzen bis hin zu weiteren Hilfsangeboten. Vor allem junge Menschen sollen hier einfach und ohne Hemmschwelle Unterstützung finden. Die Hoffnung ist, dass der bewusste Umgang mit Risiken zu klügeren Entscheidungen führt und letztlich die Gesundheit schützt.
4: Und US-Präsident Donald Trump will der Ukraine eine Lizenz zum Bau von Patriot-Flugabwehrraketen erteilen. Darüber spricht er nach eigenen Angaben mit dem ukrainischen Präsidenten Volodymyr Zelensky am Rande des NATO-Gipfels. Zudem kündigte Trump ein Telefonat mit dem russischen Präsidenten Wladimir Putin an. Das waren die Nachrichten. Damit zum Wiener Wetter. Lela Madavian.
1: 23 bis 25 Grad messen wir. 26 Grad könnten sich heute noch ausgehen. Dazu ist es heute Nachmittag recht sonnig. Es bläst aber weiterhin sehr lebhafter bis kräftiger Wind aus Nordwest bis Nord mit Spitzen um 40-50 km/h. Morgen Donnerstag scheint häufig die Sonne. Nur vorübergehend zeigen sich Wolkenfelder am Himmel. Schon bald frischt sehr lebhafter Nordwestwind auf und die Temperatur legt eine Spur zu, steigt bis auf 28 Grad. 16.03 Uhr, Radio Wien mit der besten Verkehrsinformation der Stadt. A23 Südosttangente Richtung Graz. Die Unfallstelle kurz nach dem Stadt-Lauer-Tunnel ist geräumt, der Stau löst sich auf. 30 Minuten länger dauert es auf der Tangente Richtung Kagran, vom Laberg-Tunnel bis zum Handelskai. Stau wegen Bauarbeiten gibt es derzeit auf der Floridsdorfer Brücke statt auswärts. Hier brauchen Sie 15 Minuten länger. Am inneren Währinger Gürtel ab dem AKH, auf der Brigittenauerlände und auf der Grünbergstraße statt einwärts. Hier brauchen Sie 20 Minuten mehr. Niederösterreich A1 Westautobahn Richtung Wien. Der Rettungseinsatz kurz nach Losdorf ist beendet. Es sind wieder alle Fahrstreifen frei. Noch reicht der 6 Kilometer Stau bis Melk zurück. Es wird aber langsam besser. Und noch S1 Wiener Außenring-Schnellstraße Richtung Korneuburg. Bei der Angerner Straße ist wegen Bauarbeiten die linke Fahrspur gesperrt. 10 Minuten Ihr Zeitverlust.
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1: Und einfach gute Musik. Schönen Nachmittag.
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0: Mit Debbie Harry geht's durch diesen Mittwochnachmittag, der eigentlich recht fein ist heute. Ein schöner Sommertag, nicht zu heiß. Zum Glück, wie wir es ja schon erlebt haben, ja, die Auswirkungen der Klimaerwärmung zeigen sich ja in den letzten Wochen immer deutlicher in unserer Stadt. Diskutiert wird da besonders viel über Klimaanlagen. Es gibt aber auch eine natürliche Klimaanlage in der Stadt, sogenannte Kaltluftströme aus dem Wienerwald. Matthias Lang hat sich für uns umgehört, wie die entstehen und wie man sie erhalten kann.
1: Der Wienerwald ist nicht nur ein Naherholungsgebiet für die Wienerinnen und Wiener, er ist auch wichtig für die Temperatur in der Stadt, sagt Alexander Mirkwitschka von der MA49.
2: Die Bäume verdunsten sehr viel Wasser, wenn genug da ist. Man kann so ungefähr sagen, ein großer Baum kann bis zu 1000 Liter Wasser am Tag verdunsten und kühlt damit ungefähr so viel wie so eine haushaltsübliche Klimaanlage, braucht aber keinen Strom, das ist der große Vorteil. Und wenn wir alle Bäume, alle großen Bäume im Wienerwald zusammenrechnen, dann ist das ein Kühleffekt von in etwa bis zu 5, 6 Grad für den Wienerwaldbereich und für die kalte Luft, die dann vom Wienerwald in die Stadt hineinfließt. Das heißt, ohne diesen Wienerwald, ohne die vielen Bäume, wäre es in der Stadt im Sommer deutlich heißer.
1: Das zeigt sich am Ippenplatz. Dort habe ich den Stadtklimatologen Simon Czarnet getroffen. Im hinteren Bereich beim Spielplatz gibt es viel Beton und das heizt sich richtig auf. Simon Czarnet, wie könnte man denn so einen Platz kühler machen?
3: Untertags ist einfach der Schatten so wichtig. Schatten durch Bäume ist eines der besten Instrumente, wie man es gefühlt die Temperatur angenehmer, besser machen kann, weil der Baum nicht nur durch den Schatten die gefühlte Temperatur senkt, sondern auch durch die Verdunstung.
1: Und wichtig sind natürlich Kaltluftströme aus dem Wienerwald. Das funktioniert dadurch, dass Morgentau verdunstet und dann als kühler Wind in die Stadt weht. Aber wie kann man die Luftströme schützen?
3: Zum Beispiel, wenn man so ein kleines Tal hat, wo die Kaltluft fließt, denken Sie einfach daran, wie man als Kinder einen kleinen Stausee gebaut hat oder einen Staudamm in einem kleinen Bächlein. Und so kann man sich das auch vorstellen, dass die Kaltluft da wie das Wasser langsam herrinnt und wenn man dann natürlich eine Barriere aufbaut, dann rinnt sie nicht weiter. Anders wie in dem kleinen Bächlein können wir das einfach so machen, dass die Barriere einfach aufgeständert wird und dass dann die kalte Luft unten durchrinnen kann.
1: Also quasi Häuser auf Stelzen, meint Simon Czarnet.
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Mittwochnachmittag auf Radio Wien, es ist 16.17 Uhr. Alle 15 Minuten schauen wir für Sie auf die Straßen im Radio Wien Magazin. 40 Minuten länger dauert es auf der Tangente Richtung Kagran, vom Labergtunnel bis zum Handelskai. A4 Ostautobahn Richtung Wien, hier verlieren Sie 15 Minuten von Schwechat bis zum Knoten Prater. Es gibt auch Stau wegen Bauarbeiten, so auf der Floridsdorfer Brücke stadtauswärts, hier dauert es 15 Minuten länger. Stau gibt es auch am inneren Währinger Gürtel ab dem AKH, auf der Brigittenauerlände und auch auf der Grünbergstraße stadteinwärts, hier verlieren Sie 20 Minuten. Und Niederösterreich, A1 Westautobahn Richtung Wien, der Rettungseinsatz kurz nach Losdorf ist beendet, es sind wieder alle Fahrstreifen frei. Noch reicht der 6 Kilometer lange Stau bis Melk zurück, es wird aber langsam besser. Und noch S1 Wiener Außenring-Schnellstraße Richtung Korneuburg. Bei der Angerner Straße ist wegen Bauarbeiten die linke Fahrspur gesperrt. 10 Minuten Ihr Zeitverlust.

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4: Angenehmen Mittwochnachmittag mit Radio Wien. Es ist 16.30 Uhr. Die Schlagzeilen hat Hubert Kickinger.
5: Schönen Nachmittag. In den Schulen sollen ab 2027 ab 35 Grad kürzere Unterrichtsstunden, längere Pausen und ein früherer Schluss möglich sein. Das ist ein Ergebnis des heutigen Hitzeschutzgipfels im Bildungsministerium. Die Sommerferien bleiben erst einmal, wie sie sind. Markus Gstöttner wird neuer Generalsekretär der ÖVP. Der einstige Vertraute von Ex-Bundeskanzler Kurz folgt Nico Marchetti, der gestern überraschend zurückgetreten ist. Und ein 21 Jahre alter Mann soll in der Nacht auf Montag in der Donaustadt eine 16-Jährige sexuell missbraucht haben. Er hat die Jugendliche unter dem Vorwand, sie nach Hause zu bringen, in sein Auto gelockt. Wir kommen zum Wiener Wetter. Leila Matavian.
6: 24 bis 26 Grad messen wir. Sonnige Phasen gibt es heute Nachmittag immer wieder dazu. Bläst aber auch sehr lebhafter bis kräftiger Wind aus Nordwest bis West mit Spitzen um 40-50 km/h. Morgen Donnerstag scheint häufig die Sonne. Nur vorübergehend zeigen sich Wolkenfelder am Himmel. Schon bald frischt sehr lebhafter Nordwestwind auf und die Temperatur legt schon wieder eine Spur zu, steigt bis auf 28 Grad.
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6: Unser Blick auf die Straßen mit einer Meldung von der Tangente. Hier brauchen Sie 30 Minuten länger Richtung Kagran vom Labeck-Tunnel bis zum Handelsquai. Auf der A4 stadteinwärts 15 Minuten mehr ab der Simmeringer Heide. Stau wegen Bauarbeiten gibt es natürlich auch auf der Floridsdorfer Brücke. Stadtauswärts 15 Minuten länger, daher auch am inneren Währinger Gürtel ab dem AKH und auf der Brigittenauer Lände. Und Stau wegen Bauarbeiten gibt es auch auf der Grünbergstraße stadteinwärts. Hier brauchen Sie 20 Minuten länger. Niederösterreich A1 Westautobahn Richtung Wien. Der Rettungseinsatz kurz nach Losdorf ist beendet. Es sind wieder alle Fahrstreifen frei. Der Stau zurück bis Melk löst sich auf. Und S1 Wiener Außenring-Schnellstraße Richtung Korneuburg. Bei der Angerner Straße ist wegen Bauarbeiten die linke Fahrspur gesperrt. 10 Minuten hier Ihr Zeitverlust.
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0: hören Sie bei uns auf Radio Wien auch gleich Paul Simon. Zuvor schauen wir aber noch zum Wichtigsten vom Sport. Bei der Fußball-WM geht es ja morgen weiter mit dem Viertelfinale zwischen Marokko und Frankreich. Radio Wien Sportreporter Philipp Watzak, heute ist aber spielfrei.
1: Aber dieser Tag Pause bringt trotzdem keine Ruhe mit sich. Einen schönen Nachmittag. Medienberichten zufolge fordern EU-Politiker eine Untersuchung gegen FIFA-Präsidenten Gianni Infantino und seine Entscheidungsprozesse. Erst vor kurzem hat es einen Aufreger über eine aufgehobene Rotsperre von US-Stürmer Folarin Balogun gegeben. Die Wiener Austria hat den nigeranischen Innenverteidiger Ibrahim Buari verpflichtet. Der 24-Jährige kommt ablösefrei vom schwedischen Erstligisten IF Elfsborg und erhält einen Vertrag bis 2029. Beim Tennis-Grand-Slam-Turnier in Wimbledon spielt heute French Open-Sieger Alexander Zverev gegen Taylor Fritz und French Open Zweiter Flavio Carboli gegen Arthur Ferry. Die Sieger aus jenen Duellen spielen im Halbfinale gegeneinander. Die Tour of Austria ist heute in Graz gestartet und wird am Sonntag in Wien ankommen. 132 Fahrer aus 22 Teams, insgesamt 845 Kilometer und über 11.000 Höhenmeter in 5 Etappen. Österreicher Gregor Mühlberger gewinnt die Auftaktetappe über 188 Kilometer und fast 3.000 Höhenmeter von Graz bis nach Gamlitz mit einer anspruchsvollen Bergetappe kurz vor dem Ziel. Und bei der Tour de France fahren die Radsportler gerade die letzten Kilometer der 5. Etappe. Norweger Thorsten Treen ist als Gesamtführer in das Rennen gestartet.

Nach Paul Simon gibt es auch Musik aus Österreich bei uns zu hören. Von Grey Shadow, Chance to be Reborn, hören Sie gleich bei uns. Nach unserem Blick auf die Straße um 16.46 Uhr, 30 Minuten länger dauert es auf der Tangente nach wie vor Richtung Kagran, vom Labeck-Tunnel bis zum Handelsquai. Auf der A4 stadteinwärts dauert es 15 Minuten länger ab der Simmeringer Heide. Und Stau wegen Bauarbeiten gibt es auf der Floridsdorfer Brücke stadtauswärts. Hier verlieren Sie auch 15 Minuten, daher auch am inneren Währinger Gürtel ab dem AKH und auf der Brigittenauer Lände. Und Stau wegen Bauarbeiten gibt es auch auf der Grünbergstraße stadteinwärts. Hier verlieren Sie auch 20 Minuten. Unser Blick nach Niederösterreich. A1 Westautobahn Richtung Wien. Der Rettungseinsatz kurz nach Losdorf ist beendet. Es sind wieder alle Fahrstreifen frei. Der Stau zurück bis Melk löst sich auf. Und S1 Wiener Außenring-Schnellstraße Richtung Korneuburg. Bei der Angerner Straße ist wegen Bauarbeiten die linke Fahrspur gesperrt. 10 Minuten hier Ihr Zeitverlust.

0: zu einer Radio Wien am Mittwochnachmittag. In den Schulen soll es künftig bei Hitze kürzere Unterrichtsstunden und längere Pausen geben. Thema gleich bei uns im Radio Wien Stadtjournal um 17 Uhr.
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5: Der Mittwochnachmittag, es ist 17 Uhr im Nachrichtenstudio für Sie, Hubert Kickinger.
6: Schönen Nachmittag.
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6: In den Schulen soll es künftig bei Hitze kürzere Unterrichtsstunden und längere Pausen geben. 21-Jähriger soll 16-Jährige in der Donaustadt sexuell missbraucht haben. Das Wiener Wetter wird morgen wieder sonnig und wärmer. In den Schulen sollen ab 2027 ab Hitzewarnstufe 2 Schutzmaßnahmen gesetzlich ermöglicht werden. Ab Stufe 3, also bei mehr als 35 Grad, sollen kürzere Unterrichtsstunden, längere Pausen und ein früherer Schluss möglich sein. Das ist ein Ergebnis des heutigen Hitzeschutzgipfels im Bildungsministerium. Bauliche Maßnahmen werden jetzt forciert, jedenfalls in den Bundesschulen. Mehr Budget gibt es dafür aber nicht und die Sommerferien bleiben erst einmal, wie sie sind. Stefan Kappacher.
7: Bauliche Maßnahmen werden in 50 Bundesschulen jetzt forciert, sagt Bildungsminister Christoph Wiederkehr. Einbau von Jalousien, Begrünung von Pausenhöfen, Klimaanlagen in exponierten Klassenräumen. Das sei ein langfristiges Projekt. Alle Schulen klimafit zu machen, koste Milliarden. Die Hitzeschutzmaßnahmen ab 30 Grad und heißer sollen schneller greifen. Wiederkehr.
8: Das ist beispielsweise ab Hitzewarnstufe 2, dass es keine körperlich anstrengenden Tätigkeiten wie Sportunterricht gibt, aber auch die Möglichkeit, schriftliche Leistungsfeststellungen zu verschieben oder auch abzusagen.
7: Ab Stufe 3 dann kürzerer Unterricht, früher Schluss, Distance Learning in der Oberstufe, Kinder können entschuldigt zu Hause bleiben. Generell hitzefrei soll es mit Rücksicht auf die Eltern nicht geben.
6: Der neue Generalsekretär der ÖVP heißt Markus Gstöttner. Der einstige Vertraute von Ex-Bundeskanzler Kurz folgt Nico Marchetti, der gestern überraschend zurückgetreten ist. Gstöttner wird die Funktion ab 1. August antreten. Den gelben Mutter-Kind-Pass aus Papier oder wie er inzwischen heißt Eltern-Kind-Pass wird es wohl noch eine Weile länger geben. Eigentlich sollte heuer die elektronische Variante eingeführt werden, doch die meisten Bundesländer sind noch nicht bereit für die Umstellung. Nun wird die Einführung der elektronischen Variante auf den Herbst kommenden Jahres verschoben. Peter Daser berichtet.
9: Eigentlich sollte der seit Jahren geplante elektronische Eltern-Kind-Pass schon zu Jahresbeginn eingeführt werden. Das wurde dann auf Oktober verschoben und nun ein weiteres Mal bis ins kommende Jahr. Der Grund? Technische Probleme. Die im Gesundheitsministerium zuständige Staatssekretärin Ulrike Königsberger-Ludwig sagt,
10: eigentlich haben wir auch keine Zeit mehr, Verzögerungen uns leisten zu können. Wir können es uns aber auch nicht leisten, dass so wichtige Projekte, wie zum Beispiel eben der Eltern-Kind-Pass eines ist, aufgrund von einer nicht ganz verlässlichen Umsetzung vielleicht scheitert. Und deswegen haben wir uns jetzt dazu entschlossen, dass wir den Start des Eltern-Kind-Passes auf Oktober 2027 verschieben werden.
9: Allerdings kann in Bundesländern, die die technische Umstellung schon früher schaffen, der elektronische Eltern-Kind-Pass auch schon früher als Pilotregion eingeführt werden.
6: Bei einem mutmaßlichen Amoklauf an einem Gymnasium in Oberbayern sind mehrere Menschen verletzt worden, zwei Mädchen schwer. Details und Hintergründe der Tat sind noch nicht bekannt. Der mutmaßliche Täter, ein 16-jähriger Bursch, wurde festgenommen. Die Wiener Polizei hat einen 21-jährigen Mann festgenommen. Er soll eine 16-Jährige in sein Auto gelockt und sie dann missbraucht haben. Daniel Ammerhauser.
11: Am frühen Montagmorgen soll der Syrer die 16-Jährige am Schwedenplatz angesprochen haben. Dort hatte das Mädchen mit leerem Handyakku auf den Nachtbus gewartet. Der Mann soll ihr daraufhin angeboten haben, sie nach Hause zu bringen, doch auf dem Weg dorthin soll er zu einem abgelegenen Bereich gefahren sein und das Mädchen missbraucht haben. Danach hat er sie nach Hause gebracht. Durch die Auswertung von Videoaufzeichnungen und den Beschreibungen des Mädchens konnten das Fahrzeug sowie der Tatverdächtige ausgeforscht werden. Er wurde festgenommen. Der 21-Jährige wurde in einem anderen Bundesland bereits einschlägig angezeigt. Er wurde nach der Einvernahme in eine Justizanstalt eingeliefert.
6: Und ab kommenden Montag halten Straßenbahnen nicht mehr bei der Station Parlament. Die Haltestelle wird aufgelassen. Bei den Wiener Linien verspricht man sich davon eine Zeitersparnis auf den Ringlinien. Anja Bachleitner berichtet.
12: Auf einem Abschnitt von nur etwa 400 Metern halten Straßenbahnen am Ring gleich dreimal. Zuerst beim Volkstheater, dann beim Parlament und beim Rathaus. Zu häufig finden das die Wiener Linien. Ab Mitte Juli halten deshalb die Straßenbahnlinien D1, 2 und 71 nicht mehr beim Parlament. Die Station wird aufgelassen. Die Maßnahme ist Teil des Programms Mehr Tempo für Bus und BIM. Die Wiener Linien wollen damit unnötiges Stoppen auf Öffi-Strecken eindämmen und so Fahrzeiten verkürzen. Umgesetzt wird das gerade an den Linien D und O, etwa mit verbesserten Grünphasen für die Straßenbahnen oder separaten Abbiegespuren für Autos, die so die nachkommenden Öffis nicht mehr ausbremsen.
6: Das war das Stadtjournal. Damit zum Wiener Wetter und Lela Madavian.
13: Und da messen wir 25, 26 Grad. Heute Abend. Ja, da ist es meist trocken, zeitweise sonnig, aber sehr windig. In der Nacht klart es dann weiter auf und die Temperatur sinkt auf 18 bis 13 Grad. Der Wind flaut vorübergehend ab. Morgen Donnerstag einiges an Sonne und es wird schon wieder wärmer. Es scheint häufig die Sonne, nur vorübergehend zeigen sich Wolkenfelder am Himmel. Schon bald frischt sehr lebhafter Nordwestwind auf und die Temperatur steigt schon wieder auf 28 Grad. Gleich 17.06 Uhr, gerade Wien mit der besten Verkehrsinformation der Stadt. Eine halbe Stunde länger dauert es auf der Tangente Richtung Kagran, vom Labergtunnel bis zum Handelskai. Stau wegen Bauarbeiten gibt es derzeit auf der Floridsdorfer Brücke stadtauswärts. Hier dauert es 15 Minuten länger. Daher auch am inneren Währinger Gürtel ab dem AKH und auf der Brigittenauer Lände. Und Stau wegen Bauarbeiten gibt es auch auf der Grünbergstraße stadteinwärts. Hier brauchen Sie 20 Minuten länger. Unser Blick nach Niederösterreich, A1 Westautobahn Richtung Wien, zwischen Losdorf und St. Pölten Süd. Nach einem Unfall ist der dritte Fahrstreifen gesperrt. Es gibt Stau und 15 Minuten mehr Fahrzeit. S1 Wiener Ausringschnellstraße Richtung Schwächert zwischen dem Tunnel Vösendorf und Rannersdorf 30 Minuten mehr Fahrzeit nach einem Unfall auf der Überholspur. Und S1 Wiener Ausringschnellstraße Richtung Korneuburg bei der Angerner Straße ist wegen Bauarbeiten die linke Fahrspur gesperrt. 10 Minuten hier Ihr Zeitverlust.
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13: Ja, und wenn Sie möchten, können Sie ein wunderschönes lila Blütenmeer genießen, nämlich Lavendel, ja, wird auch angebaut am Stadtrand von Wien. Unsere Kollegin, Radio Wien-Reporterin Heidi Heinzel, hat so ein Lavendelfeld besucht, wird uns gleich darüber berichten. Steigt einem schon dieser herrliche Geruch in die Nase. Davor einfach gute Musik, zum Beispiel von den Eagles, Wolfgang Ambros oder auch die Bee Gees. Hier ist Night Fever. Schönen Nachmittag.

die Eagles am Mittwochnachmittag auf Radio Wien, 17.16 Uhr. Damit schauen wir wieder auf die Straßen mit der besten Verkehrsinformation der Stadt. 30 Minuten länger dauert es auf der Tangente Richtung Kagran, vom Knoten Inzersdorf bis zum Handelsquai. Stau wegen Bauarbeiten gibt es auf der Adalbert-Stifter-Straße und Floridsdorfer Brücke stadtauswärts. Hier brauchen Sie 15 Minuten länger. Daher auch am inneren Währinger Gürtel ab dem AKH und auch auf der Brigittenauerlände. Auch hier staut es, genauso wie auf der Grünbergstraße stadteinwärts. Hier brauchen Sie 20 Minuten länger. Niederösterreich A1 Westautobahn Richtung Wien zwischen Losdorf und St. Pölten Süd. Nach einem Unfall geht es nur langsam rechts vorbei. Es gibt schon 4 Kilometer Stau und 30 Minuten mehr Fahrzeit. S1 Wiener Ausgangsschnellstraße Richtung Schwechat. Vom Knoten Vösendorf bis Rannersdorf Stau und 40 Minuten mehr Fahrzeit nach einem Unfall. Es ist nur der Pannenstreifen frei. Und S1 Wiener Ausgangsschnellstraße Richtung Korneuburg. Bei der Angerner Straße ist wegen Bauarbeiten die linke Fahrspur gesperrt. 10 Minuten hier Ihr Zeitverlust.

0: Das ist einfach gute Musik. Kiss on my list hören Sie bei uns auf Radio Wien am Mittwochnachmittag. Und wenn man so an ein Lavendelfeld denkt, ne, an dieses lila Blütenmeer, dann steigt einem ja schon dieser herrliche Lavendelduft in die Nase, oder? Ne, duftet herrlich, Lavendel hat auch so eine beruhigende Wirkung. Da kann schon was, der Lavendel. Und er wird auch bei uns am Stadtrand von Wien angebaut und geerntet. Radio Wien-Reporterin Heidi Heinzel hat am Lavendelfeld für uns vorbeigeschaut.
1: Am Lavendelfeld im 22. Bezirk steht die Ernte kurz bevor und es schaut hier wirklich toll aus. Alles lila, quasi ein lilanes Lavendelmeer und es riecht auch super. Neben mir ist jetzt Nathalie Niedermeier, die das Feld hier bewirtschaftet. Was ist denn heuer für ein Lavendeljahr? Was ist bisher euer Resümee?
2: Unser Lavendel hat sich dieses Jahr sehr gut entwickelt. Wir haben den richtigen Schnittzeitpunkt im Frühjahr erwischt und jetzt durch die große Hitze verblüht er doch recht schnell. Also auch unser Lavendel hat gelitten durch die Hitzewelle diesen Juni. Aber es scheint eine gute Ernte zu werden.
1: Das heißt, die Hitze beeinträchtigt den Lavendel schon stark, oder wie ist das?
2: Also generell ist der Lavendel eine sehr gut geeignete Pflanze für große Hitze. Jedoch verblüht die Pflanze dann noch schneller, wenn es so heiß ist.
1: Du hast vorher schon gesagt, Lavendel hat eine positive, entspannte Wirkung. Welche anderen Wirkungen hat Lavendel denn noch?
2: Ja, also unser ätherisches Lavendelöl kann man sehr vielseitig einsetzen. Es ist eben entspannend. Man kann einen Tropfen zum Beispiel hinter die Ohren oder an die Handgelenke geben, um einen guten Schlaf zu bekommen. Oder auch einen kleinen Tropfen auf einen Gelsenstich gegen den Juckreiz.
1: Welche Lavendeltipps hast du denn, wenn man jetzt Lavendel im Garten hat? Also quasi für den eigenen Garten, was muss man machen, damit es gelingt?
2: Also ein Lavendel braucht auf jeden Fall einen guten sonnigen Standort. Und ganz wichtig ist immer der Rückschnitt. Also jedes Jahr sollte mindestens einmal die Pflanze ein gutes Drittel oder sogar noch mehr zurückgeschnitten werden, dann gelingt es ganz sicher.
1: Und die Ernte steht diese Woche ja bevor. Ihr seid jetzt kurz vor der Ernte. Wann weiß man eigentlich, wann der richtige Zeitpunkt ist, um zu ernten?
2: Ja, das sind viele Faktoren. Also unter anderem auch eben ein sonniger Tag, am besten 2-3 Tage ohne Regen. Und ja, es müssen auch genügend Menschen anwesend sein, die uns helfen können, dass wir das in einem Tag schaffen.
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1: Schönen Mittwochnachmittag mit Radio Wien, es ist 17.30 Uhr. Die Schlagzeilen hat Hubert Kickinger.
2: Schönen Nachmittag. US-Präsident Trump hat die Waffenruhe mit dem Iran für beendet erklärt und neue Angriffe angekündigt. Zudem drohte er mit der Besetzung der strategisch wichtigen Insel Chag. Die für Oktober geplante Einführung des elektronischen Eltern-Kind-Passes verschiebt sich um ein weiteres Jahr. Grund sind technische Probleme bei der österreichweiten Umstellung des gelben Büchleins auf die digitale Variante. Und in den Schulen sollen ab 2027 ab Hitzewarnstufe 3, also bei mehr als 35 Grad, kürzere Unterrichtsstunden, längere Pausen und ein früherer Schluss möglich sein. Das ist ein Ergebnis des heutigen Hitzeschutzgipfels im Bildungsministerium. Die Sommerferien sollen einmal bleiben, wie sie sind. Wir kommen zum Wiener Wetter. Lela Matavian.
1: Ja, und da messen wir 25, 26 Grad. Recht angenehm ist es. Der Abend verläuft meist trocken und zeitweise sonnig, aber sehr windig. In der Nacht klart es weiter auf und die Temperatur sinkt auf 18 bis 13 Grad. Der Wind flaut vorübergehend ab. Morgen Donnerstag scheint häufig die Sonne. Nur vorübergehend zeigen sich Wolkenfelder am Himmel. Schon bald frischt sehr lebhafter Nordwestwind auf und die Temperatur legt eine Spur zu, steigt auf bis zu 28 Grad. Die beste Verkehrsinformation der Stadt auf Radio Wien. Da schauen wir wieder auf die Tangente Richtung Kagran. Hier dauert es eine halbe Stunde länger vom Knoten Inzersdorf bis zum Handelsgay. Stau wegen Bauarbeiten gibt es auf der Adalbert-Stifter-Straße und Floridsdorfer Brücke stadtauswärts. Daher auch am inneren Währinger Gürtel ab dem AKH und auf der Brigittenauer-Lände. Und Stau wegen Bauarbeiten gibt es auch auf der Grünbergstraße stadteinwärts. Hier brauchen Sie 20 Minuten länger. Niederösterreich, A1 Westautobahn Richtung Wien, zwischen Losdorf und St. Pölten Süd. Nach einem Unfall geht es nur langsam rechts vorbei, schon 6 Kilometer Stau und 40 Minuten mehr Fahrzeit. S1 Wiener Ausgangsschnellstraße Richtung Schwechat, vom Knoten Vösendorf bis Rannersdorf, Stau und 40 Minuten mehr Fahrzeit nach einem Unfall. Es ist nur der Pannenstreifen frei. Und S1 Wiener Ausgangsschnellstraße Richtung Korneuburg, bei der Angerner Straße ist wegen Bauarbeiten die linke Fahrspur gesperrt. 10 Minuten hier Ihr Zeitverlust.
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Die Eurythmics mit Here Comes the Rain Again. Das ist einfach gute Musik. Hören Sie mich auch im Autoradio, wenn Sie unterwegs sind. Vielleicht schon nach Hause zum nächsten Termin. Wir begleiten Sie auf jeden Fall mit der besten Verkehrsinformation der Stadt. 30 Minuten länger dauert es auf der Tangente Richtung Kagran, vom Knoten Inzersdorf bis zum Handelskai. Stau wegen Bauarbeiten gibt es auf der Adalbert-Stifter-Straße und Floridsdorfer Brücke stadtauswärts. Hier brauchen Sie 15 Minuten länger. Und daher gibt es auch Stau am inneren Währinger Gürtel ab dem AKH. Stau auch auf der Grünbergstraße stadteinwärts. Hier brauchen Sie 20 Minuten länger. Unser Blick nach Niederösterreich, A1 Westautobahn Richtung Wien zwischen Losdorf und St. Pölten Süd. Nach einem Unfall geht es nur langsam rechts vorbei, schon 6 Kilometer Stau und 40 Minuten mehr Fahrzeit. S1 Wiener Außenringschnellstraße Richtung Schwechat. Die Unfallstelle bei Rannersdorf ist geräumt. Noch reicht der Stau zurück bis zum Knoten Vösendorf. Die Situation bessert sich nur langsam. Und S1 Wiener Außenringschnellstraße Richtung Korneuburg bei der Angerner Straße ist wegen Bauarbeiten die linke Fahrspur gesperrt. 10 Minuten hier. Ihr Zeitverlust.

0: Billy Joel hören Sie bei uns und auch gleich Bruce Springsteen. Das ist der Mittwochnachmittag auf Radio Wien und alles, was Wien bewegt, sehen Sie natürlich auch in Wien heute täglich ab 19 Uhr in ORF 2. 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
1: Schönen Nachmittag, Lea.
0: Elisabeth, es gibt offenbar immer mehr Asbestverdachtsfälle in Wien, in immer mehr Bezirken.
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1: Ja, deutlich schneller als erlaubt und oft mit sehr riskanten Fahrmanövern bringen sie sich selbst und auch andere in Gefahr. Vor allem auf mehrspurigen Straßen wie etwa dem Gürtel, sagt die Polizei. Und bei uns ist dazu Gesundheitspsychologe Romeo Bisutti von der Männerberatung Wien zu Gast.
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1: Auf Wiedersehen.

0: Jason Donovan am Mittwochabend. Es ist 18 Uhr im Nachrichtenstudio für Sie, Hubert Kickinger.
1: Schönen Abend.
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1: Trump kündigt neue Angriffe auf den Iran an. Ein Wiener bekommt 450.000 Euro zur Erforschung von MICFS. Das Wiener Wetter wird morgen sonnig und wieder wärmer. Der Krieg in der Golfregion flammt wieder auf. Für heute Nacht hat US-Präsident Donald Trump neue Angriffe angekündigt. Zudem drohte er mit der Besetzung der strategisch wichtigen Insel Chag. Hartmut Fiedler berichtet.
3: US-Präsident Donald Trump hat die Waffenruhe am Persischen Golf für beendet erklärt und für die kommende Nacht weitere Angriffe gegen den Iran angekündigt.
4: We hit him very hard last night. Very, very hard. Probably hit him hard again tonight. I'll give him a little warning, we're gonna hit him hard tonight.
3: Der Iran hat nach den Angriffen in der vergangenen Nacht seinerseits amerikanische Ziele in den Golfstaaten Bahrain und Kuwait beschossen. Abzuwarten bleibt, ob der Krieg wieder in vollem Umfang losgeht. Trump hat die Fortsetzung der Verhandlungen mit dem Iran nicht ausgeschlossen. Der Schiffsverkehr bleibt in jedem Fall massiv beeinträchtigt. Der Ölpreis steigt erneut.
1: Damit nach Österreich, Schulen können künftig je nach Hitzewarnstufe Maßnahmen treffen. Das ist das Ergebnis des heutigen Hitzeschutzgipfels im Bildungsministerium. Ab Hitzewarnstufe 2, das ist ab einer gefühlten Temperatur von 30 Grad, können körperliche Tätigkeiten wie Sportunterricht ausgesetzt und schriftliche Leistungsfeststellungen verschoben werden. Ab Stufe 3 sollen eine Verkürzung der Unterrichtsstunden, längere Pausen oder ein früherer Unterrichtsschluss möglich sein. Seit der Corona-Pandemie hat die Multisystemerkrankung MECFS neue Bekanntheit erlangt. Schätzungsweise 73.000 Menschen in Österreich sind betroffen. Nun hat der Wiener Epidemiologe Matthias Wielscher einen Förderpreis von 450.000 Euro erhalten. Damit soll er herausfinden, wie das Zusammenspiel bestimmter Gene das Risiko für MECFS bestimmt. Daniel Ammerhauser.
5: Bei allen verläuft die Krankheit anders. Symptome können extreme Ermüdung, aber auch Schmerzen oder Schlafstörungen sein. Das könnte an biologischen Mechanismen liegen, die hinter der Erkrankung stecken. Diese und welche genetischen Mechanismen im Körper dazu führen, dass MECFS überhaupt ausbricht, will Matthias Wielscher erforschen. Es soll sozusagen die zugrunde liegende genetische Blackbox geknackt werden. Dazu sollen unter anderem die genetischen Daten von Patientengruppen unterschiedlich analysiert werden. Wenn man verstehe, welche genetischen Muster zu welchen Krankheitsverläufen führen, könnte man Licht ins Dunkel der Blackbox bringen. Dann könnte man gezielte Therapien entwickeln. Der Preis ist gemeinsam mit dem Fonds zur Förderung der wissenschaftlichen Forschung und der We&Me-Stiftung der Familie Ströck vergeben worden.
1: Und in Floridsdorf ist eine illegale Werkstätte entdeckt worden. Der Betreiber nutzte eine aufgelassene Halle, um dort LKWs zu warten. Die Gruppe Sofortmaßnahmen der Stadt stellte wegen des desolaten Hallenbodens eine schwerwiegende Umweltgefährdung fest. Der Mann wurde mehrfach angezeigt. Willkommen zum Wiener Wetter, Lela Matavian.
0: Und da messen wir um kurz nach 18 Uhr 24, 25 Grad. Sehr angenehm, der Abend verläuft meist trocken, zeitweise sonnig, aber sehr windig. In der Nacht klart es weiter auf. Die Temperatur sinkt auf 18 bis 13 Grad, der Wind flaut vorübergehend ab. Morgen Donnerstag scheint häufig die Sonne, nur vorübergehend zeigen sich Wolkenfelder am Himmel. Bald frischt sehr lebhafter Nordwestwind auf und die Temperatur steigt schon wieder auf 28 Grad. 18.03 Uhr Radio Wien mit der besten Verkehrsinformation der Stadt. 45 Minuten länger dauert es auf der Tangente Richtung Kagran vom Knoten Inzersdorf bis zum Handelskeil. Stau wegen Bauarbeiten gibt es auf der Adalbert-Stifter-Straße und Floridsdorfer Brücke stadtauswärts, auf der Grünbergstraße stadteinwärts und auch auf der linken Wienzeile vor der Schönbrunner Brücke. Niederösterreich A1 Westautobahn Richtung Wien. Die Unfallstelle zwischen Losdorf und St. Pölten Süd ist geräumt. Es sind wieder alle Fahrstreifen frei. Der Stau löst sich auf. Und unser Blick auf die S1 Wiener Ausgangsschnellstraße Richtung Schwechat. Die Unfallstelle bei Rannersdorf ist geräumt. Noch reicht der Stau zurück bis zum Knoten Vösendorf. Die Situation bessert sich nur langsam. Und S1 Wiener Ausgangsschnellstraße Richtung Korneuburg. Bei der Angerner Straße ist wegen Bauarbeiten die linke Fahrspur gesperrt. 10 Minuten Zeitverlust. Gute und sichere Fahrt wünsche ich Ihnen. Kommen Sie gut an Ihr Ziel. Wir begleiten Sie mit einfach guter Musik. Aber gleich bei uns Und hier ist Cher.
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0: Sehr lustige Fotos haben sie uns schon geschickt. Vielen, vielen Dank dafür. Für unseren tierischen Sommer, für unsere Fotoaktion auf wien.orf.at auf unserer Homepage. Da können Sie sich schon gerne durchklicken, wenn Sie möchten. Lustige Tierfotos von unseren Radio Wien Hörerinnen und Hörern sind da zu sehen. Wenn Sie auch Ihr Foto schicken wollen für unseren tierischen Sommer, wir sammeln sehr gerne, dann freuen wir uns drauf. Einfach hochladen. Der Thomas aus dem 21. hat uns auch ein schönes Bild geschickt. Thomas, da sieht man einen Wanderer auf einem Berg, der gerade eine Pause macht und einen schönen schwarzen Hund. Ich nehme an, das sind Sie mit Ihrem Hund, oder?
1: Na, das ist quasi nur ein Wanderer mit seinem Hund, der dann ganz treu dort gesessen ist. Und
0: das heißt, das ist gar nicht Ihr Hund?
1: Nein, das ist nicht mein Hund. Das gehört zu dem Wanderer, der links sitzt.
0: Okay.
1: Und dort erschöpft sich, ausrastet und der Hund sitzt dort und naja, dann warten wir halt, bis wir weitergehen können.
0: Der Hund sieht übrigens nicht besonders erschöpft aus, oder? Wie sehen Sie das?
1: Nein, überhaupt nicht. Aber der war sehr nett.
0: Ja, aber es ist schon ziemlich hoch, weil da sehe ich ein Gipfelkreuz. Wo war denn das?
1: Im Salzburger Land, glaube ich.
0: Okay.
1: Aber ich weiß es nicht wirklich genau, wo das war.
0: Sie hätten mit dem Hund wahrscheinlich auch mithalten können, wenn es Ihrer gewesen
1: genau.
0: wäre, gell?
1: Ja, ich hätte ihn nachgezogen wahrscheinlich, ja.
0: Zumindest schaut der Hund sehr entspannt aus, auch das Herrchen. Aber das ist ja nicht das einzige Foto, das Sie uns geschickt haben, gell?
1: Ja, genau.
0: Was war denn dann sonst noch dabei?
1: Was war dabei? Eine Holzbiene, ein schöner, großer Hirschkäfer.
0: Der sieht besonders beeindruckend aus.
1: Libelle.
0: Wahnsinn, ja.
1: Der ist gut erwischt, muss ich sagen.
0: Total.
1: Obwohl, das war alles in meinem Handy, also das war jetzt gar nicht so einfach.
0: Ja, wunderschön. Wo haben Sie die Libelle erwischt?
1: Steinbrunner See.
0: Ah, sehr schön.
1: Der Hirschkäfer auch und die Holzbiene auch. Also das ist gleich alles quasi auf einem Fleck gewesen. Ja.
0: Und dieser
1: ist in Wien nicht mehr so.
0: Ja.
1: Und der Alpenbock, genau, der hat uns im 10. Bezirk besucht.
0: Das ist ein...
1: Auf der Terrasse.
0: Vielleicht wollen Sie unseren Hörern kurz beschreiben, wie so ein Alpenbock ausschaut. Das ist wirklich abenteuerlich.
1: Ja, lang, dünn, eigentlich riesengroß und in Blau. Ja, schaut super aus und ist für Wien-Verhältnisse relativ groß. Ja. Also man denkt sich zuerst einmal, was ist das? Frisst mich der oder...
0: Aber Sie haben ihn super erwischt. Lieber Thomas, danke Ihnen vielmals für diese tollen Tierfotos, die Sie sich natürlich anschauen können. Auf wien.orf.at haben wir alles raufgeladen. Und als kleines Dankeschön für unser Gespräch und für Ihre Fotos schicken wir Ihnen sehr gerne eine Radio Wien-Überraschung nach Hause.
1: Das ist nett, Dankeschön.
0: Sehr gerne. Ja, und auf Ihr Foto freuen wir uns natürlich auch schon. Jetzt haben wir ja viele tolle Schnappschüsse bekommen von diversen Insekten zum Beispiel oder so Krabbeltierchen. Vielleicht wollen Sie uns auch Ihr Bild schicken, vielleicht von Ihrer Lieblingskatze. Freuen wir uns drauf. wien.orf.at.

Schönes von Bruno Mars hören Sie bei uns auf Radio Wien, auch gleich die Beatles. Wir schauen inzwischen nochmal auf die Straßen und da dauert es eine halbe Stunde länger auf der Tangente Richtung Kagran von der Hansumkurve bis zum Handelskai. Stau wegen Bauarbeiten gibt es auf der Floridsdorfer Brücke stadtauswärts und auf der Grünbergstraße stadteinwärts. Und Niederösterreich S1 Wiener Ausgang Schnellstraße Richtung Korneuburg. Bei der Angerner Straße ist wegen Bauarbeiten die linke Fahrspur gesperrt. 10 Minuten Zeitverlust.

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2: Der Mittwochabend mit Radio Wien, es ist 18.31 Uhr. Die Schlagzeilen hat Hubert Kickinger.
3: Schönen Abend. In den Schulen sollen ab 2027 ab Hitzewarnstufe 2, sie gilt ab einer gefühlten Temperatur von 30 Grad, Tätigkeiten wie Sportunterricht und schriftliche Leistungsfeststellungen verschoben werden. Das ist das Ergebnis des heutigen Hitzeschutzgipfels im Bildungsministerium. Die NATO-Staaten einschließlich der USA haben heute beim Gipfeltreffen in Ankara ihre Bündnistreue und gegenseitige Beistandspflicht bekräftigt. US-Präsident Trump kündigte außerdem an, der Ukraine die Erlaubnis zum Bau von Patriot-Luftabwehrraketen zu erteilen. Und ein 21 Jahre alter Mann soll in der Nacht auf Montag in der Donaustadt eine 16-Jährige sexuell missbraucht haben. Er hatte die Jugendliche unter dem Vorwand, sie nach Hause zu bringen, in sein Auto gelockt. Wir kommen zum Wiener Wetter. Lela Madavian.
2: 24, 25 Grad messen wir. Der Abend verläuft meist trocken, zeitweise sonnig, aber sehr windig. In der Nacht klart es dann weiter auf und die Temperatur sinkt auf 18 bis 13 Grad. Der Wind flaut vorübergehend ab. Einiges an Sonne haben wir morgen am Donnerstag. Nur vorübergehend zeigen sich Wolkenfälle am Himmel. Schon bald frischt sehr lebhafter Nordwestwind auf und die Temperatur legt eine Spur zu, steigt auf bis zu 28 Grad. Die beste Verkehrsinformation der Stadt auf Radio Wien mit 20 Minuten mehr Fahrzeit auf der Tangente Richtung Kagran von der Hansunkurve bis zum Handelskey. 15 Minuten länger dauert es auf der Grünbergstraße stadteinwärts vor einer Baustelle bei der Schönbrunner Brücke. Und Niederösterreich, S1 Wiener Außenringschnellstraße Richtung Korneuburg. Bei der Angerner Straße ist wegen Bauarbeiten die linke Fahrspur gesperrt. 10 Minuten Zeitverlust.
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0: Schönes von Elton John, Nikita, hören Sie bei uns auf Radio Wien am Mittwochabend. 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

Das sind Wanda. Columbo hören Sie bei uns auf Radio Wien. Mittwochabend, wir schauen wieder auf die Straßen. 20 Minuten länger dauert es auf der Tangente Richtung Agran von der Hansonkurve bis zum Handelskay. 15 Minuten länger dauert es auf der Grünbergstraße stadteinwärts vor einer Baustelle bei der Schönbrunner Brücke. Und Niederösterreich, S1 Wiener Ausland-Schnellstraße Richtung Korneuburg. Bei der Angerner Straße ist wegen Bauarbeiten die linke Fahrspur gesperrt. Sie brauchen jetzt 10 Minuten länger.

0: Deutsche ist das am Mittwochabend bei uns auf Radio Wien. Es ist 19 Uhr im Nachrichtenstudio für Sie, Hubert Kickinger.
1: Schönen Abend.
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1: Hitzeschutz an Schulen, künftig ab 30 Grad möglich. 21-Jähriger soll 16-Jähriger in der Donaustadt sexuell missbraucht haben. Das Wiener Wetter wird morgen wieder sonnig und wärmer. In den Schulen sollen ab nächstem Jahr ab Hitzewarnstufe 2 Schutzmaßnahmen gesetzlich ermöglicht werden. Ab Stufe 3, also bei mehr als 35 Grad, sollen kürzere Unterrichtsstunden, längere Pausen und ein früherer Schluss möglich sein. Das ist ein Ergebnis des heutigen Hitzeschutzgipfels im Bildungsministerium. Bauliche Maßnahmen werden jetzt forciert, jedenfalls in den Bundesschulen. Mehr Budget gibt es dafür aber nicht. Stefan Kappacher.
3: Bauliche Maßnahmen werden in 50 Bundesschulen jetzt forciert, sagt Bildungsminister Christoph Wiederkehr. Einbau von Jalousien, Begrünung von Pausenhöfen, Klimaanlagen in exponierten Klassenräumen. Das sei ein langfristiges Projekt. Alle Schulen klimafit zu machen, koste Milliarden. Die Hitzeschutzmaßnahmen ab 30 Grad und heißer sollen schneller greifen. Wiederkehr.
4: Das ist beispielsweise ab Hitzewarnstufe 2, dass es keine körperlich anstrengenden Tätigkeiten wie Sportunterricht gibt, aber auch die Möglichkeit, schriftliche Leistungsfeststellungen zu verschieben oder auch abzusagen.
3: Ab Stufe 3 dann kürzerer Unterricht, früher Schluss, Distance Learning in der Oberstufe, Kinder können entschuldigt zu Hause bleiben. Generell hitzefrei soll es mit Rücksicht auf die Eltern nicht geben.
1: Mit einer kontroversen Debatte haben heute die mehrtägigen Beratungen zum Budget im Nationalrat begonnen. Harsche Kritik kam von FPÖ und Grünen. Die Dreierkoalition verteidigte ihr Doppelbudget. Es wird dann am Freitag verabschiedet. Die Wiener Polizei hat einen 21-jährigen Mann festgenommen. Er soll eine 16-Jährige in sein Auto gelockt und sie dann missbraucht haben. Daniel Ammerhauser berichtet.
5: Am frühen Montagmorgen soll der Syrer die 16-Jährige am Schwedenplatz angesprochen haben. Dort hatte das Mädchen mit leerem Handyakku auf den Nachtbus gewartet. Der Mann soll ihr daraufhin angeboten haben, sie nach Hause zu bringen. Doch auf dem Weg dorthin soll er zu einem abgelegenen Bereich gefahren sein und das Mädchen missbraucht haben. Danach hat er sie nach Hause gebracht. Durch die Auswertung von Videoaufzeichnungen und den Beschreibungen des Mädchens konnten das Fahrzeug sowie der Tatverdächtige ausgeforscht werden. Er wurde festgenommen. Der 21-Jährige wurde in einem anderen Bundesland bereits einschlägig angezeigt. Er wurde nach der Einvernahme in eine Justizanstalt eingeliefert.
1: Und der FIFA-Skandal um die Aufhebung der Sperre von US-Stürmer Bellegon zieht weitere Kreise. Jetzt wollen EU-Politiker Ermittlungen gegen FIFA-Präsident Infantino. Sie fordern in einem Brief alle 27 Fußballverbände der EU auf, den Fall genau zu untersuchen und formell Schritte gegen Infantino einzuleiten. Wir kommen zum Wiener Wetter. Lela Madavian.
0: 24, 25 Grad messen wir. Ein schöner, lauer Mittwochabend ist das und der verläuft auch meist trocken. Zeitweise sonnig, aber sehr windig. In der Nacht klart es weiter auf und die Temperatur sinkt auf 18 bis 13 Grad. Der Wind flaut vorübergehend ab. Morgen am Donnerstag scheint häufig die Sonne, nur vorübergehend zeigen sich Wolkenfälle am Himmel. Schon bald frischt sehr lebhaft der Nordwestwind auf und die Temperatur legt eine Spur zu, steigt schon wieder auf 28 Grad. Auf den Straßen beruhigt sich es auch schon langsam. Knapp 10 Minuten länger dauert es noch auf der Grünbergstraße stadteinwärts vor einer Baustelle bei der Schönbrunner Brücke. Und Niederösterreich, S1 Wiener Außenring-Schnellstraße Richtung Korneuburg. Bei der Angerner Straße ist wegen Bauarbeiten die linke Fahrspur gesperrt. 10 Minuten hier. Ihr Zeitverlust. Ich wünsche gute und sichere Fahrt gleich mit der Steve Miller Band und Survivor.
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0: Schweizer Musik aus Österreich von Thorsten Einarsson. Aber da schauen wir erstmal vorher in die Stadt hinein. Ja, und da merken wir es schon, viele Touristinnen und Touristen sind wieder unterwegs, viele besuchen unsere wunderschöne Stadt. Das fragen wir gleich einmal. Tara Gihari hat das für uns gemacht in der Innenstadt. Sie hat nachgefragt, wie es denn Besucherinnen und Besuchern denn so gefällt in Wien.
1: Magnifique Wien.
2: Sehr gut, bislang.
3: Was haben Sie sich schon alles angeschaut?
2: Oh, wir sind einmal gestern schon quer rum, alles erstmal Überblick verschaffen. Ja.
4: Und Belvedere.
5: Schön wohnen, auf die Heurigen Wein trinken gehen, ein bisschen durch die Altstadt hier schlendern.
6: Wunderbar, schön. Ich war noch nicht lange da, aber was wir bis jetzt gesehen haben, gefällt uns gut. Jetzt gehen wir zur Hofburg runter und dann lassen wir uns noch ein bisschen treiben und dann gehen wir in die Café Vollpension und heute Abend gehen wir ins Rooftop. Cocktails trinken.
3: Was ist dein Lieblings-Wiener Essen?
7: Schnitzel natürlich.
3: Was isst du gerne nach dem Schnitzel?
7: Ein Bier.
3: Und wie gefallen dir die Wienerinnen und Wiener?
7: Die Wienerinnen gefallen mir gut, die Wiener nicht so.
8: Sehr sympathisch.
7: Wien ist super, wir sind gerade angekommen. Das Radio Wien ist sowieso, das höre ich jeden Tag.
3: Schon die schönste Stadt, oder?
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0: Chihuahua.
1: Ja, alle, die den König der Löwen gesehen haben, diesen wunderbaren Film, wissen ganz genau, dass so dieser Film beginnt. Ich finde, einer der schönsten Filme, die jemals gemacht wurden. Und wenn Sie den Film kennen, dann wissen Sie, dass im König der Löwen ja zwei lustige Figuren vorkommen, Timon und Pumba. Die sagen ja auch sehr weise Dinge.
2: Hakuna Matata.
3: Was?
4: Hakuna Matata. Es heißt keine Sorgen.
1: Ja, sollten wir uns immer merken, oder? Und Timon und Pumba stimmen auch im König der Löwen auch sehr gerne dieses Lied an.

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3: Mittwochabend mit Radio Wien, es ist gleich 19.30 Uhr. Wir schauen auf das Wetter, recht fein, 24, 25 Grad messen wir. Der Abend verläuft meist trocken und zeitweise sonnig, aber sehr windig. In der Nacht klart es weiter auf und die Temperatur sinkt auf 18 bis 13 Grad. Der Wind flaut vorübergehend ab. Morgen Donnerstag scheint häufig die Sonne, nur vorübergehend zeigen sich Wolkenfelder am Himmel. Schon bald frischt sehr lebhafter Nordwestwind auf und die Temperatur legt zu, steigt schon wieder auf 28 Grad. Die beste Verkehrsinformation der Stadt auf Radio Wien mit guten Nachrichten aus Wien. Da sind uns keine Störungen gemeldet worden. Kurzer Blick nach Niederösterreich. S1 Wiener Außenring Schnellstraße Richtung Korneuburg bei der Angerner Straße. Schon bald frischt sehr lebhafter Nordwestwind auf und die Temperatur legt zu, steigt schon wieder auf 28 Grad. Die beste Verkehrsinformation der Stadt auf Radio Wien mit guten Nachrichten aus Wien. Da sind uns keine Störungen gemeldet worden. Kurzer Blick nach Niederösterreich. S1 Wiener Außenring Schnellstraße Richtung Korneuburg bei der Angerner Straße ist wegen Bauarbeiten die

0: Im Sommer merken wir schon, wenn wir draußen sitzen, zu einer schönen Grillerei oder so im Garten, na, da schwirren sie schon dann und wann herum, um uns herum, die Wespen und auch manchmal die Bienen. Stellt sich die Frage, wird das eigentlich 2026 ein starkes Wespen- oder Bienenjahr? Hatschi Bankhofer hat nachgefragt für uns beim Insektenexperten Martin Lödl.
1: Ob es wirklich ein starkes Wespenjahr wird, das wird sich in Wahrheit erst entscheiden. Das kommt wie so oft aufs Wetter an. Bei den Wespen ist es aber anders als bei uns Menschen. Da ist das heiße Wetter nicht trägemachend und müdmachend wie bei uns, sondern die werden, wenn es heiß ist, besonders aktiv.
2: Bei den Wespen ist es so, dass es vor allem davon abhängt, ob sie am Anfang des Jahres im Frühling gute Stöcke bilden können, ob da das Wetter gut ist.
1: Wespen profitieren total vom warmen und trockenen Bedingungen, sagt der Experte.
2: Die Aktivität ist nur viel höher, wenn es heiß ist. Jedenfalls für die Natur ist beides irrelevant. Die Natur kann in beide Richtungen, starkes Wespenjahr, ja oder nein, ganz gut damit umgehen. Allergiker müssen aufpassen, die sollten auf jeden Fall ihre Notfallsets dabei haben. Und wenn einen eine Wespe umschwirrt, dann bitte nicht nervös werden. Sie schaut nur nach, ob es was Neues gibt. Leichte Abwehrbewegungen und es ist kein Problem mehr. Sie wird wegfliegen.
1: Auch für die Bienen hat das Jahr vielversprechend begonnen und die Winterverluste waren vor allem sehr gering, weil der Winter ja nicht sehr hart war. Und das warme Wetter ist auch hier wieder gut. Die üppige Pflanzenblüte sorgt für ein reichhaltiges Nahrungsangebot für die Bienen.
2: Bei der Frage, ob es heuer ein starkes Bienen- und Wespenjahr wird, muss man zuerst einmal unterscheiden. Die Honigbienen sind ja Haustiere, keine Wildbienen. Denen geht es an sich gut, wenn das Wetter gut ist und wenn nicht gerade irgendeine besondere Erkrankung der Stöcke vorhanden ist, Parasitenbefall.
1: Über das heiße Wetter freuen sich Wespen und Bienen besonders. Ob wir uns dann freuen, das steht noch in den Sternen. Hatschi Bankhofer, Radio Wien.

Geheimnis von George Michael. Das hören Sie bei uns auf Radio Wien, Careless Whisper. Am Mittwochabend auf Radio Wien, auch gleich mit den Nachrichten um 20 Uhr. Ich bin Leila Madavian, wünsche Ihnen noch einen wunderschönen Abend. Bis bald.

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1: Am Mikrofon ist Felix Schneider-Storm. Breite Kritik hat der Rechnungshofbericht zur Wirtschaftskammer ausgelöst. Die Prüfer bescheinigen der Organisation Intransparenz, aufgeblähte Strukturen sowie zu hohe Funktionärsbezüge. Die Kammerführung sagt jedenfalls, sie will die Empfehlungen des Rechnungshofs beim Reformkurs berücksichtigen. Mehr von Volker Obermeier.
2: Besonders scharf kritisieren Neos und Grüne die Kammer. Die Liberalen in der Organisation sprechen von Raubrittertum auf dem Rücken der Betriebe. Sabine Jungwirth von der Grünen Wirtschaft spricht von einem verheerenden Zeugnis.
3: Wenn man an der Struktur nichts ändert, dann wird die Kammer für die Unternehmerinnen nicht leistbarer werden.
2: Den Rechnungshofbericht ernst nehmen, sagt Generalsekretär Jochen Danninger. Alle angesprochenen Themen seien Teil des Reformprozesses. Das Hauptziel sei ein hoher Wirkungsgrad für die Mitglieder.
4: Alles, was auf dieses Ziel einzahlt, werden wir auch machen. Aber klar ist auch, nur was sich medial gut anhört, in der Praxis aber nicht funktioniert, werden wir auch nicht machen.
2: Noch im Herbst will die Wirtschaftskammer weitere Schritte in Richtung schlanker und transparenter beschließen sowie umsetzen.
1: Die NATO-Staaten haben sich beim Gipfeltreffen in Ankara zur gegenseitigen Beistandspflicht bekannt. In der Abschlusserklärung bekräftigen die 32 Mitgliedstaaten ihre unerschütterliche Verpflichtung zur kollektiven Verteidigung nach Artikel 5 des NATO-Vertrags. Auch US-Präsident Donald Trump stimmte der Erklärung zu. Der FIFA-Skandal um die Aufhebung der Sperren von US-Stürmer Florian Belogon zieht weitere Kreise. Mehrere EU-Abgeordnete fordern jetzt eine Untersuchung gegen FIFA-Präsident Gianni Infantino. Mehr von Wolfgang Eichinger.
5: In einem Telefonat hat ja Donald Trump vor einigen Tagen FIFA-Präsident Gianni Infantino aufgefordert, die Sperre des besten US-Stürmers vor dem Achtelfinale gegen Belgien noch einmal zu überdenken. Und die FIFA hat die Sperre aufgehoben. Belogon hat gegen Belgien gespielt, aber die Entscheidung hat für extreme Empörung in und abseits der Sportwelt gesorgt. Jetzt fordern EU-Politiker in einem Brief alle 27 Fußballverbände der Europäischen Union auf, den Fall Belogon genau zu untersuchen und formell Schritte gegen FIFA-Präsident Gianni Infantino einzuleiten. Der irische Abgeordnete Barry Andrews findet da klare Worte. Wieder einmal haben wir gesehen, wie Infantino und die FIFA den Forderungen der Trump-Regierung nachgegeben haben. Für ihn sei die FIFA-Entscheidung eine Schande und eine Pervertierung der Gerechtigkeit. Rund 40 EU-Politiker haben den Brief bisher unterzeichnet. Weitere sollen folgen.
1: Bei einem Einsatz der umstrittenen US-Einwanderungsbehörde ICE in Texas sind erneut tödliche Schüsse gefallen. Ein ICE-Mitarbeiter schoss gestern in Houston einen Mexikaner nieder, der nach Angaben seiner Familie seit fast 35 Jahren in den USA lebte. Das Heimatschutzministerium und die Bundespolizei FBI haben jetzt Untersuchungen eingeleitet. Eine Fahrzeugkontrolle führte zu den tödlichen Schüssen. Marlene Hahn übernimmt die Leitung der Grazer Oper ab 2028. Die Musikdramaturgin aus Deutschland folgt auf Ulrich Lenz, dessen Vertrag nicht verlängert wird, wie am Nachmittag bekannt wurde. Die künftige Leiterin Hahn war bereits von 2015 bis 2022 an der Grazer Oper tätig und arbeitet aktuell in Leipzig. Das waren die Nachrichten mit Felix Schneider-Storm. Zum Wetter.
6: Der Luftdruck steigt, damit lockern die Wolken heute Nacht immer mehr auf. Etwas länger regnerisch bleiben kann es vor allem noch im und rund um Salzkammergut. Der Wind lässt nach und es wird frisch, mit Tiefstwerten zwischen 8 und 18 Grad. Meist auf 22 bis 30 Grad steigen die Temperaturen morgen Donnerstag. Dazu gibt es eine noch einmal windige Mischung aus Sonne und Wolken. Überwiegend bewölkt samt einzelner Schauer ist es vor allem noch an der Alpen-Nordseite zwischen dem Hochkönig und dem Hochschwab. So viel zum Wetter von Gerald Holzinger.
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1: Eigentlich gilt seit kurzem eine Kampfpause im Krieg zwischen dem Iran und den USA. Trotzdem haben sich der Iran und die USA gegenseitig angegriffen. Soldaten aus den USA haben mehrere Ziele um die Straße von Hormus angegriffen. Die Straße von Hormus ist ein Weg im Meer. Sie ist für den Ölhandel wichtig. Laut dem Militär in den USA haben iranische Soldaten 3 Öltanker in der Straße von Hormus angegriffen. Iranische Soldaten haben auch Militärstandorte von den USA angegriffen. Markus Gstöttner ist neuer Generalsekretär von der ÖVP. Ein Generalsekretär unterstützt einen Parteichef bei seiner Arbeit. Zum Beispiel plant er Treffen für die Partei. Markus Gstöttner ist jetzt auch neuer Mediensprecher. Vor Gstöttner war Nico Marchetti dafür zuständig. Er tritt Ende Juli zurück. Marine Le Pen möchte bei der Präsidentschaftswahl in Frankreich 2027 als Kandidatin antreten. Sie ist eine bekannte Politikerin. Sie ist in der rechtspopulistischen Partei Rassemblement National, neuer Mediensprecher. Vor Gstöttner war Nico Marchetti dafür zuständig. Er tritt Ende Juli zurück. Marine Le Pen möchte bei der Präsidentschaftswahl in Frankreich 2027 als Kandidatin antreten. Sie ist eine bekannte Politikerin. Sie ist in der rechtspopulistischen Partei Rassemblement National. Rechtspopulistische

0: EU-Geld verbotenerweise anders genutzt haben sollen. Der Rechnungshof in Österreich hat die Wirtschaftskammer geprüft. Die Wirtschaftskammer vertritt die Interessen von Unternehmen in Österreich. Der Rechnungshof schaut, dass Politiker und Behörden nicht mehr Geld ausgeben als notwendig. Der Rechnungshof empfiehlt der Wirtschaftskammer Veränderungen. Auch sollen Chefs in der Wirtschaftskammer weniger Lohn bekommen. Der ist laut Rechnungshof zu hoch. Das waren Nachrichten in einfacher Sprache. Redaktion Anna Kirch-Gatterer und Lorenz Lohr.
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1: Am Mikrofon ist Felix Schneider-Storm. Die EU-Kommission klagt Ungarn neuerlich vor dem Europäischen Gerichtshof wegen einer Preisbegrenzung im Handel. Österreichs Lebensmittelkonzern Spar hat laut eigenen Angaben durch die beanstandete Verordnung 30 Millionen Euro Schaden erlitten. Aus Brüssel berichtet Tim Kuppel.
2: Noch unter Viktor Orban hat Ungarn die Regelung im März 2025 eingeführt, um die galoppierende Inflation in den Griff zu bekommen. Zunächst nur für Grundlebensmittel wie Fleisch, Milch und Eier, später auch für Haushaltsprodukte wie Toilettenpapier. Peter Mannatzberger von Spar.
3: Diese ungarische Regel bedeutet, dass bestimmte Artikel des täglichen Bedarfs nur mit einem Aufschlag von 10% auf den Einkaufspreis verkauft werden dürfen.
2: Spar beziffert den Schaden durch die Regelung bisher mit 30 Millionen Euro. Die EU-Kommission ruft jetzt den EuGH an, weil nur ausländische Unternehmen von der Regelung betroffen sind. EU-Kommissionssprecherin Siobhan McGarry.
4: We have decided to refer Hungary to the Court of Justice.
2: Und auch weil Ungarns neue Regierung unter Peter Madja bisher keine Anzeichen gezeigt habe, die Regelung abschaffen oder ändern zu wollen.
1: Russland hat wegen einer Treibstoffkrise den Export von Diesel gestoppt und mit dem Import von Kraftstoffen begonnen. Damit sollen die Lieferungen am heimischen Markt erhöht werden, heißt es aus Moskau. Hintergrund sind ukrainische Drohnenangriffe auf russische Ölraffinerien, die Teile der Ölverarbeitungsanlagen lahmgelegt haben. An vielen Tankstellen gibt es Engpässe, teils stehen Autofahrer und Autofahrerinnen in kilometerlangen Schlangen. In Frankreich haben Waldbrände seit Monatsbeginn rund 7.800 Hektar Vegetation zerstört. Das entspricht mehr als der Fläche der Stadt Salzburg. Damit ist in Frankreich bereits mehr Fläche verbrannt als im gesamten Juli des Vorjahres. Im Südosten des Landes wurden heute Temperaturen von bis zu 41 Grad gemessen. Frankreich erlebt derzeit die dritte Hitzewelle innerhalb von nur weniger als zwei Monaten. Das Gehirn von Hummeln wiegt nur 1 bis 2 Milligramm. Trotzdem sind die Insekten zu erstaunlichen Leistungen fähig. Ein Forschungsteam hat jetzt beobachtet, dass Hummeln ihre Begeisterung für süße Belohnungen mit einer Art Lippenlecken zeigen. Mehr von Robert Scheppel.
5: Wie reagieren Hummeln auf unterschiedliche Arten von Nahrung? Das ist die Frage, die sich die Neuroethologin Gwen Salvi gestellt hat. In ihrem jüngsten Experiment weist sie nach, finden Hummeln etwas wohlschmeckend, zum Beispiel Zuckerwasser, dann stecken sie ihre Glossa, also Zunge, heraus. Das wirkt fast so, als würden sie sich die Lippen lecken. Das ist natürlich ein Bild, das wir von unserer Säugetiermimik ableiten. Eine Zunge haben sie eigentlich gar nicht. Dennoch scheint es auch bei Hummeln etwas Ähnliches zu geben, denn auch im negativen Fall gilt, schmeckt ihnen etwas nicht, zum Beispiel salzige oder bittere Flüssigkeiten, dann schütteln sie den Kopf und wischen sich den Mund ab. Die Forscherin von der Queen Mary University in London kommt zu dem Schluss, was die Hummeln hier zeigen, sei eine emotionsähnliche Verhaltensweise.
1: Das waren die Nachrichten mit Felix Schneider-Storm. Zum Wetter.
6: Zwischen nur 18 Grad in Windischgarsten und 30 Grad in Hermagor waren es heute. In den nächsten Tagen wird dieser Unterschied wieder kleiner. Es wird im ganzen Land sommerlich. Davor geht es in eine frische Nacht mit Tiefstwerten zwischen 8 und 18 Grad. Am längsten halten sich Regenschauer im und rund um Salzkammergut. Morgen ist Regen generell schon die Ausnahme. Es gibt Sonne und Wolken, tagsüber in vielen Regionen noch einmal lebhaften Nordwestwind und am Nachmittag meist 22 bis 30 Grad. So viel zum Wetter von Gerald Holzinger.
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1: Zum Nachtjournal begrüßt Sie Felix Schneider-Storm. Das sind einige der Themen. Der NATO-Gipfel endet mit Bekenntnissen zum Bündnis selbst und zur Ukraine-Unterstützung. Für die Schulen gibt es jetzt erste Hitzeschutzmaßnahmen. Markus Gstöttner folgt Nico Marchetti als ÖVP-Generalsekretär. Und das Wetter morgen wird großteils sonnig, windig und warm. Beim NATO-Gipfel in der türkischen Hauptstadt Ankara hat US-Präsident Donald Trump seine Kritik an den europäischen Verbündeten erneuert. Sie sollen künftig mehr Lasten im Verteidigungsbündnis übernehmen und deutlich mehr in die Aufrüstung ihrer Armeen investieren. Aber die NATO-Staaten haben sich heute auch zum militärischen Beistand und der weiteren Unterstützung der Ukraine bekannt. Auch US-Präsident Trump hat zugestimmt. Ernst Kernmeier.
2: Es ist ein Treffen in fast freundschaftlicher Stimmung zwischen US-Präsident Donald Trump und dem ukrainischen Präsidenten Volodymyr Zelensky heute am Rande des NATO-Gipfels vor Kameras. Als großen Kämpfer lobt Trump den Ukrainer und er sagt ihm die Lizenz zur Produktion von Patriot-Flugabwehrsystemen in der Ukraine zu. Dass Russlands Präsident Wladimir Putin Frieden wolle, davon ist Trump weiterhin überzeugt. Ob er denn nach Moskau fahren würde, fragt Trump. Zu gefährlich, meint dieser, wegen der vielen ukrainischen Drohnen dort. Die NATO betont erneut ihre Unterstützung und verspricht der Ukraine 140 Milliarden Euro bis Ende nächsten Jahres.
1: Und am Rande des NATO-Gipfels hat US-Präsident Trump nach gegenseitigen Angriffen das Rahmenabkommen mit dem Iran aufgekündigt. Der Krieg zwischen USA und Iran flammt derzeit wieder auf, wie Hartmut Fiedler berichtet.
3: US-Präsident Donald Trump hat die Waffenruhe am Persischen Golf für beendet erklärt und für die kommende Nacht weitere Angriffe gegen den Iran angekündigt.
4: We hit him very hard last night. Very, very hard. Probably hit him hard again tonight. I'll give him a little warning. We're going to hit him hard tonight.
3: Der Iran hat nach den Angriffen in der vergangenen Nacht seinerseits amerikanische Ziele in den Golfstaaten Bahrain und Kuwait beschossen. Abzuwarten bleibt, ob der Krieg wieder in vollem Umfang losgeht. Trump hat die Fortsetzung der Verhandlungen mit dem Iran nicht ausgeschlossen. Der Schiffsverkehr bleibt in jedem Fall massiv beeinträchtigt. Der Ölpreis steigt erneut.
1: Nach Österreich jetzt. Schulen sollen bei zukünftigen Hitzewellen besser reagieren können. Ab dem kommenden Jahr kann ab einer gefühlten Temperatur von 30 Grad etwa der Sportunterricht ausgesetzt werden. Ab 35 Grad soll der Unterricht dann auch verkürzt werden können. Das ist beim heutigen Hitzeschutzgipfel beschlossen worden. Stefan Kabacher berichtet.
5: Bauliche Maßnahmen werden in 50 Bundesschulen jetzt forciert, sagt Bildungsminister Christoph Wiederkehr. Einbau von Jalousien, Begrünung von Pausenhöfen, Klimaanlagen in exponierten Klassenräumen. Das sei ein langfristiges Projekt. Alle Schulen klimafit zu machen, koste Milliarden. Die Hitzeschutzmaßnahmen ab 30 Grad und heißer sollen schneller greifen. Wiederkehr.
6: Das ist beispielsweise ab Hitzewarnstufe 2, dass es keine körperlich anstrengenden Tätigkeiten wie Sportunterricht gibt, aber auch die Möglichkeit, schriftliche Leistungsfeststellungen zu verschieben oder auch abzusagen.
5: Ab Stufe 3 dann kürzerer Unterricht, früher Schluss, Distance Learning in der Oberstufe, Kinder können entschuldigt zu Hause bleiben. Generell hitzefrei soll es mit Rücksicht auf die Eltern nicht geben.
1: Die Volkspartei bekommt einen neuen Generalsekretär, Markus Gstöttner, den einstigen Vertrauten von Ex-Bundeskanzler Sebastian Kurz. Gestern am Abend hatte Nico Marchetti seinen Rücktritt angekündigt. Mehr von Tanja Malle.
7: Ab August soll Markus Gstöttner die Funktion des ÖVP-Generalsekretärs übernehmen. Genau der Richtige, findet ÖVP-Chef Christian Stocker heute.
8: Er hat als Leiter der Stabsstelle der Reformpartnerschaft im Bundeskanzleramt bewiesen, dass er große Projekte strukturiert umsetzen kann, Verhandlungen erfolgreich führen kann und auch Ergebnisse bringen kann.
7: In seiner neuen Rolle wolle er auf die Kampagnenfähigkeit der Partei, ihre Kommunikation und ihre Finanzen fokussieren, so Gstöttner heute. Wie er es sonst anlegen will, sein Vorgänger Nico Marchetti meinte ja, ihm selbst liege die feine Klinge mehr als der Bihänder. Und wie sieht das Gstöttner, der sich selbst als christlich-sozial bezeichnet?
9: Im Inhalt durchaus gern den Bihänder, aber im Ton sicher die feinere Klinge. Das wäre mein Ziel zumindest.
7: Zuvor war Gstöttner, er ist Jahrgang 86, in den Kabinetten von Sebastian Kurz und Karl Nehammer tätig.
1: Berichtet Tanja Malle. Den gelben Mutter-Kind-Pass aus Papier oder wie er inzwischen heißt, Eltern-Kind-Pass, wird es wohl noch eine Weile länger geben. Eigentlich sollte heuer die elektronische Variante eingeführt werden, aber die meisten Bundesländer sind noch nicht bereit für diese Umstellung. Jetzt wird die Einführung der elektronischen Variante auf den Herbst kommenden Jahres verschoben. Peter Daser.
10: Eigentlich sollte der seit Jahren geplante elektronische Eltern-Kind-Pass schon zu Jahresbeginn eingeführt werden. Das wurde dann auf Oktober verschoben und nun ein weiteres Mal bis ins kommende Jahr. Der Grund? Technische Probleme. Die im Gesundheitsministerium zuständige Staatssekretärin Ulrike Königsberger-Ludwig sagt:
11: Eigentlich haben wir auch keine Zeit mehr, Verzögerungen uns leisten zu können. Wir können es uns aber auch nicht leisten, dass so wichtige Projekte wie zum Beispiel eben der Eltern-Kind-Pass eines ist, aufgrund von einer nicht ganz verlässlichen Umsetzung vielleicht scheitert. Und deswegen haben wir uns jetzt dazu entschlossen, dass wir den Start des Eltern-Kind-Passes auf Oktober 2027 verschieben werden.
10: Allerdings kann in Bundesländern, die die technische Umstellung schon früher schaffen, der elektronische Eltern-Kind-Pass auch schon früher als Pilotregion eingeführt werden.
1: Österreichs größter Mobilfunkanbieter A1 stellt nach rund 20 Jahren seine Discount-Marke Bob ein. Die rund 400.000 Kundinnen und Kunden werden schon am kommenden Wochenende auf die Kernmarke A1 umgestellt. Handynummern und Tarife bleiben aber gleich, heißt es von A1. Die Tagesmeldungen vom Sport, die fasst jetzt noch Wolfgang Eichinger zusammen.
12: Gregor Mühlberger feiert zum Auftakt der Österreich-Rundfahrt der Tour of Austria einen Sieg bei der ersten Etappe. Mühlberger erreicht solo mit 11 Sekunden Vorsprung das Ziel in Gamlitz in der Steiermark. Sechster und zweitbester Österreicher Michael Gogl. Morgen ist schon die Königsetappe mit Bergankunft auf dem Großglockner. Die Entscheidung ab 13.30 Uhr in ORF1. Bei der Fußball-WM ist heute Ruhetag. Morgen geht es in Boston ab 22 Uhr mit dem ersten Viertelfinale Frankreich gegen Marokko weiter, live in ORF1 zu sehen. Der Skandal um die Begnadigung des US-Stürmers Bellogan hat weitere Nachwirkungen. Bellogans Rotsperre ist ja aufgehoben worden, nachdem US-Präsident Trump bei FIFA-Boss Infantino interveniert hat. Jetzt fordern mehrere Abgeordnete des EU-Parlaments eine Untersuchung gegen Gianni Infantino. Die FIFA soll aufklären, ob Infantino an der kuriosen Entscheidung beteiligt gewesen sei und ob Druck der US-Regierung eine Rolle gespielt hat. Und Tennis in Wimbledon. Paris-Sieger Alexander Zverev steht nach einem klaren 3-Satz-Sieg über Taylor Fritz im Halbfinale. Da trifft er auf den britischen Sensationsmann und Wildcard-Spieler Arthur Ferry. Für das Frauen-Semifinale haben sich heute Marta Kostyuk aus der Ukraine und die Tschechin Linda Noskova qualifiziert.
1: Vielen Dank, Wolfgang Eichinger. Und zum Abschluss haben wir noch den Wetterbericht von und mit Gerald Holzinger.
13: Ein Hoch von Spanien her rückt uns langsam näher. Damit schwächt sich die kräftige Nordwestströmung der letzten Zeit allmählich ab und es wird wieder im ganzen Land sommerlich. Davor geht es in eine relativ kühle Nacht mit Tiefstwerten zwischen 8 und 18 Grad. Ein paar Regenschauer sind vor allem noch im Bergland unterwegs, morgen bleiben sie aber selbst hier die Ausnahme. Generell wird der Donnerstag teils sonnig, teils bewölkt, bei noch einmal auflebendem Wind und 22 bis 30 Grad am Nachmittag. Verbreitet um 30 Grad werden es dann ab Freitag.
1: Das war das Nachtjournal. Noch einen möglichst angenehmen Abend wünscht Felix Schneider-Storm.
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1: Am Mikrofon ist Felix Schneider-Storm. Das US-Militär hat neue Luftangriffe auf den Iran durchgeführt. Das teilt das US-Zentralkommando vor kurzem mit, nachdem US-Präsident Trump erklärt hatte, eine vorläufige Vereinbarung zur Beendigung des Krieges mit dem Iran sei hinfällig und danach eigentlich wieder beschwichtigen wollte. Nach Angaben des US-Kommandos zielen die Angriffe darauf ab, die Fähigkeiten des Iran zur Bedrohung der Schifffahrt in der Straße von Hormus zu schwächen. Für den Tech-Konzern Apple gelten in der EU künftig strengere Regeln. Das EU-Gericht in Luxemburg hat eine Klage des US-Konzerns gegen die Einstufung als digitaler Konzern mit besonderer Marktmacht zurückgewiesen. Aus Brüssel, Tim Kupal.
2: Apple gegen die EU-Kommission.
3: Apple Inc. versus European Commission.
2: Das EU-Gericht weist die Klagen ab.
3: The General Court hereby dismisses the actions.
2: Damit ist die Einstufung der EU-Kommission gerichtlich bestätigt. Apple ist ein Gatekeeper, ein Digitalunternehmen mit besonders großer Marktmacht. Und damit ist der Konzern verantwortlich für fairen Wettbewerb innerhalb der EU. Dabei geht es vor allem darum, auch Anwendungen der Konkurrenz zuzulassen. Konzerne, die Kunden durch vorinstallierte Apps an sich binden, können bestraft werden. Das Gesetz über digitale Märkte, kurz DMA, soll die Marktmacht einzelner Tech-Riesen begrenzen. Bei Verstößen drohen Strafen in Milliardenhöhe, im Wiederholungsfall bis zu 20% des weltweiten Jahresumsatzes. Apple kann gegen dieses Urteil des EU-Gerichts vor dem Europäischen Gerichtshof berufen.
1: Nach dem gewalttätigen Angriff auf einen Taxifahrer in Leoben vor 2 Wochen hat die Staatsanwaltschaft Leoben die Ermittlungen an die Staatsanwaltschaft Wien abgegeben, weil gegen einen der Beschuldigten bereits ein Verfahren wegen Verhetzung in Wien läuft. Er ist einer von insgesamt 5 Beschuldigten und war bis vor kurzem noch als parlamentarischer Mitarbeiter eines FPÖ-Abgeordneten tätig. Annabella Mini.
4: Seit Anfang Juni ermittelt die Staatsanwaltschaft Wien wegen des Verdachts der Verhetzung gegen den damaligen parlamentarischen Mitarbeiter eines FPÖ-Abgeordneten. Er soll ein ausländerfeindliches Posting auf Instagram verbreitet haben. Neben diesem laufenden Verfahren ermittelt nun die Staatsanwaltschaft Wien auch wegen des Verdachts der Wiederbetätigung nach dem Verbotsgesetz sowie versuchter schwerer Körperverletzung gegen ihn und 4 weitere Beschuldigte. Ende Juni hatte sich in Leoben ein Taxifahrer geweigert, 3 Fahrgäste mitzunehmen, nachdem dieser den Ermittlungen zufolge nationalsozialistische Parolen gerufen haben sollen. Als der Fahrer die Polizei verständigt hat und die Männer bis zu deren Eintreffen aufhalten wollte, soll er gewürgt, zu Boden gebracht und getreten worden sein. Bei zumindest 2 der 5 Tatverdächtigen handelt es sich um Mitglieder der identitären Bewegung. Der Verfassungsschutz stuft diese als rechtsextrem ein.
1: Bergland Milch investiert 25 Millionen Euro in Niederösterreich und baut die Topfen- und Frischkäseproduktion in Aschbach aus. Damit reagiert das Unternehmen auf die verstärkte Nachfrage nach proteinreichen Produkten. Nächstes Jahr soll der Ausbau in Betrieb gehen. Das waren die Nachrichten mit Felix Schneider-Storm. Und jetzt haben wir noch die Wetteraussichten für Sie.
5: Die heutige Nacht wird recht erfrischend. Es kühlt ab auf 18 bis 8 Grad. Ein paar Regenschauer sind vor allem noch im Bergland unterwegs. Generell lockert es aber immer mehr auf. Der morgige Donnerstag verläuft größtenteils trocken und zumindest zeitweise sonnig. Am meisten Sonne bekommt das Rheintal. Tagsüber frischt noch einmal in vielen Regionen lebhafter Nordwestwind auf, bei Höchstwerten meist zwischen 22 und 30 Grad. Verbreitet um 30 Grad werden es dann ab Freitag. So viel zum Wetter von Gerald Holzinger.
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1: Es ist Donnerstag, der 9. Juli. Im Studio ist Felix Schneider-Storm. Die USA greifen den Iran wieder an. In mehreren iranischen Hafenstädten waren Explosionen zu hören. Wenige Stunden zuvor hatte US-Präsident Donald Trump die Waffenruhe mit dem Iran für beendet erklärt. Beim NATO-Gipfel, der am Abend zu Ende gegangen ist, in Ankara, haben die Partner ihre Bündnistreue und gegenseitige Beistandspflicht bekräftigt, einschließlich der USA. US-Präsident Trump hatte sich wenige Stunden davor noch sehr verärgert über das Bündnis gezeigt und Spanien als schrecklichen Partner bezeichnet. Am Ende schlug er dann aber ganz andere Töne an und sprach von einem großartigen Treffen, voller Liebe und Eintracht, so Trump. Tag 3 von 5 war gestern beim Sitzungsmarathon im Nationalrat vor der Sommerpause. Und dabei ging es ums Eingemachte, das kommende Doppelbudget. In der Generaldebatte sind die Wahrnehmungen von Opposition und Regierungsparteien komplett auseinandergegangen, wie Niklas Lecher berichtet.
2: Als großen Wurf bezeichnet Kanzler Christian Stocker von der ÖVP das Doppelbudget.
3: Es ist kein Krisenbudget, aber es ist natürlich ein Budget in Zeiten einer Krise.
4: Wir kürzen nicht mit dem Rasenmäher in den sensibelsten Bereichen,
2: betont auch Vizekanzler Andreas Babler von der SPÖ. Vor allem eine Maßnahme unterstreicht NEOS-Chefin Beate Meindl-Reisinger.
5: Wir senken die Lohnnebenkosten um rund 2 Milliarden Euro.
2: Die Opposition sieht das gänzlich anders. FPÖ-Chef Herbert Kickl spricht von einem Harakiri-Budget.
6: Harakiri, das ist der passende Ausdruck, weil sie nämlich die Österreicher hemmungslos aussackeln.
2: Grünen-Chefin Leonore Gewessler fehlen Vermögensteuern.
7: Ich muss es beim Namen nennen, das ist in Zahlen gegossene Ungerechtigkeit.
2: Am Freitag will die Dreierkoalition das Budget für die kommenden 2 Jahre dann endgültig beschließen.
1: In den Schulen Österreichs sollen ab dem kommenden Jahr erste Schutzmaßnahmen bereits ab Hitzewarnstufe 2, also ab 30 Grad, ermöglicht werden. Ab Stufe 3, bei mehr als 35 Grad, soll dann kürzere Unterrichtsstunden, längere Pausen und früherer Unterrichtsschluss möglich sein. Das ist ein Ergebnis des Hitzeschutzgipfels im Bildungsministerium. Bauliche Maßnahmen sollen auch forciert werden, jedenfalls in den Bundesschulen. Mehr Budget gibt es dafür aber nicht. Eine mögliche Vorverlegung der Sommerferien wird weiter diskutiert, heißt es. Bei einem mutmaßlichen Amoklauf an einem Gymnasium in Oberbayern in Deutschland sind mehrere Menschen verletzt worden, 2 Mädchen sogar schwer. Der mutmaßliche Täter, ein 16-jähriger Bursche, wurde festgenommen. Andreas Jölli berichtet aus Deutschland.
8: Zur Mittagszeit geht bei der Polizei der Alarm los. An einem Gymnasium in Schongau, 60 Kilometer südwestlich von München, sollen mehrere Menschen verletzt worden sein. Die Polizei spricht wenig später von einer Amoktat. Der mutmaßliche Täter wird festgenommen. Ob der 16-jährige jugendliche Schüler an dem Gymnasium ist, ist nicht bekannt. Zur möglichen Tatwaffe sagt Bayerns Innenminister Joachim Herrmann, der Täter sei mit einem Messer und auch einer Schusswaffe unterwegs gewesen. Die Ermittlungen laufen. Zur Identität der Verletzten gibt es noch keine näheren Angaben. Die beiden Schwerverletzten sind zwei Schülerinnen des Gymnasiums, sagt ein Polizeisprecher, es bestehe aber keine Lebensgefahr. Für Angehörige der Eltern, der Schülerinnen und Schüler des Gymnasiums wurde eine Anlaufstelle eingerichtet. Schongau ist eine Kleinstadt am Ufer des Lech in Oberbayern. Das Gymnasium wird von etwa 800 Schülerinnen und Schülern besucht.
1: Energydrinks, Kaffee oder koffeinhaltige Pulver gehören für viele Jugendliche zum Alltag, können aber schnell zum Problem werden. Grazer Kinderkardiologen haben untersucht, welche Folgen ein hoher Koffeinkonsum für das Herz haben kann. Anke Mandl berichtet.
9: Herzrasen oder Herzrhythmusstörungen, das sind Symptome, die auftreten können. Grazer Kinderkardiologen haben dazu Studien und Fallberichte ausgewertet. Gefährdet sind vor allem Jugendliche, die bereits eine Veranlagung für Herzrhythmusstörungen haben oder eine sehr hohe Menge Koffein konsumieren, sagt Stefan Kurat-Koller von der Kinderkardiologie der MedUni Graz.
10: Die Kinder, Jugendlichen, die wirklich schwere Probleme gehabt haben, haben mehrere Gramm Koffein zu sich genommen. Standard-Kaffeetasse Filterkaffee hat ungefähr 100 Milligramm. Also da müsste man schon ordentlich viel konsumieren.
9: Die Empfehlung, unter 12 Jahren möglichst kein Koffein. Aus den USA gibt es für Kinder die Orientierung, nicht mehr als 100 Milligramm pro Tag aufzunehmen. Das ist in etwa eine Tasse Filterkaffee. Zum Vergleich, eine Dose Energy Drink enthält um die 80 Milligramm Koffein.
1: Das waren die Nachrichten. Am Mikrofon verabschiedet sich Felix Schneider-Storm. Und jetzt haben wir noch die Wetteraussichten für Sie.
11: Heute Nacht sinken die Temperaturen im ganzen Land unter 20 Grad, nämlich auf 18 bis 8 Grad. Der Wind lässt überall nach und es lockert vermehrt auf. Ein paar Regenschauer gibt es weiterhin im Bergland. Hier ist auch heute tagsüber noch etwas Regen möglich. Meist bringt der Donnerstag aber eine trockene Mischung aus Sonne und Wolken, mit dem meisten Sonnenschein im Rheintal. Vielerorts wird es noch einmal windig, bei 22 bis 30 Grad am Nachmittag. Verbreitet um 30 Grad werden es dann ab Freitag. So viel zum Wetter von Gerald Holzinger.
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1: Am Mikrofon Nina Walli, es ist 1 Uhr. Die Zahl der weltweiten Krebsdiagnosen könnte sich bis 2050 verdoppeln. Davon geht der aktuelle Krebsbericht der Weltgesundheitsorganisation WHO aus. Raphael Krapscher berichtet.
2: Die Zahl der Krebsdiagnosen steigt weltweit. Wie gefährlich eine Erkrankung ist, hängt laut dem neuen WHO-Bericht aber auch stark davon ab, wo man lebt. Besonders deutlich zeigt sich das am Beispiel Brustkrebs, erklärt WHO-Experte André Ilbavi.
3: Brustkrebs ist heute in vielen reichen Ländern in Europa und Amerika eine Krankheit, die 90-95% der Frauen überwinden. Der Großteil der Frauen mit Brustkrebs in Afrika überlebt die Diagnose, hingegen nicht.
2: Verantwortlich dafür sind dort vor allem die fehlende Früherkennung und der schwierige Zugang zu Behandlungen. Dabei wären laut dem Bericht der WHO grundsätzlich fast 40% aller Krebserkrankungen weltweit vermeidbar. Was vielerorts fehlt, ist aber die Umsetzung und Finanzierung besserer Diagnose- und Behandlungsangebote.
1: Beim NATO-Gipfel in Ankara haben die Partner ihre Bündnistreue und gegenseitige Beistandspflicht bekräftigt, einschließlich der USA, obwohl sich US-Präsident Donald Trump wenige Stunden davor noch sehr verärgert über das Bündnis gezeigt hatte. Die NATO-Verbündeten haben sich außerdem zu 9 Milliarden Hilfen für die Ukraine verpflichtet. Bei der Österreich-Radrundfahrt der Tour of Austria gibt es am heutigen zweiten Tag gleich die Königsetappe mit der Bergankunft auf dem Großglockner. Wolfgang Eichinger, einer der Top-Favoriten, ist der gestrige Etappensieger Gregor Mühlberger aus Niederösterreich.
4: 189 Kilometer und fast 3000 Höhenmeter warten auf die Radfahrer. Die letzten 18 Kilometer von Heiligenblut rauf auf den Großglockner bis zum Ziel auf der Franz-Josefs-Höhe mit einer durchschnittlichen Steigung von knapp 8%. Mit dem Selbstvertrauen des Sieges gestern auf der ersten Etappe will Gregor Mühlberg auch heute ganz vorne mitmischen.
5: Superstarkes Team, es funktioniert einfach 1A, wie wir gemeinsam fahren. Breite Straßen und dann ist einfach, was die Beine hergeben. Liegt man sicher besser, ich habe super Erinnerungen, aber es ist doch schon lange her.
4: Und 2014 hat sich der 32-jährige Niederösterreicher schon einmal zum Glocknerkönig krönen lassen. Damals mit nur 20 Jahren der jüngste Sieg in der Geschichte. Die zweite Etappe der Tour auf Austria wird um 11 Uhr in Bad Kleinkirchheim gestartet. Die Entscheidung mit der Auffahrt auf den Großglockner ab 13.30 Uhr live in ORF 1.
1: Und jetzt zum Wetter und zu Michi Mattern.
6: Der Donnerstag bringt im Großteil Österreichs einige Sonnenstunden, die meisten westlich von Innsbruck und ganz im Osten. Dazwischen ist es aber noch nicht beständig, da ziehen zeitweise immer noch dichte Wolken und einzelne Regenschauer durch, speziell vom Hochkönig bis zum Hochschwab. Bei zum Teil noch einmal sehr lebhaftem Nordwestwind erreichen die Temperaturen heute 22 bis 28, im Westen und Süden bis zu 31 und in 2000 Meter um 12 Grad. Morgen Freitag setzt sich von Westen her ein kräftiges Hoch durch und damit beginnt die nächste Hitzewelle.
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1: Am Mikrofon Nina Walli, es ist 2 Uhr. Die Kindergärten in Österreich schlagen Alarm. Sie dürfen im Hitzeschutzplan nicht vergessen werden, gerade als jene Betreuungseinrichtungen, die im Sommer fast durchgehend geöffnet haben. Für die Kindergärten sind die Länder zuständig und es sind viele Fragen noch offen, berichtet Stefan Karpacher.
2: Kleine Kinder würden besonders unter Hitze leiden. Dass Kindergärten im Aktionsplan des Bildungsministers nicht vorkommen, sei Grund zur Sorge, sagt Thomas Gerold Siegel vom Kindergartenbetreiber Kinder in Wien, Kiwi.
3: Ich will nicht die Schule gegen Kindergarten ausspielen, aber Schule hat geschlossen, hat Gott sei Dank auch Ferien. Wir sind die ganze Zeit da. Es sind die Kinder betroffen, es sind die Mitarbeitenden betroffen.
2: Die Herausforderungen für Kindergärten, gerade im städtischen Bereich, seien oft noch größer als für Schulen.
3: Es muss ja nicht immer eine Klimaanlage sein. Das können ja auch Bäume sein, das können Begrünungen sein, Dachbegrünungen sein. Nur das sind dann auch oft so große finanzielle Aufwendungen, die sich einfach Kindergartenträger und Ortträger privat nicht leisten können.
2: Die Ankündigung, dass die Umsetzung der Maßnahmen im Schulbereich ohne zusätzliches Budget erfolgen soll, wird vom Kindergartenbetreiber besonders kritisch gesehen.
1: Die USA greifen erneut den Iran an, zum zweiten Mal innerhalb von 24 Stunden. Zuvor hatte US-Präsident Donald Trump beim NATO-Gipfel in Ankara die vereinbarte Waffenruhe mit dem Iran für beendet erklärt und neue Angriffe angeordnet. Bei der Fußball-WM findet heute Abend ab 22 Uhr im Stadion von Boston das erste Viertelfinale zwischen Frankreich und Marokko statt. Wolfgang Eichinger, es ist das Duell des WM-Favoriten gegen den regierenden Afrikameister.
4: Mit 5 Siegen und einem Torverhältnis von 14:2 ist Frankreich bisher durch diese Weltmeisterschaft marschiert. Aber Teamchef Didier Deschamps warnt vor dem Afrikameister Marokko. Denn es ist ein sehr starkes, exzellentes Team mit großen Individualisten. Sie sind nicht zufällig hier. Diese Mannschaft aus Marokko hat eine sehr hohe Qualität. Aber auch Marokko ist bei dieser Weltmeisterschaft noch unbesiegt und war bei der letzten Weltmeisterschaft in Katar sensationell Vierter. Im Semifinale 2022 hat Frankreich Marokko 2:0 besiegt. Das soll sich heute ändern. Und die Unterstützung für Marokko ist auch in Frankreich vorhanden. Mit circa 2 Millionen Menschen mit marokkanischen Wurzeln sind sie die zweitgrößte Einwanderergruppe. Spielbeginn heute Abend 22 Uhr, live zu sehen in ORF 1.
1: Und jetzt zum Wetter und zu Michi Mattern.
5: Heute geht es im Großteil Österreichs recht sonnig durch den Tag. Am längsten scheint die Sonne in Vorarlberg, im Tiroler Oberland und ganz im Osten. Dazwischen ist es aber noch nicht beständig, zeitweise bewölkt und vor allem zwischen Kufstein und Mariazell halten sich auch noch letzte Regenschauer. Es bleibt windig und wird wärmer mit maximal 22 bis 28, im Westen und Süden bis zu 31 Grad. In 2000 Meter hat es um 12 Grad. In den nächsten Tagen bringt ein kräftiges Hoch in ganz Österreich viel Sonne und die nächste Hitzewelle mit Höchstwerten um und über 30 Grad.
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